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0: Mix mit Kings and Queens. Jetzt schauen wir mal, was es Neues zum Streamen gibt mit unserem Filmexperten Jörg Albrecht. Es gibt eine neue Serienempfehlung von ihm, die spielt in den 60er, 70er Jahren. Star City.
1: Ja, Star City ist ein Ableger der gefeierten Serie For All Mankind. Schon in der ging es ja um das Wettrennen im All zwischen den USA und der Sowjetunion. Nur, dass der Fokus jetzt in Star City auf den Vorgängen im Raumfahrtzentrum der UdSSR liegt. Das heißt Ziosny Gorodok oder auf Englisch eben Star City.
2: Die Amerikaner sind an eure Pläne für die Mondbasis gekommen. Offenbar arbeitet jemand in Star City für die andere Seite.
1: Was Star City so besonders und auch packend macht, die Serie erzählt von einer alternativen Realität, in der gewinnt nämlich die Sowjetunion den Wettlauf zum Mond. For All Mankind muss man dafür übrigens nicht kennen, aber wäre natürlich direkt auch noch eine Empfehlung. 5 Staffeln For All Mankind als Binge-Watching-Programm. Dazu wäre es allerdings nicht schlecht, wenn man kein Fußballfan ist.
0: Star City könnt ihr auf Apple TV streamen. Das ist Holly Hammerstone jetzt für euch mit To Love Somebody.
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0: Das Wetter.
1: Es ist größtenteils trocken. Die Tiefstwerte liegen zwischen 10 und 6 Grad. Später am Tag ziehen dann wieder Schauer durch. Dazu ist es bewölkt. Die Temperaturen steigen auf 17 bis 21 Grad.
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2: Zurzeit liegen uns keine Meldungen vor. Wir wünschen allen unterwegs gute Fahrt.
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1: Wir hüpfen direkt wieder in unsere Playlist und da geht's ganz entspannt weiter hier mit Milo, You Don't Know. Ich bin Natascha Wittmark, hallo zusammen.

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0: Leonie mit Don't Worry war das. Jetzt habe ich neue Musik von den Rolling Stones für euch. Schon mal so als Vorgeschmack haben sie den veröffentlicht auf ihr kommendes neues Album Foreign Tanks. Erscheint im Juli.
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1: Ich bin Thomas Brockt. Schützenfest zum WM-Auftakt für die deutsche Fußballnationalmannschaft. Die DFB-Auswahl hat in Houston ihr erstes Gruppenspiel gegen Außenseiter Curaçao mit 7:1 gewonnen.
2: Das deutsche Team erwischte einen Traumstart mit einem frühen Tor von Metscher. Dann verlor die DFB-Auswahl kurz den Faden. Komenencia überwand Torwartrückkehrer Neuer zum 1:1 für Curaçao. Danach aber Einbahnstraße für Deutschland. Schlotterbeck und Havertz per Elfmeter stellten noch vor der Pause auf 3:1. Im zweiten Durchgang schraubten Musiala, Brown, Undav und nochmal Havertz das Ergebnis in die Höhe, 7:1. Ein toller WM-Auftakt für die deutsche Mannschaft, das macht Lust auf mehr. Moritz Einzel, Sportredaktion.
1: In einer weiteren Partie trennten sich die Niederlande und Japan 2:2 unentschieden. Wochenlang wurde verhandelt, jetzt haben die USA und der Iran eine vorläufige Übereinkunft für einen Ausweg aus dem Iran-Krieg gefunden. Das bestätigten neben dem Vermittler Pakistan auch die Regierungen der USA und des Irans. Die für den weltweiten Öl- und Gashandel wichtige Straße von Hormuz soll laut US-Präsident Trump nach der Unterzeichnung des Abkommens am Freitag geöffnet werden. Trotzdem fielen die Ölpreise schon kurz nach Bekanntwerden der Einigung deutlich. Weitere Einzelheiten zu den Inhalten der Übereinkunft sind noch nicht bekannt. Ökostromtarife werden beim Wechsel des Stromanbieters immer beliebter. Im laufenden Jahr entfielen 81% aller abgeschlossenen Stromverträge auf Tarife mit 100% erneuerbaren Energien, der höchste bislang gemessene Wert. Das geht aus einer Auswertung des Vergleichsportals Verivox hervor.
3: Vor 5 Jahren lag der Anteil der Wechselkunden, die sich für Ökostrom entschieden, noch bei rund 68%. Seitdem ist die Nachfrage kontinuierlich gestiegen. Laut Verivox spielen dabei nicht nur Umwelt- und Klimaschutzaspekte eine Rolle. Häufig seien Ökostromtarife inzwischen auch die günstigste Option für Verbraucher. Ein 3-Personen-Haushalt mit einem Jahresverbrauch von 4000 Kilowattstunden kann durch den Wechsel in einen günstigen Ökostromtarif laut Verivox rund 400 Euro pro Jahr sparen. David Riemer, Redaktion.
1: Nach einem Flugzeugabsturz im US-Bundesstaat Missouri wird befürchtet, dass alle 12 Insassen gestorben sind. Laut Polizei ereignete sich der tödliche Absturz in der Nähe eines Flugplatzes im Raum der Kleinstadt Butler, südlich von Kansas City. Die Luftfahrtbehörde teilte mit, dass es sich wohl um ein Flugzeug handelte, das Fallschirmspringer transportiert. Die Absturzursache ist noch unklar.
4: Das Wetter.
5: Jetzt in der Nacht noch wechselnd bis stark bewölkt, meist trocken dabei. Und dazu Werte, die liegen jetzt im Moment so zwischen 10 und 6 Grad. Der Montag, er macht dann ähnlich weiter, bleibt meist wolkig bei 17 bis 21 Grad. Die Sonne kämpft sich ab und zu auch mal durch. Und Regen heute auch nicht ganz ausgeschlossen.
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6: A445 Arnsberg-Hamm. Zwischen Kreuz Werl und Werl Zentrum dichter Verkehr, 7 Minuten Zeitverlust. Wir wünschen allen unterwegs gute Fahrt.
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5: Ja, und Alex Warren, der serviert uns in dieser Nacht ein Fever Dream. Den nehmen wir allerdings auch nur musikalisch an, ansonsten können wir gerne darauf verzichten. Hier ist er. Angenehme Nacht zusammen.

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1: Ja, neue Musik in dieser Nacht von Sabrina Carpenter und Madonna und Bring Your Love. Und vor 50 Jahren hat Steven Spielberg hier mit diesem Ding den Sommer-Blockbuster überhaupt erfunden. Genau, ne? Ihr wisst, was ich meine, der weiße Hai. Und bald wird Hollywoods berühmtester Regisseur 80 und will dann zeigen, dass er großes Kino immer noch drauf hat. Disclosure Day, also der Tag der Wahrheit, läuft seit letzter Woche in den Kinos und unser Filmexperte Jörg Albrecht hat den Film sich mal angeschaut.
2: Warum sollte er ein so riesiges Universum erschaffen? Und das nur für uns?
3: Richtig gute Frage. Nicht nur für eine Nonne. Egal ob gläubig oder nicht. Bestimmt jeder hat sich genau das schon gedacht. In einem so riesigen Universum muss es außer uns doch noch anderes Leben geben. Einer, der sich da absolut sicher ist, war schon immer Steven Spielberg.
4: I am much more inclined now than I was when I made Close Encounters. To really believe that we're not the only intelligent civilization in the universe.
3: Noch mehr als damals, als er Unheimliche Begegnung der dritten Art gedreht hat, tendiere er dazu, so Spielberg, dass wir nicht die einzige intelligente Zivilisation im Universum sind. Unheimliche Begegnung der dritten Art, E.T., Krieg der Welten, Aliens ziehen sich durch Spielbergs Filmschaffen. Jetzt auch in Disclosure Day, der Film, in dem die Wahrheit endlich aufgedeckt wird.
5: Diese 79-jährige Terrorkampagne voller Lügen muss enden.
6: Was wirst du tun?
7: Ich enthülle es.
3: 79 Jahre, wir rechnen kurz und landen im Jahr 1947, in dem ein UFO in Roswell abgestürzt sein soll. Man stelle sich vor, was los wäre, wenn wir wüssten, dass Aliens existieren.
8: Die menschliche Rasse wird nicht akzeptieren, was wir wissen.
9: Sie müssen ihn aufhalten.
10: Was mache ich jetzt?
3: Hat sich Josh O'Connor als Whistleblower Daniel, weil er und eine von Emily Blunt gespielte Journalistin ihr Wissen nicht länger für sich behalten wollen, will man sie zum Schweigen bringen.
11: Sie dürfen nicht zum Haus zurückgehen.
12: Die haben sie gefunden. Ich weiß nicht, wer sie sind, aber die werden sie umbringen.
3: Disclosure Day ist kein Alien-Invasionsfilm wie Krieg der Welten, sondern ein lupenreiner, spannender Verschwörungsthriller mit Akte X-Touch. Spielberg kann es eben immer noch.

0: Das Wetter.
1: Und da geht es meist trocken jetzt durch diese Nacht. Dazu mal mehr, mal weniger wolkig. Das bei Werten so um 8 Grad. Die neue Woche macht zum Start dann ähnlich weiter. Es geht wechselnd bewölkt und auch meist nass durch den Montag. Ein paar Sonnenstrahlen sind auch mal mit dabei. Und dazu messen wir 17 bis 21 Grad.
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2: Zurzeit liegen uns keine Meldungen vor. Wir wünschen allen unterwegs gute Fahrt.
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1: Tja, und weiter geht's durch die Nacht. Gleich haben wir einen schönen 90er dabei. Und zwar von AIM. Shiny Happy People starten jetzt erstmal mit Nickelback.

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1: Ich bin Thomas Brockt. Wochenlang wurde verhandelt. Nun haben die USA und der Iran nach Angaben des Vermittlers Pakistan und der US-Regierung eine vorläufige Übereinkunft für einen Ausweg aus dem Iran-Krieg gefunden. Nach intensiven Gesprächen sei ein Abkommen erzielt, schrieb Pakistans Ministerpräsident Sharif auf der Plattform X. Kurz darauf bestätigte auch US-Präsident Trump den Abschluss eines Abkommens.
2: Der Deal ist erst perfekt, wenn er unterschrieben ist. Und das soll Ende der Woche in der Schweiz passieren, angeblich persönlich und offiziell. Geburtstagsgeschenk für Trump, die Straße von Hormuz wird frei befahrbar. Beide Länder heben ihre Seeblockaden auf. Ob der Iran Gebühren erheben wird, ist unklar. Weitere Verhandlungen über alle technischen Details sind nun geplant. Das iranische Atomprogramm, die Uranvorräte und der Stopp einer Unterstützung von Terrormilizen wie Hisbollah oder Hamas. Aus den USA, Tina Eck.
1: Die deutsche Fußballnationalmannschaft ist mit einem deutlichen Sieg in die WM gestartet. Das Team von Bundestrainer Nagelsmann gewann in Houston gegen den WM-Neuling Curaçao mit 7:1. Am Samstag geht es nun im nächsten Gruppenspiel gegen die Elfenbeinküste. Die Afrikaner besiegten Ecuador mit 1:0. In einer weiteren Partie trennten sich die Niederlande und Japan 2:2 unentschieden. Die Schweizer haben einen Vorstoß von Rechtskonservativen zur Begrenzung der Migration klar abgelehnt. Bei einer Volksabstimmung sprachen sich rund 55% dagegen aus, einen Bevölkerungsdeckel einzuführen.
3: Am Ende ist das Ergebnis doch recht deutlich. Die Schweizer wollen die Migration nicht mit einem künstlichen Bevölkerungsdeckel begrenzen. Was aber klar ist, das Thema bleibt. Viele Menschen sind, wie in Deutschland und anderen Ländern, besorgt über die Zahl der Ausländer im Land. Der Wirtschaftsverband sagt, man müsse das Inlandspotenzial besser ausschöpfen, heißt durch Aus- und Weiterbildung, damit weniger Fachkräfte aus dem Ausland rekrutiert werden müssen. Aus Genf, Christiane Ulrich.
1: Ein zunächst friedlicher Protest gegen den bevorstehenden G7-Gipfel in Frankreich ist in Genf zunehmend eskaliert. Am Nachmittag und Abend schmissen Vermummte zahlreiche Scheiben ein. Die Polizei setzte mehrfach Tränengas ein. Das Treffen der G7-Staats- und Regierungschefs beginnt heute in Evian auf der französischen Uferseite des Genfer Sees. Genf liegt rund 50 Kilometer entfernt, aber Frankreich wollte keine Proteste dulden. Deshalb meldeten die Organisatoren die Demo in Genf an.
4: Das Wetter.
5: Und da geht's meist trocken, jetzt durch diese Nacht. Dazu mal mehr, mal weniger wolkig, das bei Werten so um 8 Grad. Die neue Woche macht zum Start dann ähnlich weiter. Es geht wechselnd bewölkt und auch meist nass durch den Montag. Ein paar Sonnenstrahlen sind auch mal mit dabei und dazu messen wir 17 bis 21 Grad.
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6: A44 Kassel-Dortmund zwischen Kreuz Wünnenberg-Haaren und Büren. Dichter Verkehr, 6 Minuten Zeitverlust. Wir wünschen allen unterwegs gute Fahrt.
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5: Ja, und die 80er dürfen nicht fehlen. In dieser Nacht spielen wir gleich Queen und Another One Bites the Dust. Nehmen jetzt erstmal ein bisschen Fahrt auf mit der Nummer hier.

0: Ja, richtiger Kracher aus den 80ern von Queen. So, und auf dem Land ist das Schützenfest beinahe schon ein gesetzlicher Feiertag. Ne? Comedian Hannes Höfer hat zwar noch nie den Vogel abgeschossen, aber auch er ist auf dem Dorf aufgewachsen und weiß, also Schützenfest kommt sogar noch vor Fußball-WM.
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2: Es ist das größte Sportevent des Jahres. Achso, ja, Fußball-WM steht auch an. Aber Leute, es ist Schützenfestzeit, ja? Ich bin auf dem Dorf groß geworden, das Woodstock im Festzelt. Gut, ich weiß, Schützenfest gibt's auch in Städten. Im Ruhrgebiet habe ich letztens gesehen, ein bisschen anders, glaube ich. Ne? Da bringt jeder seine eigene Waffe mit, halbautomatisch, ohne Seriennummer. Und man ballert zwar auf den Vogel, aber eben aus dem fahrenden Auto. Super Schützen da. Aber auf dem Dorf, da ist das richtig Ausnahmezustand. Da ziehst du von Fest zu Fest. Mein Vater war mehr auf Tour als Bon Jovi zu der Zeit. Der Dorfabend, das war unser ESC. Verrückte, verkleidet auf der Bühne. Keiner kann singen, aber alle haben Spaß. Ob du Schützenkönig geworden bist, das hast du nach deinem Rausch aus der Tageszeitung erfahren. Da hast du zu Gott gebetet, dass du deine Frau zur Königin erklärt hast und nicht wieder die vom Nachbarn. Herrlich. Rumballern, trinken, ein Fest für die ganze Familie. Und immer dran denken, man kann auch ohne Spaß Alkohol haben. Oder war es, man kann auch ohne Schützenfest trinken? Oder war es viel Spaß beim Saufen? Ich weiß nicht.
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0: Das Wetter.
1: Jetzt in der Nacht noch wechselnd bis stark bewölkt, meist trocken dabei. Und dazu Werte, die liegen jetzt im Moment so zwischen 10 und 6 Grad. Der Montag, er macht dann ähnlich weiter, bleibt meist wolkig bei 17 bis 21 Grad. Die Sonne kämpft sich ab und zu auch mal durch. Und Regen heute auch nicht ganz ausgeschlossen.
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2: Zurzeit liegen uns keine Meldungen vor. Wir wünschen allen unterwegs gute Fahrt.
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1: Tja, und wir schieben uns mal weiter durch die Nacht jetzt mit drei Hits am Stück. Gleich Lost Frequencies, dann Taylor Swift und wir starten jetzt mit Shaggy.

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1: Ich bin Thomas Brockt. Wochenlang wurde verhandelt, nun haben die USA und der Iran nach Angaben des Vermittlers Pakistan und der US-Regierung eine vorläufige Übereinkunft für einen Ausweg aus dem Iran-Krieg gefunden. Nach intensiven Gesprächen sei ein Abkommen erzielt, schrieb Pakistans Ministerpräsident Sharif auf der Plattform X. Kurz darauf bestätigte auch US-Präsident Trump den Abschluss eines Abkommens.
2: Der Deal ist erst perfekt, wenn er unterschrieben ist. Und das soll Ende der Woche in der Schweiz passieren, angeblich persönlich und offiziell. Geburtstagsgeschenk für Trump, die Straße von Hormuz wird frei befahrbar. Beide Länder heben ihre Seeblockaden auf. Ob der Iran Gebühren erheben wird, ist unklar. Weitere Verhandlungen über alle technischen Details sind nun geplant. Das iranische Atomprogramm, die Uranvorräte und der Stopp einer Unterstützung von Terrormilizen wie Hisbollah oder Hamas. Aus den USA, Tina Eck.
1: Die deutsche Fußballnationalmannschaft ist mit einem deutlichen Sieg in die WM gestartet. Das Team von Bundestrainer Nagelsmann gewann in Houston gegen den WM-Neuling Curaçao mit 7:1. Am Samstag geht es nun im nächsten Gruppenspiel gegen die Elfenbeinküste. Die Afrikaner besiegten Ecuador mit 1:0. In einer weiteren Partie trennten sich die Niederlande und Japan 2:2 unentschieden. Die Schweizer haben einen Vorstoß von Rechtskonservativen zur Begrenzung der Migration klar abgelehnt. Bei einer Volksabstimmung sprachen sich rund 55% dagegen aus, einen Bevölkerungsdeckel einzuführen.
3: Am Ende ist das Ergebnis doch recht deutlich. Die Schweizer wollen die Migration nicht mit einem künstlichen Bevölkerungsdeckel begrenzen. Was aber klar ist, das Thema bleibt. Viele Menschen sind, wie in Deutschland und anderen Ländern, besorgt über die Zahl der Ausländer im Land. Der Wirtschaftsverband sagt, man müsse das Inlandspotenzial besser ausschöpfen, heißt durch Aus- und Weiterbildung, damit weniger Fachkräfte aus dem Ausland rekrutiert werden müssen. Aus Genf, Christiane Ulrich.
1: Ein zunächst friedlicher Protest gegen den bevorstehenden G7-Gipfel in Frankreich ist in Genf zunehmend eskaliert. Am Nachmittag und Abend schmissen Vermummte zahlreiche Scheiben ein. Die Polizei setzte mehrfach Tränengas ein. Das Treffen der G7-Staats- und Regierungschefs beginnt heute in Evian auf der französischen Uferseite des Genfer Sees. Genf liegt rund 50 Kilometer entfernt, aber Frankreich wollte keine Proteste dulden. Deshalb meldeten die Organisatoren die Demo in Genf an.
4: Das Wetter.
5: Heute am Montag oft wolkig, etwas Sonne oder auch mal Regen, genauso möglich. Und das alles bei Temperaturen, die liegen heute so bei maximal 21 Grad.
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7: Zurzeit liegen uns keine Meldungen vor. Wir wünschen allen unterwegs gute Fahrt.
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5: Tja, und ein 90er packen wir mit rein in den Montagmorgen gleich von Charles and Eddie, Would I Lie to You. Spielen jetzt erstmal Nico Santos und All Time High. Schönen guten Morgen zusammen. 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

0: Ja, und da hat er zum Schluss noch eine Taste am Klavier gefunden. Schön, Luis Capaldi. So, nochmal einen schönen guten Morgen an diesem Montag. Wir starten zusammen in diese neue Woche. Und klar, die WM beschäftigt uns natürlich die ganze Zeit. Aber es gibt auch noch Themen, also Achtung, Wortspiel hier, abseits davon. Ja, und um die kümmern wir uns jetzt.
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0: Der Laura Potting ist da. Schönen guten Morgen. Und Laura, wir haben neben der WM diese Woche ein weiteres Top-Thema hier bei uns.
2: Ja, ganz genau. Wir beschäftigen uns mit Abnehmen. Also jetzt nicht wir beide, bei unseren beiden Astralkörpern. So, wo war ich? Nee, es geht diese Woche bei uns schwerpunktmäßig um die Abnehmspritze. Kennen wir inzwischen alle irgendwie, haben wir alle schon mal gehört, nehmen inzwischen doch echt einige Leute. Oliver Pocher, Pietro Lombardi, Robbie Williams, die alle haben sie auch schon genommen, also auch viele Promis dabei. Und ganz ehrlich, es ist ja auch eine Traumvorstellung, ne? Einfach eine Spritze reinjagen und zack, bist du dünn. So einfach ist das allerdings dann doch nicht. Es gibt Nebenwirkungen, es gibt Risiken und es gibt einiges zu beachten. Und darüber werden wir heute und auch die ganze Woche sprechen.
0: Ja, und da wollen wir sagen, falls ihr Fragen da draußen dazu habt, ne, was muss ich beachten, wie funktioniert das, was sind die Risiken, kann ich die auch wieder absetzen, ist das überhaupt was für mich, dann schickt uns eure Fragen.
2: Ja, genau, denn am Donnerstag haben wir dazu zwei Experten bei uns, die werden alle eure Fragen beantworten. Wir haben einen Adipositas-Experten am Start und eine Ernährungsberaterin und ihr könnt uns eure Fragen schicken. Das geht ganz einfach über unsere Homepage. Wir sammeln eure Fragen dann und stellen die den beiden dann am Donnerstag ab 10 Uhr.
0: Ja, wisst ihr Bescheid? Schickt uns gerne eure Fragen. Laura hat's gesagt, funktioniert alles über unsere Homepage.
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0: Das Wetter.
1: Ja, der Montag und der Sommer heute haben dann doch ein etwas gestörtes Verhältnis. Bei maximal 21 Grad geht es da oft wolkig durch den Tag. Sonne und Regen gleichermaßen möglich. Der Rest der Woche sieht dann schon besser aus. Also ab der Wochenmitte gehen die Werte wieder rauf auf 25 bis 29 Grad.
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2: Zurzeit liegen uns keine Meldungen vor. Wir wünschen allen unterwegs gute Fahrt.
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1: Ja, und ich muss mal gucken, wie ich euch wachkriege an diesem Montagmorgen. Ich versuch's mal hiermit.

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0: die 90er mit TLC und Waterfalls. Schönen guten Morgen am Montag, der Start in die neue Woche. Ja, mit einem Tag, der an einer ganzen Reihe von Orten heute im Land besonders gefeiert wird. Also wenn nicht heute, dann spätestens am kommenden Wochenende.
1: Augenblick mal unterwegs.
2: Ja, erstmals, als ich hörte, ja, die bedeutendste Kirche Mönchengladbachs heißt St. Vitus. Vorher habe ich nie etwas von Vitus gehört.
3: Das ist jetzt über 4 Jahrzehnte her. Zuletzt war Albert Damblon lange Propst an der Münsterbasilika in der größten Stadt am Niederrhein, die wie viele im ganzen Land vor mehr als 1000 Jahren aus einem Kloster entstand. Die frommen Mönche am Gladebach gaben der Stadt den Namen. Ihr Zeichen ist im Stadtwappen und ihr Patron, der ist überall.
2: In der Stadt finden Sie überall Hinweise auf Vitus. Kommen Sie als Fremder hierhin, müssen Sie sich im Vitus-Center anmelden. Es gibt Apotheken, die nach ihm benannt wurden, Vitus-Apotheke. Schwimmen Sie gerne, gehen Sie ins Vitus-Bad. Immer wieder taucht der Name Vitus auf.
3: Der Pfarr- und Stadtpatron Vitus oder auch Veit aus der Frühzeit des Christentums, die uralte Geschichte, hat Albert Damblon für ein schönes Buch rekonstruiert. Vitus kam aus Sizilien, Süditalien, über Rom nach Paris, von dort nach Corvey, dann Mönchengladbach. Heute steht er auf dem Kalender und am kommenden Sonntag wird er gefeiert in der Vitusstadt beim Vitusfest mit einem besonderen Vituslied und Gebet mit einer großen festlichen Messe um 11 aus Tradition und als Erinnerung an einen jungen Christen, der an seinem Glauben festhielt.
2: Ja, ich bin eigentlich nie zu jung oder nie zu klein, um das, von dem ich überzeugt bin, auch an den Mann und an die Frau zu bringen.
3: Mehr auf augenblickmalonline.de. Christoph Beckmann von der Katholischen Kirche für Augenblickmal.
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1: Mit Marc Weiß. Schönen guten Morgen. Der Start in die Fußball-WM hätte für das deutsche Team kaum besser laufen können. In Houston gab es das erhoffte Schützenfest gegen Curaçao. 7:1 am Ende für das Team von Bundestrainer Nagelsmann. Nach dem Spiel gab es eine Ehrenrunde des Teams durchs Stadion, geschwenkte schwarz-rot-goldene Fahnen und viele glückliche Fans auch hier bei uns. Danny Hoppe aus der Sportredaktion fasst das Spiel zusammen.
2: Die deutsche Torhymne Major Tom erschallte fast schon in Dauerschleife durchs Energy Stadium in Houston. Metscher, Schlotterbeck, Musiala, Brown, Undav und zweimal Havertz hießen die Torschützen gegen Curaçao und der Doppeltorschütze war nachher bei Magenta TV froh über den guten Start ins Turnier.
3: Sollte uns viel Selbstbewusstsein geben für jetzt die nächsten Wochen.
2: Für Deutschland war es der bisher zweithöchste Sieg bei einer WM, da hatte auch Bundestrainer Nagelsmann nicht viel zu meckern.
4: Viele schöne Tore gemacht und am Ende, ja, du musst auch erstmal 7 Tore schießen.
2: Weltmeisterlich war der Auftritt gegen den 82. der Weltrangliste trotzdem nicht über die vollen 90 Minuten. Der überraschende Ausgleich der No-Name-Kicker aus der Karibik war ein kurzer Schreckmoment. Da wurden bei dem ein oder anderen vielleicht kurz Erinnerungen an die letzten beiden WM-Debakel wach. Die deutsche Mannschaft hat sich diesmal aber schnell gefangen und die richtige Antwort gegeben. Im nächsten Spiel gegen die Elfenbeinküste dürfte das DFB-Team aber mehr gefordert werden. Trotzdem war es natürlich ein Auftakt nach Maß.
1: Infos von Danny Hoppe aus dem News-Team. Vielen Dank und jetzt die weiteren Themen in der Zusammenfassung. Die USA und der Iran haben eine vorläufige Einigung auf einen Ausweg aus dem Iran-Krieg gefunden. Das bestätigten neben dem Vermittler Pakistan auch die Regierungen der USA und des Irans. Die für den weltweiten Handel so wichtige Straße von Hormuz soll laut US-Präsident Trump nach der Unterzeichnung am Freitag wieder geöffnet werden. Viel Weltpolitik heute. Im französischen Evian beginnt der G7-Gipfel. Erstes Top-Thema dürfte die Einigung im Iran-Krieg sein. Gestern hatten noch einmal mehrere tausend Menschen in Genf gegen die Politik der Industrienationen demonstriert. Dabei gab es teilweise schwere Ausschreitungen. Knapp 3 Monate nach dem Mammutprozess gegen den Sohn der norwegischen Kronprinzessin Mette Marit wird heute das Urteil erwartet. Marius Borg-Heuby ist in 40 Punkten angeklagt, unter anderem für Vergewaltigungen, mehrere Fälle häuslicher Gewalt, Verstöße gegen Kontaktverbote, Drogen und Verkehrsdelikte. Zur Urteilsverkündung kommt der 29-Jährige nicht selbst ins Gericht. Aus Gesundheitsgründen darf er den Urteilsspruch über einen Videolink aus der U-Haft im Gefängnis verfolgen. Der Prozess gilt als einer der spektakulärsten der vergangenen Jahre in Norwegen. Er hatte auch die Königsfamilie stark belastet.
0: Und jetzt die Nachrichten für den Kreis Mettmann. 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
5: Mit Philipp Gerzer, guten Morgen. Bahnpendler im Kreis Mettmann und der Region können langsam vorsichtig aufatmen. Seit mehr als 5 Monaten wird die Strecke zwischen Köln, Wuppertal und Hagen generalsaniert. Nächsten Monat soll hier dann wieder alles weitgehend normal fahren. Die Arbeiten liegen im Zeitplan, heißt es von der Deutschen Bahn. Die Bahn hat angekündigt, die Strecke Köln-Hagen pünktlich und wie geplant ab dem 10. Juli wieder freizugeben. Von Mettmann aus war gestern eine aufsteigende Rauchsäule zu sehen. Grund dafür war ein Brand an der Bergischen Landstraße in Düsseldorf-Hubbelrath. Da war ein rund 220 Quadratmeter großer Anbau eines Wohngebäudes in Brand geraten, heißt es von der Feuerwehr. Sie konnte eine weitere Ausbreitung des Feuers verhindern. 11 Menschen wurden vorsorglich betreut, verletzt wurde bei dem Brand aber niemand.
6: Hier ist das Wetter bei Radio Neandertal. Da gibt es heute einen Mix aus Wolken, Sonne und hier und da kann es vormittags auch ein ganz kleines bisschen nieseln. Dazu erwarten uns 17 bis 19 Grad und aktuell sind wir bei 11 Grad in der Hildner Heide. 10 Grad sind in Mettmann am Bahnhof Stadtwald.
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7: Noch ist alles frei, kommt gut an.
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6: Okay, wow, 7:1. Das hat in unserer, wir haben ja eine Tipprunde hier bei Radio Neandertal, das hat keiner getippt. Keiner. Ich glaube, der mutigste Tipp war ein 5:0.
7: Nee, es gab noch ein 8:0.
6: Ach nein.
7: Aber das war so utopisch und auch von irgendwem da ganz, ganz weit unten.
6: Aber utopisch war es gar nicht.
7: Ja, irgendwie im Nachhinein doch nicht, ne?
6: Krass, 7:1. Das ist mal ein Auftakt. Wir hoffen natürlich, dass es so weitergeht.
7: Richtig.
6: Bei dieser WM. Wenn ihr auch geguckt habt, seid ihr vielleicht heute noch ein bisschen müde. Wenn ihr vielleicht auch noch das Spiel danach geguckt habt, kommt auf jeden Fall gut in diesen Montag. Jetzt hier mit uns Jenny Düe
7: und Torben Weierstall.
6: Guten Morgen.
7: Morgen.

0: Morgen, 9:09 haben wir es. Hier ist Radio Neandertal. Wir hoffen, ihr kommt gut in diese neue Woche. Wie viel Sport ist denn da so geplant diese Woche bei dir, Torben?
1: Ja, ich glaube, ich gehe heute mal ins Fitnessstudio. Handballtraining habe ich die Woche nicht, deswegen ein bisschen weniger als sonst, aber schon ordentlich.
0: Also das heißt, bei dir ist Fitnessstudio und Handball.
1: Richtig, genau.
0: So hältst du dich fit.
1: Genau. Das wollen wir heute auch von euch wissen. Wie haltet ihr euch fit? Radio Neandertal-Hörer Reinhold aus Langenfeld.
2: Ich halte mich überhaupt nicht fit. Nein, das geht definitiv an mir vorbei. Also wie gesagt, ich lebe mein Leben und wie es kommt, kommt es.
0: Ist das bei euch auch so, dass ihr sagt, boah, Sport, nee, das ist nicht so meins? Oder haltet ihr euch auch fit, weil man ja irgendwie auch sollte, ne?
1: Ja,
0: und
1: ne?
0: Muss? Also, ich habe das Gefühl, man liest überall, dass man unbedingt mehr Sport treiben sollte. Erzählt mal, wie ihr euch fit haltet. Bin sehr gespannt auf eure WhatsApp-Nachrichten. Die könnt ihr uns hier direkt ins Studio schicken. An die 021 04 91 90 10, an Jenny Düe.
1: Und Torben Beierstall.
0: Guten Morgen.

0: Guten Morgen, 17 nach 6. Hier ist Radio Neandertal.
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0: Guten Morgen um 6.24 Uhr, ihr seid bei Radio Neandertal. Wer abergläubisch ist, würde sagen, das müssen wir am Samstag im zweiten Vorrundenspiel nochmal genau so machen. Machen wir auch nach diesem mega 7:1 Auftakt gegen Curaçao. Zu jedem Deutschlandspiel bei der WM liefern wir das Warm-up.
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0: Ja, an jedem Spieltag unserer Mannschaft senden wir immer von 10 bis 14 Uhr mit tollen Gästen aus dem Deutschen Fußballmuseum in Dortmund, so wie gestern. Es war ein Fest beim Kollegen Kevin Zimmer, unter anderem mit Hollywood-Star Ralf Möller, Schalke-Legende Ingo Anderbrügge und Comedian Markus Krebs.
2: Wir sind heute hier im Deutschen Fußballmuseum in Dortmund. Geht's euch gut? Und jetzt das wohl stärkste Wetter mit Gladiator, Hollywood-Star Ralf Möller.
3: Also Leute, ich hätte euch gerne mein Sonnenwetter mitgebracht von Kalifornien. Aber es bleibt bewölkt und es könnte sogar regnen. Aber das macht uns nichts, weil wir sitzen alle vorm Fernseher und sind auf den ersten Sieg gespannt.
2: Wie gut ist denn, dass wir so einen erfahrenen Hasen wie Manuel Neuer dabei haben? Markus Krebs, ich meine, der ist 40, da können wir ja fast noch mitspielen.
4: Ja, ich hatte mich auch beworben.
2: Kam sich durch.
4: Der ging direkt durch.
2: Wie geht das Spiel aus? Dein Tipp, du musst erst noch einen Fußballwitz erzählen.
4: Zwei Typen unterhalten sich, sagt der eine, ich wäre gern Bundesliga-Fußballer geworden, so wie mein Onkel. Dein Onkel war Bundesliga-Fußballer? Nee, wäre er gern geworden.
2: Okay. Und jetzt natürlich, dann bleibst du beim 6:0. Du hast es ja schon mal gesagt.
4: Aber ich sehe, dass in der ersten Halbzeit, sag ich mal, nach 20 Minuten schon 2:0 steht, dass nach und nach immer wieder ein Tor fällt, 100%.
2: Ja. Ingo, dein Tipp?
5: Ich sage 4:0 mit etwas Anlaufschwierigkeiten, weil die eben halt gut verteidigen können.
2: Vielen Dank, dass wir hier sein durften im Deutschen Fußballmuseum. Vielen Dank, Markus Krebs. Vielen Dank, Ingo Anderbrügge, Manuel Neukirchner und unser Hörer Christopher. Am nächsten Samstag geht's dann weiter hier. Wir haben Kevin Großkreuz hier, Starkoch Nelson Müller, wir haben Peter Schilling da und RTL-Fußballkommentator Timo Latsch. Alles dann beim nächsten Deutschlandspiel.
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0: Guten Morgen, 6:30 haben wir. Hier ist Radio Neandertal, jetzt mit den Nachrichten mit Philipp Gerzer.
1: Guten Morgen.
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1: Die Staats- und Regierungschefs der führenden westlichen Industrienationen kommen heute im französischen Evian zusammen. Mit Spannung wird erwartet, wie die Stimmung zwischen US-Präsident Donald Trump und den G7-Partnern ist. Im Zentrum der Beratungen dürften die Konsequenzen aus dem Rahmenabkommen zwischen den USA und dem Iran zur Wiedereröffnung der Straße von Hormuz und einem Ende des Iran-Kriegs stehen. Schützenfest zum WM-Auftakt für die deutsche Fußballnationalmannschaft. Die DFB-Auswahl hat in Houston ihr erstes Gruppenspiel gegen WM-Neuling Curaçao mit 7:1 gewonnen. Die Tore für Deutschland erzielten Felix Metscher, Nico Schlotterbeck, Jamal Musiala, Nathaniel Brown, Dennis Undav und Kai Havertz traf doppelt. Der hohe Sieg gegen den überforderten Außenseiter gilt aber nicht als wirklicher Maßstab für die kommenden Spiele. Weiter geht's für die Deutschen am Samstagabend gegen die Elfenbeinküste. Bahnpendlerinnen und Pendler im Kreis Mettmann und in der Region können vorsichtig aufatmen. Seit mehr als 5 Monaten wird die Strecke zwischen Köln, Wuppertal und Hagen generalsaniert. Nächsten Monat soll hier dann wieder alles weitgehend normal fahren. Die Arbeiten liegen im Zeitplan, heißt es von der Deutschen Bahn. Mirko Knappert mit den Einzelheiten.
3: Die Bahn hat angekündigt, die Strecke Köln-Hagen pünktlich und wie geplant ab dem 10. Juli wieder freizugeben. Stand jetzt seien gut 90% der Gleise und Oberleitungen erneuert. In den nächsten Wochen gehe es unter anderem noch darum, die Modernisierung der Bahnhöfe fertig zu bekommen. Seit dem Wochenende sind außerdem die S-Bahn-Gleise von Düsseldorf über Erkrath, Grüten und Wuppertal bis nach Hagen wieder frei. Nur der Bahnhof Hahn selbst wird noch etwa einen Monat lang von Ersatzbussen angesteuert. Das gleiche gilt auch erstmal noch für die Haltestellen der Regiobahn S28 in Erkrath und Mettmann, laut Fahrplanauskünften noch bis Ende Juni.
1: Von Mettmann aus war gestern Abend eine aufsteigende Rauchsäule zu sehen. Grund dafür war ein Brand an der Bergischen Landstraße in Düsseldorf-Hubbelrath. Da war ein rund 220 Quadratmeter großer Anbau eines Wohngebäudes in Brand geraten, heißt es von der Feuerwehr. Sie konnte eine weitere Ausbreitung des Feuers verhindern. 11 Menschen wurden vorsorglich betreut, verletzt wurde bei dem Brand aber niemand. Die Polizei ermittelt jetzt zur Brandursache. Die Stadt Düsseldorf hat 8 Menschen vorübergehend in einer Ersatzunterkunft untergebracht. Und das waren die Nachrichten mit Philipp Gerzer.
0: Hier ist das Wetter bei Radio Neandertal. Da gibt es heute einen Mix aus Wolken, Sonne und hier und da kann es vormittags auch ein kleines bisschen nieseln. Dazu erwarten uns 17 bis 19 Grad und wir sind jetzt bei 11 Grad in Velbert am zentralen Busbahnhof, genauso wie am Monheimer Tor.
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5: Aktuell ist alles frei. Gute Fahrt.
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0: Ich habe gelesen, dass Thomas Müller morgens Olivenöl frühstückt.
5: Mit was?
0: Olivenöl.
5: Oh nein. Ich bin mir sicher, es könnte gesund sein.
0: Ja.
5: Gerade wenn du es so erzählst. Aber nee, das würde mir morgens früh so schlechte Laune machen.
0: Du hast gerade noch in dein Brot gebissen. Ne?
5: Richtig, das schmeckt besser.
0: Kein Olivenöl drauf, nehme ich an.
5: Nee.
0: Aber es reicht übrigens auch, wir haben mit einem Ernährungswissenschaftler gesprochen, wenn man einfach mit Olivenöl auch kocht und dann ist das auch in Ordnung. Dann könnte man vielleicht auch einfach was Leckeres frühstücken. Nur so als Idee. Da wird das alles mal aufgeschrieben auf unserer Homepage radioneandertal.de. Und kommt gut in diese neue Woche. Jenny Duet hier.
5: Und Torben Weierstall.

0: Guten Morgen, gleich 20 vor 7. Ihr seid bei Radio Neandertal. Am Montag. Wie viel Sport steht denn da so an? Ich habe gerade das Fitnessstudio gekündigt.
1: Echt? Ich
0: habe keine Lust mehr.
1: Ich dachte immer, du machst so viel Sport.
0: Ja, ich mache auch Sport, aber auf Fitnessstudio habe ich gerade keine Lust mehr. Habe alles umgestellt. Mache jetzt Yoga und Selbstverteidigung und so.
1: Ah, ich verstehe, ich verstehe. Ja, wir wollen heute von euch wissen, wie haltet ihr euch eigentlich fit? Seid ihr wie ich so der Fitnessstudio-Mensch? Oder wie Jenny Yoga, Selbstverteidigung oder doch was ganz anderes? Radio Neandertal-Hörer Michael aus Langenfeld.
2: Ich gehe schwimmen in Langenfeld und mache ein bisschen mit Eigengewicht zu Hause. Mache ich jeden Abend, ist mir wichtig, weil ich bin jetzt auch schon über 50 und dann hat man ja ein bisschen Muskelschwund mit jedem Jahr, was man älter wird. Und ich mache Liegestütze, Sit-Ups, mit Hanteln dann so ein bisschen Rückentraining, Kniebeugen mit Hanteln.
0: Krass, jeden Abend?
1: Das ist wirklich sportlich.
0: Nein, das möchte ich nicht. Was macht ihr denn? Wie haltet ihr euch fit? Schickt uns gerne WhatsApp hier ins Studio an den 021 04 91 90 10. Auch gerne, wenn ihr sagt, nee, Sport.

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0: 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Und Kamerad, den gibt's jetzt im besten Mix für den Kreis Mettmann hier bei Radio Neandertal.

Na, wach? Linkin Park sei Dank um 10 vor 7 hier bei Radio Neandertal im besten Mix für den Kreis Mettmann. Kommt gut in die neue Woche hier mit uns.

0: 6.53 Uhr, ihr seid bei Radio Neandertal. Schönen guten Morgen. Gleich machen wir noch einen kleinen Ausflug in die 90er. What is love? Headway, noch vor den Nachrichten um 7 hier bei uns.
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2: Mit Marc Weiß. Schönen guten Morgen. Die deutsche Fußballnationalmannschaft ist mit einem Schützenfest in die WM gestartet. Gegen Curaçao gab es ein 7:1. Die Torschützen hießen Metscher, Schlotterbeck, Musiala, Brown und davon zweimal Havertz. Danny Hoppe aus der Sportredaktion. Am Ende liefen sogar die Hosen im Stadion von Houston. Es kamen Tage wie diese aus den Stadionlautsprechern. Und es war auch wirklich ein guter Tag für das DFB-Team, oder?
3: Ja, auf jeden Fall. Viel besser kannst du eigentlich kaum in so eine WM starten. Das gibt direkt am Anfang viel Selbstvertrauen und ein gutes Gefühl, auch wenn es nur Curaçao war, der 82. der Weltrangliste. So brachte es nachher auch Torwart Manuel Neuer bei Magenta TV auf den Punkt.
4: Das war jetzt nicht Brasilien im Halbfinale, das war Curaçao im ersten Spiel, aber man muss immer einen guten Start haben und den haben wir heute gehabt und deshalb sind wir erstmal froh.
3: Bei aller Euphorie, so ganz weltmeisterlich war das noch nicht. Der kurzzeitige Ausgleich für Curaçao war so ein Schreckmoment. Da hat der ein oder andere vielleicht auch kurz mal an die letzten beiden WM-Debakel gedacht. Und so ein paar Wackler hinten gab es selbst gegen die No-Name-Kicker aus der Karibik. Wenn du dir die gegen Spanien oder Frankreich erlaubst, ist der Ball wahrscheinlich drin. Aber schauen wir aufs Positive. Das deutsche Team hat sich durch den Ausgleich nicht verunsichern lassen, war torhungrig und hat Spielfreude ausgestrahlt. Und dafür gab es auch Lob von Bundestrainer Nagelsmann.
5: Ja, wir waren schon gut auf dem Gaspedal. Ich bin schon über weite Strecken sehr zufrieden.
3: Am Samstag gegen die Elfenbeinküste dürfte das DFB-Team deutlich mehr gefordert werden. Die Ivora gewannen ihr Auftaktspiel gegen Ecuador mit 1:0.
2: Infos von Danny Hoppe aus dem News-Team. Vielen Dank und jetzt die weiteren Themen in der Zusammenfassung. In weiten Teilen der Welt herrscht vorsichtiges Aufatmen nach der Einigung zwischen den USA und dem Iran. Damit ist man einem Ende des Krieges, so wie es aussieht, näher gekommen. Auch die Wirtschaft ist erleichtert. Am Freitag soll laut US-Präsident Trump die Straße von Hormuz wieder geöffnet werden. Direkt nachdem diese Meldung kam, sank der Ölpreis wieder. An deutschen Krankenhäusern gehen heute die Proteste gegen Kürzungen im Gesundheitswesen weiter. Die Gewerkschaft Verdi hat bundesweit Servicebeschäftigte an über 120 Einrichtungen zu Aktionen aufgerufen. Es kann dabei laut Verdi auch zu kleineren Einschränkungen kommen. Bundesjustizministerin Hubich macht sich Sorgen um die Gerichte in Deutschland. Es gäbe Hinweise, dass immer öfter Rechtsextremisten versuchten, die Gerichte durch die Wahl von Schöffen zu unterwandern. Das sagte Hubich dem RND. Es würden sich dann Kandidaten als Schöffen bewerben, die nicht mehr auf dem Boden der freiheitlich-demokratischen Grundordnung stünden. Hubich plant deshalb ein Gesetz, mit dem genau das verhindert werden soll. Wer Schöffin oder Schöffe werden wolle, der müsse sich verfassungstreu verhalten. Wie das genau im Einzelfall überprüft werden soll oder kann, sagte Hubich noch nicht.
0: Und jetzt die Nachrichten für den Kreis Mettmann. 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
6: Mit Philipp Gerzer, guten Morgen. Bahnpendler im Kreis Mettmann und in der Region können langsam vorsichtig aufatmen. Seit mehr als 5 Monaten wird die Strecke zwischen Köln, Wuppertal und Hagen generalsaniert. Nächsten Monat soll hier dann wieder alles weitgehend normal fahren. Die Arbeiten liegen im Zeitplan, heißt es von der Deutschen Bahn. Sie hat angekündigt, die Strecke pünktlich und wie geplant ab dem 10. Juli wieder freizugeben. Von Mettmann aus war gestern Abend eine aufsteigende Rauchsäule zu sehen. Grund dafür war ein Brand an der Bergischen Landstraße in Düsseldorf-Hubbelrath. Da war ein rund 220 Quadratmeter großer Anbau eines Wohngebäudes in Brand geraten, heißt es von der Feuerwehr. Sie konnte eine weitere Ausbreitung des Feuers verhindern. 11 Menschen wurden vorsorglich betreut, verletzt wurde bei dem Brand aber niemand.
7: Hier ist das Wetter bei Radio Neandertal. Da haben wir einige Wolken hier bei uns im Kreis Mettmann. Die lassen aber zwischendurch die Sonne durch. Vormittags kann es hier und da so ein kleines bisschen nieseln. Muss nicht, aber ich will es nicht ganz ausschließen. Dazu bekommen wir heute 17 bis 19 Grad und messen jetzt 11 Grad in Heiligenhaus Hetterscheid, genauso wie in Hahn am Bahnhof Grüten.
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8: In Langenfeld auf der Hartstadt einwärts braucht ihr aktuell 5 Minuten länger. Und dann staut es sich noch auf der A52 Essen-Düsseldorf zwischen Essen-Rüttenscheid und Essen-Harzopf. 2 Kilometer, 5 Minuten plus.
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7: 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Jetzt gibt's erstmal ein Lied von Mark Forster. Schönen guten Morgen.

0: 12 nach 7 haben wir es. Ihr seid bei Radio Neandertal und die Fitnessstudios, die sind ja so voll wie nie, ne? Weil immer mehr Menschen hingehen.
1: Da ist ja so ein Riesentrend aktuell, wo wirklich viele Menschen mittlerweile was für ihren Körper tun.
0: Ja, und fit sein wollen. Und wir fragen uns, wie haltet ihr euch fit? Noelle aus Monheim zum Beispiel.
2: Ich bin seit Jahren Mitglied im Fitnessstudio, gehe da auch mehr oder weniger regelmäßig hin und versuche immer viel zu Fuß oder zu gehen oder mit dem Rad zu fahren.
0: Okay, macht ihr es auch so wie Radio Neandertal-Hörerin Noelle? Oder sagt ihr, ich mache was ganz anderes?
1: Oder vielleicht auch gar nichts und ihr wollt immer? Schickt uns eine WhatsApp. 01,
0: auch, ja? Auch wenn ihr nicht wollt, wollte ich gerade sagen.
1: 01 20 04 91 90 10.
0: Vielleicht tanzt ihr jetzt auch einfach eine Runde zu Lady Gaga im besten Mix. Hier bei Radio Neandertal.

0: Grüß euch. Guten Morgen um gleich 17 nach 7. Hier ist Radio Neandertal.
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0: Guten Morgen, 7.23 Uhr, hier ist Radio Neandertal. Es gibt einen, über den muss ich immer lachen, aber es ist auch einer der größten Comedy-Stars, die es in Deutschland gibt. Wobei, bald ja nicht mehr, ne? 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

0: Halb acht und was. Guten Morgen hier bei Radio Neandertal. Philipp Gerzer ist da und hat die Nachrichten für euch.
1: Guten Morgen.
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3: Wochenlang wurde verhandelt. Jetzt haben die USA und der Iran eine vorläufige Übereinkunft für einen Ausweg aus dem Iran-Krieg gefunden. Das bestätigten neben dem Vermittler Pakistan auch die Regierungen der USA und des Irans. Wichtige Punkte waren die sofortige Aufhebung der US-Seeblockade und ein Ende aller Kriegshandlungen im Libanon. Unterzeichnet werden soll das Abkommen Ende der Woche in der Schweiz. Es war der erhoffte souveräne WM-Auftakt für die deutsche Fußballnationalmannschaft. Im ersten Gruppenspiel gegen den WM-Neuling Curaçao hieß es am Ende 7:1. Die deutschen Torschützen hießen Felix Metscher, Nico Schlotterbeck, Jamal Musiala, Nathaniel Brown, Dennis Undav und Kai Havertz traf doppelt. Der hohe Sieg gegen den Außenseiter gilt aber nicht als wirklicher Maßstab für die kommenden Spiele. Weiter geht's für Deutschland am Samstagabend gegen die Elfenbeinküste. Bahnpendlerinnen und Pendler im Kreis Mettmann und in der Region können langsam vorsichtig aufatmen. Seit mehr als 5 Monaten wird die Strecke zwischen Köln, Wuppertal und Hagen generalsaniert. Nächsten Monat soll hier dann wieder alles weitgehend normal fahren. Die Arbeiten liegen im Zeitplan, heißt es von der Deutschen Bahn. Mehr dazu von Mirko Knappert.
4: Die Bahn hat angekündigt, die Strecke Köln-Hagen pünktlich und wie geplant ab dem 10. Juli wieder freizugeben. Stand jetzt seien gut 90% der Gleise und Oberleitungen erneuert. In den nächsten Wochen gehe es unter anderem noch darum, die Modernisierung der Bahnhöfe fertig zu bekommen. Seit dem Wochenende sind außerdem die S-Bahn-Gleise von Düsseldorf über Erkrath, Grüten und Wuppertal bis nach Hagen wieder frei. Nur der Bahnhof Hahn selbst wird noch etwa einen Monat lang von Ersatzbussen angesteuert. Das gleiche gilt auch erstmal noch für die Haltestellen der Regiobahn S28 in Erkrath und Mettmann, laut Fahrplanauskünften noch bis Ende Juni.
3: Von Mettmann aus war gestern Abend eine aufsteigende Rauchsäule zu sehen. Grund dafür war ein Brand an der Bergischen Landstraße in Düsseldorf-Hubbelrath. Da war ein rund 220 Quadratmeter großer Anbau eines Wohngebäudes in Brand geraten, heißt es von der Feuerwehr. Sie konnte eine weitere Ausbreitung des Feuers verhindern. 11 Menschen wurden vorsorglich betreut, verletzt wurde bei dem Brand aber niemand. Die Polizei ermittelt jetzt zur Brandursache. Die Stadt Düsseldorf hat 8 Menschen vorübergehend in einer Ersatzunterkunft untergebracht. Soweit die Nachrichten mit Philipp Gerzer.
0: Hier ist das Wetter bei Radio Neandertal. Da gibt es einige Wolken hier bei uns im Kreis Mettmann, die lassen aber auch mal die Sonne durch. Vormittags kann es hier und da ein kleines bisschen nieseln. Und wir bekommen 17 Grad im Niederbergischen und bis zu 19 Grad am Rhein und messen jetzt 12 Grad in Erkrath am Hochdahler Markt, 13 Grad in Ratingen am Marktplatz.
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6: In Langenfeld auf der Hart statt einwärts braucht ihr aktuell 10 Minuten länger. Ansonsten sieht es noch ganz gut aus hier bei uns im Kreis Mettmann und auch auf den Autobahnen ist es noch recht ruhig. A1 Dortmund-Euskirchen zwischen dem Kreuz Leverkusen und dem Kreuz Köln-Nord, 2 Kilometer, 4 Minuten plus. Dann die A52 Essen-Düsseldorf zwischen Essen-Rüttenscheid und Essen-Harzopf, 2 Kilometer, auch da 5 Minuten plus. Und dann nochmal ein Stückchen weiter zwischen Düsseldorf-Rath und dem Mörsenbrucher Ei, 1 Kilometer, 4 Minuten Zeitverlust. Gute Fahrt!
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0: Wo hast du gestern Fußball geguckt? Deutschland, Curaçao, das erste Vorrundenspiel bei dieser WM?
6: So ganz klassisch in der Kneipe.
0: Ach, tatsächlich?
6: Ja.
0: Und dann pünktlich nach Hause?
6: Dann pünktlich nach Hause, so eine halbe Stunde noch versackt. Und dann ist mir aufgefallen, der Wecker klingelt sehr früh.
0: Ja. Wir hoffen, ihr habt auch einen schönen Fußballabend hinter euch gebracht. Oder auch sonst, wenn ihr nicht Fußball guckt, einen angenehmen Sonntag. Und könnt jetzt gut in diese neue Woche starten. Jetzt mit Selena Gomez und Jenny Dué.
6: Und Torben Weierstall.
0: Guten Morgen.
6: Morgen.

0: Guten Morgen mit The Police und Radio Neandertal in die neue Woche. 7.41 Uhr haben wir es. Und jetzt mal Hand aufs Herz. Haltet ihr euch fit? Macht ihr Sport?
1: Und wenn ja, wie vor allem? Es gibt ja verschiedenste Varianten. Fitnessstudio, Vereinssport, Yoga, Laufen gehen, was weiß ich nicht alles. So macht es zum Beispiel Radio Neandertal-Hörer Justin aus Monheim.
2: Viel Sport. Ich gehe ins Gym, ich mache Kraftsport, ich mache Boxen, ich mache viel Ausdauersport. Ich finde, das ist sehr wichtig. Erstens für die Gesundheit und allgemein noch etwas fitter bleiben und die körperlichen Ziele und Träume zu erfüllen.
0: Ja, aber man muss auch mal die Zeit haben für so viel Sport.
1: Ja, wirklich.
0: Ne? Ja, auch noch andere Dinge zu tun. Wie ist es bei euch? Sagt ihr, ach nee, geh mir weg mit Sport, da habe ich überhaupt keine Lust drauf? Oder haltet ihr euch auch fit? Dann erzählt mal sehr gerne per WhatsApp davon an die 02104. 91 90 10. Baby!

0: Guten Morgen, 12 Minuten noch, dann ist 8 Uhr.
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1: Mit Nico Hartmann. Die deutsche Fußballnationalelf hat zum Auftakt gegen Curaçao ein echtes Ausrufezeichen gesetzt und die Partie mit 7:1 klar gewonnen. Nur 2002 startete man mit einem 8:0 gegen Saudi-Arabien noch deutlicher in eine WM. Im zweiten Spiel der Gruppe E besiegte die Elfenbeinküste Ecuador mit 1:0. In der Gruppe F kamen die Niederlande gegen Japan nicht über ein 2:2 hinaus. Schweden deklassierte am frühen Morgen unserer Zeit Tunesien mit 5:1.
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2: Mit Marc Weiß. Schönen guten Morgen. Fußball-Deutschland freut sich über den 7:1-Erfolg der DFB-Elf im WM-Auftaktspiel gegen Curaçao. Gestern Abend besiegte die deutsche Mannschaft in Houston den WM-Neuling und zeigte dabei eine starke Leistung. Für Bundestrainer Nagelsmann war das ein Sieg mit Signalwirkung.
3: Wir sind dafür da, natürlich den Fans und auch vor allem den Menschen in Deutschland viele emotionale Momente zu bescheren. Aber wir sind in allererster Linie auch am Anfang da, uns zu überzeugen, dass wir hinterher das auch überhaupt leisten können. Ja, und das ist wichtig, dass die Überzeugung nach innen wächst und dann am Ende auch nach außen Menschen mitzunehmen. Ja, und ich glaube, die Überzeugung ist schon auf jeden Fall mehr als vor dem Spiel.
2: Für die deutschen Treffer sorgten Matcher, Schlotterbeck, Musiala, Brown und davon zweimal Havertz. Inzwischen ist das Team ins Mannschaftsquartier nach North Carolina zurückgekehrt. Nächster Gegner ist am kommenden Samstag die Elfenbeinküste. Die besiegte Ecuador mit 1:0. Außerdem spielten gestern Niederlande gegen Japan 2:2 und Schweden gegen Tunesien 5:1. Kanzler Merz hat die Einigung zwischen den USA und dem Iran begrüßt und eine zielstrebige Umsetzung des Abkommens gefordert. Auch die Börsen reagierten positiv. Die Ölpreise haben schon deutlich nachgegeben. Dazu gleich mehr. Vorher die weiteren Themen in der Zusammenfassung. Bundesjustizministerin Hubig macht sich Sorgen um die Gerichte in Deutschland. Sie würden offenbar immer öfter von Rechtsextremen unterwandert, sagte Hubig dem RND. Einige Bewerber auf Schöffenämter stünden nicht auf dem Boden der demokratischen Grundordnung. Hubig plant deshalb ein Gesetz, mit dem das verhindert werden soll. Im französischen Evian beginnt heute der G7-Gipfel. Erstes Top-Thema dürfte die Einigung im Irankrieg sein. Gestern hatten noch einmal mehrere tausend Menschen in Genf gegen die Politik der Industrienationen demonstriert. Dabei kam es teilweise zu schweren Ausschreitungen. In weiten Teilen der Welt herrscht vorsichtiges Aufatmen nach der Einigung zwischen den USA und dem Iran. Damit ist man dem Ende des Krieges, so wie es aussieht, etwas näher gekommen. Auch die Wirtschaft ist sehr erleichtert. Danny Hoppe aus dem News-Team, wie sieht die Einigung konkret aus?
4: Da ist noch gar nicht so viel bekannt. So wie es aussieht, haben sich beide Seiten aber darauf geeinigt, alle Militäroperationen sofort und endgültig zu stoppen. Das soll auch für den Konflikt zwischen Israel und der Hisbollah im Libanon gelten. Am Freitag soll das Abkommen dann in Genf in der Schweiz unterzeichnet werden. Danach soll dann auch die Straße von Hormuz wieder für den Schiffsverkehr geöffnet werden. Das hat Trump auf seiner Plattform Truth Social angekündigt. Bis dahin soll die wichtige Meerenge noch von Minen befreit werden. Gleichzeitig wollen die USA die Seeblockade iranischer Häfen aufheben.
2: Infos von Danny Hoppe aus dem News-Team. Vielen Dank.
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5: Mit Philipp Gerzer, guten Morgen. Bahnpendler im Kreis Mettmann und in der Region können so langsam vorsichtig aufatmen. Seit mehr als 5 Monaten wird die Strecke zwischen Köln, Wuppertal und Hagen generalsaniert. Nächsten Monat soll hier dann wieder alles weitgehend normal fahren. Die Arbeiten liegen im Zeitplan, heißt es von der Deutschen Bahn. Sie hat angekündigt, die Strecke pünktlich und wie geplant ab dem 10. Juli wieder freizugeben. Von Mettmann aus war gestern Abend eine aufsteigende Rauchsäule zu sehen. Grund dafür war ein Brand an der Bergischen Landstraße in Düsseldorf-Hubbelrath. Da war ein rund 220 Quadratmeter großer Anbau eines Wohngebäudes in Brand geraten, heißt es von der Feuerwehr. Sie konnte eine weitere Ausbreitung des Feuers verhindern. 11 Menschen wurden vorsorglich betreut. Verletzt wurde bei dem Brand aber niemand.
6: Hier ist das Wetter bei Radio Neandertal. Da gibt es heute einen Mix aus Wolken, Sonne und hier und da kann es vormittags ein ganz kleines bisschen nieseln. Muss nicht, aber ich kann es eben auch nicht ganz ausschließen. Dazu erwarten uns heute 17 bis 19 Grad hier bei uns im Kreis Mettmann. Und aktuell messen wir 11 in Wülfrath-Kocherscheid. 12 sind es in Langenfeld-Berghausen.
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7: Um kurz nach 8 ist ordentlich was los auf den Straßen hier bei uns im Kreis Mettmann. Unter anderem staut es sich in Rating auf der Meiersberger Straße stadteinwärts 5 Minuten plus. Genauso wie in Velbert auf der Werdnerstraße stadteinwärts auch da 5 Minuten obendrauf. Und in Langenfeld auf der Hart stadteinwärts, da müsst ihr aktuell eine halbe Stunde mehr einrechnen. Die Staus in unseren Städten nur hier bei Radio Neandertal. Jetzt die Autobahn mit allem ab 5 Minuten plus. A3 Köln-Oberhausen zwischen Duisburg-Wedau und Oberhausen-Nierich 1 Kilometer, 5 Minuten plus. Die 46 Wuppertal-Düsseldorf zwischen Wuppertal-Wichtlinghausen und Wuppertal-Katernberg 4 Kilometer, 8 Minuten plus. Dann ein Stückchen weiter zwischen Hahn-Ost und Hilden 2 Kilometer, 5 Minuten plus. Die A52 Düsseldorf-Essen zwischen Kreuz-Breitscheid und Essen-Kettwig 1 Kilometer, 5 Minuten mehr. Und die Gegenrichtung Essen-Richtung Düsseldorf zwischen Essen-Rüttenscheid und Essen-Harzopf 2 Kilometer Stau, 5 Minuten plus. Da, wo es geht, eine gute Fahrt.
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6: Ja, es ist Montag, da hilft nur eins. Radio laut drehen, mitsingen, schön in die 80er abtauchen. Jetzt mit Irene Cara hier bei uns. Jenny Duehm
7: und Torben Meierstein.
6: Guten Morgen.

0: Also ich komme aus Mettmann und ich mag an Mettmann, dass das eine Kleinstadt ist und es nicht alles so anonym ist, dass man auch viele Leute kennt und das finde ich das Schöne daran.
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0: jetzt mit dem Kopf genickt, könnte man sagen, habe ich doch alles getan an Fitness für diese Woche. Guten Morgen, hier ist Radio Neandertal um 8:11. Und wir stellen heute Morgen tatsächlich die Frage, wie haltet ihr euch fit? Torben, du?
1: Fitnessstudio, Handball und ja, ganz, ganz selten mal Alibi-Laufen.
0: Alibi-Laufen.
1: Ja, okay. Aber auch nicht so intensiv. Radio Neandertal-Hörerin Nathalie aus Hilden ist noch relativ jung Mutter. Mhm. Und da stelle ich es mir manchmal so ein bisschen schwierig vor, so alles unter einen Hut zu bekommen und dann
0: auf
1: auch so richtig
0: Fall.
1: Zeit zu finden für Sport.
0: Auf jeden Fall.
2: Ich versuche mich dann durch Spazierengehen und halt Spielgruppe etc. fit zu halten. Ja doch, also es ist schon wichtig, fit zu sein. Gerade halt auch fürs Kind, ne, muss man fit sein, damit man da nicht auch irgendwie, sag ich mal, zurücksteckt. Man muss ja trotzdem was für sich machen.
0: Ja, hinterherlaufen zum Beispiel, wenn die anfangen zu laufen. Sich dauernd bücken. Ah, ich kann mich noch erinnern hier, Schlittschuhlaufen lernen. Hast du fast einen Bandscheibenvorfall. Wie haltet ihr euch fit? Erzählt mal sehr gerne per WhatsApp an die 021 04 91 90 10.

0: 19 nach 8. Guten Morgen, hier ist Radio Neandertal.
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0: Guten Morgen um 8.23 Uhr. Ihr seid bei Radio Neandertal.
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0: Ach, das war herrlich, oder? Unsere Jungs, die deutsche Fußballnationalmannschaft, schön mit einem ordentlichen Sieg in diese WM gestartet. 7:1 gegen Curaçao.
2: Und auch so ein paar richtig schöne Tore waren dabei, ne? Das 1-0 von Felix Metscher. Dann haben noch Nico Schlotterbeck nach einer Ecke getroffen, Jamal Musiala, Nathaniel Brown, Dennis Undav und zweimal Kai Havertz.
0: Und spätestens jetzt würde ich behaupten, ist die WM-Stimmung auch hier bei uns im Kreis Mettmann angekommen.
3: Auf.
4: Legendär!
5: Sehr gut, sehr gut. 7-1, wer hätte damit gerechnet? Voll die Party.
6: Deutschland gewinnt die WM. Nagelsmann, bester Mann, ehrlich.
7: Also es war eine Hammer-Performance von der deutschen Mannschaft. Ich finde es richtig gut und es war eine super Stimmung hier.
8: Also ein knackiges 7:1. War nicht anders zu erwarten. Atemberaubend, unbeschreiblich.
2: Ja, dann hoffen wir doch mal, dass Samstagabend gegen die Elfenbeinküste genauso weitergeht.
0: Meinst du so hoch?
2: Ah, ich glaube nicht, aber ein Sieg zumindest wäre ja schon mal schön, ne?
0: Auf jeden Fall. Wir müssen noch tippen, denk dran.
2: Ja.
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0: Guten Morgen. Philipp Gerzer ist da, das heißt, es ist schon wieder 8:30. Hier ist Radio Neandertal jetzt mit den Nachrichten.
1: Guten Morgen.
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3: Die EU beginnt heute in Luxemburg die Beitrittsverhandlungen mit der Ukraine und Moldau. Der Schritt gilt nach einer zweijährigen Hängepartie wegen einer Blockade aus Ungarn als wichtiges Zeichen an die beiden Länder, dass sich ihre Reformanstrengungen lohnen. Der Auftakt zu den Beitrittsverhandlungen soll im Anschluss an eine EU-Außenministerkonferenz erfolgen. Es war ein Schützenfest zum WM-Auftakt für die deutsche Fußballnationalmannschaft. Die DFB-Auswahl hat in Houston ihr erstes Gruppenspiel gegen WM-Neuling Curaçao mit 7:1 gewonnen. Der hohe Sieg gegen den überforderten Außenseiter gilt aber nicht als wirklicher Maßstab für die kommenden Spiele. Weiter geht's für die Deutschen am Samstagabend gegen die Elfenbeinküste, die ihr Auftaktspiel gegen Ecuador vergangene Nacht mit 1:0 gewonnen hat. Im Laufe der Woche knacken die Temperaturen bei uns im Kreis Mettmann voraussichtlich wieder die 30-Grad-Marke. Die Städte im Kreis Mettmann sind allerdings nicht sehr gut gegen große Hitzebelastung gewappnet. Das zeigt der Hitzecheck der Deutschen Umwelthilfe. Dabei wurden auch Langenfeld, Hilden, Ratingen und Velbert unter die Lupe genommen. Nick Heisenberg mit den Einzelheiten.
4: Ein besonderes Augenmerk hat die Deutsche Umwelthilfe in diesem Jahr auf Schatten und Abkühlung durch Bäume gelegt. Die Fläche, die von Bäumen beschattet wird, liege in Langenfeld nur bei etwa 20%, in Ratingen immerhin bei 28. Außerdem spielt die Versiegelung eine große Rolle. Hier bei uns in den Städten sei seit 2018 mehr Fläche versiegelt worden und gleichzeitig gingen jeweils tausende Bäume verloren. Die Gesamtbewertung für Langenfeld fällt im Hitzecheck schlecht aus, in Ratingen, Velbert und Hilden mittelmäßig. Die bundesweit einzigen gut bewerteten Städte waren Wuppertal und Kiel.
3: Die Stadt Ratingen macht weitere Haltestellen barrierefrei und deshalb kommt es ab heute auf der Berliner Straße auch für Autofahrer zu Einschränkungen. Im Bereich der Haltestelle Dieselstraße wird die Straße halbseitig gesperrt und der Verkehr wird über eine Baustellenampel geregelt. Das teilt die Stadt Ratingen mit. Die beiden Bussteige der Haltestelle Dieselstraße werden barrierefrei und während der Umbauarbeiten ein Stück vor den eigentlichen Haltestellen angefahren. Das betrifft unter anderem die Linie 759, die zum Flughafenbahnhof fährt. Und soweit die Nachrichten mit Philipp Gerzer.
0: Hier ist das Wetter bei Radio Neandertal. Da gibt es einen Mix aus Wolken, Sonne und hier und da kann es vormittags auch ein kleines bisschen nieseln. Muss nicht, aber kann. Dazu erwarten uns 17 bis 19 Grad hier bei uns im Kreis Mettmann. Und morgen wird es auch wechselhaft, dann auf jeden Fall mit Regen überall hier bei uns im Kreis Mettmann, aber eben auch Sonne und Wolken. Aber es wird auch wärmer mit bis zu 25 Grad. Und jetzt sind wir bei 13 in Hilden am Holterhöfchen, 12 sind es in Mettmann am Jubi.
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6: Ein paar Staus sind noch übrig hier bei uns im Kreis Mettmann in Ratingen auf der Meiersberger Straße stadteinwärts. Braucht ihr aktuell 5 Minuten länger, genauso wie in Langenfeld auf der Bergischen Landstraße stadteinwärts, auch da 5 Minuten plus. Länger dauert es in Langenfeld auf der Hart stadteinwärts, da kommen 25 Minuten obendrauf. Die Staus in unseren Städten nur hier bei Radio Neandertal. Jetzt die Autobahn mit allem ab 5 Minuten plus. A1 Dortmund-Köln zwischen Burscheid und Köln-Niel 1 Kilometer, 7 Minuten plus. Die A3 Oberhausen-Köln zwischen dem Dreieck Langenfeld und Kreuz Leverkusen 1 Kilometer, 5 Minuten plus. Die A46 Wuppertal-Düsseldorf zwischen Wuppertal-Oberbarm und Wuppertal-Katernberg 4 Kilometer Stau, 5 Minuten plus. Dann die A52 Düsseldorf-Essen zwischen Essen-Bergerhausen und Dreieck Essen-Ost 1 Kilometer, auch hier kommen 5 Minuten obendrauf. Und die Gegenrichtung Essen nach Düsseldorf zwischen Düsseldorf-Rath und dem Mörsenbrucher Ei 1 Kilometer, 5 Minuten plus. Kommt gut an!
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0: Ich muss nachher noch einkaufen. Ich weiß aber gar nicht, was ich kochen soll.
6: Ah, das ist doof.
0: Viele Überlegungen vorher, weil ich nicht gerne ohne Zettel gehe. Weil
6: ja, verstehe.
0: Kaufe ich alles. Ne? Zum Glück ist aber auf unserer Homepage gerade ein neuer Artikel hochgeploppt und da sind 3 super Rezepte drauf. Geht super schnell. Tex-Mex Omelette, Pasta mit grünem Spargel oder auch gebackener Feta. Vor allem das Beste, was mir daran gefällt, es geht schnell.
6: Oh ja.
0: Guckt mal auf radioneandertal.de, wenn ihr auch noch Inspirationen braucht. Und dann kommt aber jetzt erstmal gut in diesem Montagmorgen hier mit uns Jenny Düe
6: und Torben Weierstein.
0: Morgen.
6: Morgen.

0: 8.41 Uhr haben wir es. Guten Morgen, ihr seid bei Radio Neandertal. Montag ist ja noch alles drin in dieser Woche.
1: Richtig, auch ein bisschen Sport machen, ne?
0: Zum Beispiel. Wie oft plant ihr das diese Woche? So ganz ehrlich. Ah. Du so? 2-3 Mal?
1: Ja, schon 4 Mal mindestens.
0: Obwohl kein Handball ist?
1: Obwohl kein Handball ist, ja. Man muss ja dann im Fitnessstudio ausgleichen.
0: Mein Gott.
1: Ja, ja. Wir wollen heute von euch wissen, wie haltet ihr euch fit? Radio Neandertal-Hörer Patrick aus Monheim zum Beispiel geht regelmäßig schwimmen.
2: Ja, also wir gehen ins Monamare, dann ziehen wir unsere Bahnen und dann gehen wir wieder nach Hause. Also es ist schon so zum Fithalten. Ja, wir versuchen es so immer 2-mal die Woche zu machen. Einmal kriegen wir eigentlich immer ganz gut hin und ja.
0: Cool, weil Schwimmen ist ja auch eher so ein bisschen zeitaufwendiger.
1: Ja,
0: ne?
1: das kann ich zum Beispiel gar nicht.
0: Was? Schwimmen? Aber du kannst schon schwimmen.
1: Ja, so halbwegs.
0: Erzählt mal, was macht ihr, um euch fit zu halten? Könnt uns eine WhatsApp schicken, ins Studio hier an die 021 04 91 90 10. Aber man muss ja auch entspannen zwischendurch. Das machen wir jetzt. Im besten Mix für den Kreis mit Mann hier bei Radio Neandertal. Mit Foreigner. Ich bin Jenny Due.
1: Und ich bin Torben Weierstall.

0: Morgen um 8.46 Uhr. Hier ist Radio Neandertal. Es wird ja im Laufe der Woche immer wärmer, immer heißer. 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
0: 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Die gibt's auch jetzt schon im besten Mix für den Kreis Mettmann bei Radio Neandertal. Kommt gut in die neue Woche. Ich bin Jenny Duet.

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1: Mit Marc Weiß. Schönen guten Morgen. Und weil es so schön war, reden wir nochmal über das 7:1. Natürlich, die deutsche Fußballnationalmannschaft ist mit einem Schützenfest in diese Fußball-WM gestartet. Gegen Curaçao gab es einen 7:1-Sieg. Und nach dem Spiel eine Ehrenrunde des Teams auf dem Rasen, geschwenkte schwarz-rot-goldene Fahnen in Houston und hier natürlich und glückliche Fans. Danny Hopper aus der Sportredaktion fasst das Spiel zusammen.
2: Die deutsche Torhymne Major Tom erschallte fast schon in Dauerschleife durchs Energy Stadium in Houston. Metscher, Schlotterbeck, Musiala, Brown, Undav und zweimal Havertz hießen die Torschützen gegen Curaçao und der Doppeltorschütze war nachher bei Magenta TV froh über den guten Start ins Turnier.
3: Sollte uns viel Selbstbewusstsein geben für jetzt die nächsten Wochen.
2: Für Deutschland war es der bisher zweithöchste Sieg bei einer WM. Da hatte auch Bundestrainer Nagelsmann nicht viel zu meckern.
4: Viele Tore gemacht und am Ende, ja, du musst auch erstmal 7 Tore schießen.
2: Weltmeisterlich war der Auftritt gegen den 82. der Weltrangliste trotzdem nicht über die vollen 90 Minuten. Der überraschende Ausgleich der No-Name-Kicker aus der Karibik war ein kurzer Schreckmoment. Da wurden bei dem einen oder anderen vielleicht kurz Erinnerungen an die letzten beiden WM-Debakel wach. Die deutsche Mannschaft hat sich diesmal aber schnell gefangen und die richtige Antwort gegeben.
1: Infos von Danny Hopper aus dem News-Team. Vielen Dank und jetzt die weiteren Themen in der Zusammenfassung. Die USA und der Iran haben eine vorläufige Einigung auf einen Ausweg aus dem Krieg gefunden. Das bestätigten neben dem Vermittler Pakistan auch die Regierungen beider Länder. Die für den weltweiten Handel so wichtige Straße von Hormuz soll laut US-Präsident Trump nach der Unterzeichnung am Freitag wieder geöffnet werden. Der Sohn von Norwegens Kronprinzessin Mette Marit, Marius Borg-Høybe, ist laut norwegischen Medien für eine ganze Reihe von Straftaten zu 4 Jahren Haft verurteilt worden. Angeklagt war er unter anderem wegen Vergewaltigungen, mehrerer Fälle häuslicher Gewalt, Verstößen gegen das Kontaktverbot, Drogen und Verkehrsdelikten. Influencer und soziale Medien haben einen großen Einfluss auf das Online-Shopping-Verhalten von Kindern und Jugendlichen. Nach einer DAK-Studie werden 47% der Jungen und Mädchen im Alter von 10 bis 17 durch Werbung auf Social-Media-Plattformen auf Produkte aufmerksam, 40% durch die Empfehlungen von Influencern. Und das führt dann irgendwann zum Bestellen. Laut Studie kaufen fast 30% der 40- bis 17-Jährigen mindestens einmal im Monat online ein, teilweise für bis zu 50 Euro, was dann je nach Taschengeldhöhe sehr ins Geld gehen kann. Die Entscheidung, was gekauft wird, sei ein Zusammenspiel aus der Orientierung an Influencern und den Algorithmen der Plattformen. Beides sei manipulativ, sagen die Studienmacher. Für Eltern, Schulen und Politik werde es deshalb immer wichtiger, Jugendliche im Umgang mit kommerziellen Inhalten zu schützen.
0: Und jetzt die Nachrichten für den Kreis Mettmann. 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
5: Mit Philipp Gerzer. Guten Morgen. Bahnpendler im Kreis Mettmann und in der Region können langsam vorsichtig aufatmen. Seit mehr als 5 Monaten wird die Strecke zwischen Köln, Wuppertal und Hagen generalsaniert. Nächsten Monat soll hier dann wieder alles weitgehend normal fahren. Die Arbeiten liegen im Zeitplan, heißt es von der Deutschen Bahn. Sie hat angekündigt, die Strecke pünktlich und wie geplant ab dem 10. Juli wieder freizugeben. Von Mettmann aus war gestern Abend eine aufsteigende Rauchsäule zu sehen. Grund dafür war ein Brand an der Bergischen Landstraße in Düsseldorf-Hubbelrath. Da war ein rund 220 Quadratmeter großer Anbau eines Wohngebäudes in Brand geraten, heißt es von der Feuerwehr. Sie konnte eine weitere Ausbreitung des Feuers verhindern. 11 Menschen wurden vorsorglich betreut, verletzt wurde bei dem Brand aber niemand.
6: Hier ist das Wetter bei Radio Neandertal. Da kriegen wir heute Wolken und auch Sonne und vormittags hier und da ein kleines bisschen Nieselregen. Das alles bei 17 bis 19 Grad hier bei uns im Kreis Mettmann. Morgen wird es auch wechselhaft, dann auf jeden Fall mit mehr Regen überall hier bei uns. Wärmer wird es aber auch, bis zu 25 Grad kriegen wir dann. Und im Moment messen wir 12 Grad in Velbert-Neviges, 13 Grad sind es in Monheim-Mitte.
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7: Es sieht wieder ganz gut aus auf den Straßen hier bei uns im Kreis Mettmann. Es staut sich eigentlich nur noch in Langenfeld auf der Hart. Statt einwärts, da braucht ihr 5 Minuten länger. Und auch auf den Autobahnen gibt es eigentlich nur noch kleinere Staus. A1 Dortmund-Köln zwischen Kreuz Leverkusen und Köln-Niehl, 2 Kilometer, 6 Minuten plus. A3 Oberhausen-Köln zwischen dem Dreieck Langenfeld und Kreuz Leverkusen, 2 Kilometer, 3 Minuten plus. Die A46 Wuppertal-Düsseldorf zwischen Wuppertal-Oberbarm und Wuppertal-Katernberg, 4 Kilometer, 6 Minuten plus. Ein Stückchen weiter zwischen dem Kreuzhilden und Dreieck Düsseldorf-Süd, 1 Kilometer, auch 3 Minuten plus. Und die A52 Essen-Düsseldorf zwischen Düsseldorf-Rath und dem Mörsenbrucher Ei, 1 Kilometer, 5 Minuten kommen da oben drauf. Kommt gut an.
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6: Meine jüngere Tochter ist 16. Und wäre die jetzt nicht in der Schule, würde die jetzt voll abgehen, wenn die hören würde, welcher Song jetzt im besten Mix für den Kreis Mettmann bei Radio Neandertal läuft. Warte.
7: Oh ja.
6: Der ist eigentlich von 2005.
7: Ja, meine Freundin geht darauf auch aktuell ziemlich ab. Der läuft ja auf TikTok immer so hoch und runter.
6: Hoch und runter. Viel Spaß damit.

0: Guten Morgen. 8:50 haben wir es. Ihr seid bei Radio Neandertaler Montagmorgen. Eine neue Woche, in der man ja ein bisschen was schaffen kann. Zum Beispiel Sport.
1: Genau, ein bisschen fit halten. Da wäre die Frage, wie macht ihr das? Radio Neandertal-Hörerin Sonja, bei der aus Monheim, da ist es in letzter Zeit ein bisschen weniger geworden.
2: Also es gibt, glaube ich, Fit bei Kids, aber selber machen wir nichts. Noch keine Zeit, nee. Also vom Kind war ich auf jeden Fall öfters im Fitnessstudio, ja, oder joggen. Also ich denke, die gehen jetzt in den Kindergarten, ich denke, dann wird das wieder mehr werden, ja.
0: Ja, das ist das Problem, man muss sich natürlich die Zeit nehmen, tatsächlich.
1: Ja, glaube ich.
0: Und wenn man sich einmal im Alltag eingerichtet hat, ist es halt auch schwer zu sagen, okay, da kriege ich das jetzt noch unter. Habt ihr es unterbekommen? Erzählt mal, wie haltet ihr euch fit? Die Fitnessstudios werden immer voller. Ich habe das Gefühl, es nehmen sich immer mehr wieder Zeit für Sport.
1: Total, auf jeden Fall.
0: Ist das bei euch auch so? Schickt uns gerne WhatsApp an die 021 04 91 90 10 hier ins Studio zu Jenny Düe.
1: Und Torben Weierstall.

0: Guten Morgen, gleich Leonie im besten Mix für den Kreis Mettmann. Hier bei Radio Neandertal, 18 nach 9 haben wir's.
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0: 9:22 Uhr, aber es ist am Montag. Hier ist Radio und hier Andertal. Ich grüße euch. Ich finde, das ist eine der witzigsten Comedians, die wir haben, aber es ist ja auch einer der größten. Kaya Jana, der wird nur bald nicht mehr auf Tour gehen. Der lebt ja inzwischen in der Schweiz und hat gesagt, nee, ich möchte nicht mehr so viel reisen. Ende des Jahres ist auf jeden Fall Feierabend damit. Aber vorher kommt er nochmal zu uns in den Kreis Mettmann, zu unserem Comedy Camp in Velbert. Ein paar Tickets dafür gibt's noch. 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Und damit ihr nochmal eintauchen könnt in das, was Kaya Jana so abliefert, haben wir vom letzten Comedy Camp noch was für euch zusammengeschnitten.
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3: Holländisch ist so lustig. Ich habe eine Theorie, alles auf Holländisch ist so witzig. Gewisse Bösewichte oder Schurken hätten niemals funktioniert, wenn es Holländer gewesen wären. Ja? Niemals. Ich denke mir immer Dracula auf Holländisch vor. Ich glaube, das funktioniert. Ich meine, wir alle kennen Dracula, der kam aus dem heutigen Rumänien. Und das kannst du dir vorstellen, dass diese rumänische Sprache passt so ein bisschen. Ah, Dracula! Ah,
4: deșteptul pește prăjit, companază Moscou Ceaușescu Securitate.
3: Weißt du, es funktioniert. Stell dir mal vor, Dracula wäre Holländer gewesen. Also, sein Umhang ist orange.
5: Ah, Dracula!
3: Kann ich auch lecker in den Ecke beißen. Kann ich auch lecker Blut sauche. Na, du bist nicht dudelig. Ich sauche dein Blut Tröppchen für Tröppchen.
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0: bin der Roger, ich komme aus Heiligenhaus, ich wohne in der Ortsmitte. Alles wunderbar, weil zu Fuß kann ich Wälder, Felder begehen, ich kann viel wandern, bin aber auch stadtnah, kann direkt was einkaufen. Der Panorama-Radweg hat sich sehr schön gestaltet in Heiligenhaus. Ich bin da eigentlich sehr zufrieden.
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0: Guten Morgen. 9:30 haben wir es. Ihr seid bei Radio Neandertal. Hier gibt es jetzt die Nachrichten und der hat Philipp Gerzer für euch.
1: Guten Morgen.
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3: Wochenlang wurde verhandelt. Jetzt haben die USA und der Iran eine vorläufige Übereinkunft für einen Ausweg aus dem Iran-Krieg gefunden. Das bestätigen neben dem Vermittler Pakistan auch die Regierungen der USA und des Irans. Wichtige Punkte waren die sofortige Aufhebung der US-Seeblockade und ein Ende aller Kriegshandlungen im Libanon. Unterzeichnet werden soll das Abkommen Ende der Woche in der Schweiz. Die EU beginnt heute in Luxemburg die Beitrittsverhandlungen mit der Ukraine und Moldau. Der Schritt gilt nach einer zweijährigen Hängepartie wegen einer Blockade Ungarns als wichtiges Zeichen an die beiden Länder, dass sich ihre Reformanstrengungen lohnen. Der Auftakt zu den Beitrittsverhandlungen soll im Anschluss an ein EU-Außenministertreffen erfolgen. Im Laufe der Woche knacken die Temperaturen bei uns im Kreis Mettmann voraussichtlich wieder die 30-Grad-Marke. Die Städte im Kreis Mettmann sind allerdings nicht sehr gut gegen große Hitzebelastung gewappnet. Das zeigt der Hitzecheck der Deutschen Umwelthilfe. Dabei wurden auch Langenfeld, Hilden, Rating und Velbert unter die Lupe genommen. Nick Heisenberg mit den Einzelheiten.
4: Ein besonderes Augenmerk hat die Deutsche Umwelthilfe in diesem Jahr auf Schatten und Abkühlung durch Bäume gelegt. Die Fläche, die von Bäumen beschattet wird, liege in Langenfeld nur bei etwa 20%, in Ratingen immerhin bei 28. Außerdem spielt die Versiegelung eine große Rolle. Hier bei uns in den Städten sei seit 2018 mehr Fläche versiegelt worden und gleichzeitig gingen jeweils tausende Bäume verloren. Die Gesamtbewertung für Langenfeld fällt im Hitzecheck schlecht aus, in Ratingen, Velbert und Hilden mittelmäßig. Die bundesweit einzigen gut bewerteten Städte waren Wuppertal und Kiel.
3: Die Stadt Rating macht weitere Haltestellen barrierefrei und deshalb kommt es ab heute auf der Berliner Straße auch für Autofahrer zu Einschränkungen. Im Bereich der Haltestelle Dieselstraße wird die Straße halbseitig gesperrt und der Verkehr wird über eine Baustellenampel geregelt. Das teilt die Stadt Ratingen mit. Die beiden Bussteige der Haltestelle Dieselstraße werden barrierefrei und während der Umbauarbeiten ein Stück vor den eigentlichen Haltestellen angefahren. Das betrifft unter anderem die Linie 759, die zum Flughafenbahnhof fährt. Und das waren die Nachrichten mit Philipp Gerzer.
0: Machen wir weiter mit dem Wetter hier bei Radio Neandertal. Da kriegen wir heute so einen Mix aus Wolken, Sonne und vormittags hier und da so ein kleines bisschen Nieselregen. Das ist nicht überall hier bei uns im Kreis, nennt man so, aber an manchen Stellen schon. Und dazu erwarten uns 17 bis 19 Grad. Morgen wird es auch wechselhaft, dann auf jeden Fall mit Regen in allen Städten hier bei uns. Aber eben auch Sonne und Wolken. Wärmer wird es wohl. Bis zu 25 Grad kriegen wir morgen. Und jetzt im Moment messen wir 13 in Hahn am Neuen Markt, genauso wie in Erkrath-Millrath.
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6: Es sieht wieder ganz gut aus auf den Straßen hier bei uns im Kreis Mettmann. Nur noch in Langenfeld auf der Hart stadteinwärts braucht ihr 5 Minuten länger. Und auf den Autobahnen habe ich noch diese 3 Staus für euch. A1 Dortmund-Köln zwischen Burscheid und Köln-Niel, 2 Kilometer, 9 Minuten plus. A3 Oberhausen-Köln zwischen Leverkusen-Opladen und Kreuz-Leverkusen, 1 Kilometer, 3 Minuten plus. Und die A52 Essen-Düsseldorf zwischen Düsseldorf-Rath und dem Mörsenbrucher Ei, 1 Kilometer, 3 Minuten plus. Euch eine gute Fahrt.
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0: Und wer mich kennt, weiß, einen grünen Daumen habe ich nun wirklich nicht. Ich habe es trotzdem mal versucht mit Kräutern, ne? Und dann habe ich Basilikum mitgenommen. Ich glaube, der hat 2 Tage überlebt.
6: Ja, das Wichtige ist, du musst den auseinanderrupfen, weil das ganz viele einzelne Pflanzen sind und die ersticken sonst.
0: Guck mal, hätte ich dich fragen sollen.
6: Ja, ne?
0: Ach, Tipps gibt's aber sonst auch, wenn ihr den Torben gleich nicht erreichen könnt, auf unserer Homepage radioneandertal.de. Zum Beispiel auch die Plastikhülle soll man nicht sofort abmachen. Dinge, die ich nicht mal geahnt hätte.
6: Das wusste ich jetzt aber auch nicht.
0: Ja, dann guckt, wie gesagt, mal auf unserer Homepage. Da findet ihr noch mehr. Dann überlebt euer Basilikum sehr wahrscheinlich sehr viel länger als bei mir. Schönen Montagmorgen. Ich bin Jenny Due.
6: Und ich bin Torben Weierstein.

0: Ich bin Lisa, ich komme aus Ratingen und ich gehe sehr gerne in den Pönskenpark in Ratingen hier, weil ich da ja total gerne mit meinen Kindern spazieren gehe.
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0: 9:41 Uhr, ihr seid bei Radio Neandertal mit Torben Weierstall und Jenny Duet. Wir sind zwei am Morgen und fragen euch heute Morgen, wie haltet ihr euch fit? Macht ihr Sport?
1: Da gibt es ja die verschiedensten Möglichkeiten, ne? Vom Fitnessstudio über Vereinssport, Laufen, Yoga, was weiß ich nicht alles. Radio Neandertal-Hörerin Antje aus Wülfrath hat uns bei Facebook geschrieben.
0: Dreimal die Woche Fitnessstudio bei euch im Haus in Mettmann. Und mein Job hält mich ebenfalls gut fit. Da schaffe ich in der Regel auch meine 10.000 Schritte am Tag.
1: Boah, das ist sportlich.
0: Krass, das ist wirklich viel. Ja, die Fitnessstudios platzen quasi aus allen Nähten hier bei uns im Kreis Mettmann.
1: Total.
0: Es gibt immer mehr Anmeldungen.
1: Ja.
0: Weil sich immer mehr rumspricht, dass es wichtig ist fürs Alter, dass man Kraftsport macht.
1: Richtig.
0: So mit über 50 soll man anfangen. Ich habe zum Glück noch 21 Jahre Zeit. Kommt gut in diesen Montag und erzählt uns doch auch gerne, was ihr für Sport treibt. Ihr könnt uns eine WhatsApp schicken, direkt ins Studio. Die Nummer ist die 021 04 91 90 10.

0: Guten Morgen um 9.49 Uhr. Ich freue mich schon den ganzen Morgen auf den Song, der gleich kommt. Rick Astley, Never Gonna Give You Up. Vorher möchten wir noch über euren Sprit sprechen.
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1: Mit Nico Hartmann. Bundestrainer Julian Nagelsmann hat seiner Mannschaft nach dem 7:1 Erfolg im WM

0: Im Auftaktspiel gegen Außenseiter Curaçao zwei regenerative Tage verordnet. Nach der Rückkehr ins Teamquartier nach Winston-Salem in North Carolina steht für die Spieler, die gestern auf dem Platz in Houston standen, ein kräfteschonendes Programm am heutigen Tag an, bevor es morgen für die Spieler einen freien Tag gibt. Ab Mittwoch beginnt dann die Vorbereitung auf die Partie gegen die Elfenbeinküste, die am Samstag um 22 Uhr unserer Zeit stattfindet.
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2: Mit Marc Weiß. Schönen guten Tag. Im französischen Evian wird in den nächsten drei Tagen Weltpolitik gemacht. Dort kommen heute die Staats- und Regierungschefs der führenden Industriestaaten zusammen, die G7. Top-Themen sind die Kriege im Iran und in der Ukraine. Außerdem dürfte einmal mehr über den Zusammenhalt in der NATO beraten werden. Danny Hoppe aus dem News-Team, ob dieses Treffen ein Erfolg wird, dürfte wieder zum großen Teil von US-Präsident Trump abhängen.
3: Auf jeden Fall, da gab es ja zuletzt wieder einige Streitpunkte. Trump fühlte sich von den Europäern im Irankrieg allein gelassen. Als Reaktion darauf hatte er ja unter anderem angekündigt, dass er 5000 Soldaten aus Deutschland abziehen will. Allerdings dürften ihn zwei Dinge besänftigen. Zum einen die Einigung auf das Rahmenabkommen im Irankrieg. Das nimmt hier schon mal Druck raus. Zum anderen Trumps 80. Geburtstag. Den hat er gestern ja auf seine ganz eigene Art gefeiert, mit blutigen Käfigkämpfen vor dem Weißen Haus. Ist schon etwas bizarr, wie dem auch sei. Beides dürfte Trumps Laune vor diesem wichtigen Gipfel verbessert haben. In Evian könnte es jetzt zum Beispiel um die Sicherung der Straße von Hormus gehen, mit Hilfe der Europäer.
2: Du hast es gesagt, im Iran gab es Fortschritte, in der Ukraine allerdings nicht.
3: Ja, die USA waren zuletzt vor allem mit dem eigenen Krieg im Iran beschäftigt. Der Ukraine-Krieg hat dadurch in Washington zuletzt nicht mehr eine so große Priorität gehabt. Die Europäer wollen die Bemühungen um ein Kriegsende deshalb jetzt wieder in Gang bringen und dabei vor allem selbst eine größere Rolle spielen. Denn bisher gelten die USA hier ja als alleiniger Vermittler zwischen Russland und der Ukraine. In Zukunft wollen die Europäer mit am Verhandlungstisch sitzen. Außerdem soll es in Evian um den Umgang mit China gehen. Da geht es auch darum, wie man zum Beispiel unabhängiger von Rohstoffen wird.
2: Danny Hoppe mit Infos. Vielen Dank. Jetzt die weiteren Themen in der Zusammenfassung. Der Sohn von Norwegens Kronprinzessin Mette Marit, Marius Borg-Høiby, ist wegen Vergewaltigung zu 4 Jahren Gefängnis verurteilt worden. Ein Gericht in Oslo befand den 29-Jährigen wegen 4 ihm zur Last gelegten Vergewaltigungen für schuldig. Der Prozess gegen den Sohn aus einer früheren Beziehung hatte Norwegen monatelang beschäftigt. Nach ihrem 7:1 WM-Auftakt gegen Curaçao ist die deutsche Fußballnationalmannschaft wieder im Mannschaftsquartier in North Carolina. Nächster Gegner ist am kommenden Samstag die Elfenbeinküste. Die bezwang Ecuador mit 1:0. Die Politik und die meisten von uns schützen unsere PCs, unsere Laptops und unsere Handys vor Spionage und unerwünschten Zugriffen. So zumindest sollte man das tun. Woran aber kaum jemand denkt, auch Router und Netzwerkgeräte bieten Angriffsflächen. 4 deutsche und ein litauischer Routerhersteller fordern deshalb von der EU jetzt schärfere Kontrollen importierter Netzwerkgeräte in Europa. Vorbild sollen die Vorschriften gegen chinesische Geräte für den Mobilfunk sein, heißt es in einer gemeinsamen Forderung. Und damit ist doch klar, wen die Hersteller als Bedrohung ansehen. Weil Telekommunikationsgeräte von außen über das Netzwerk aktualisiert werden können, gibt es Sorgen, dass chinesische Hersteller dieses Einfallstor für Spionage nutzen könnten. Beteiligt sind an diesem Zusammenschluss die deutschen Unternehmen Fritz, Devolo, Lancom und TDT sowie Teltonika aus Litauen. Und das waren die Nachrichten mit Marc Weiß.
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5: Also das mit diesem Sommer, das läuft doch nicht rund gerade, oder? Viele Wolken heute, teils Regen bis 21 Grad und morgen dann ähnlich. Es kann immer mal wieder regnen, teils auch ein Gewitter möglich. Aber es wird immerhin wärmer, bis 26 Grad sind drin. Und, das können wir zumindest verkünden, es wird jetzt nach und nach in der Woche auch immer weiter sommerlicher und wärmer.
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5: Und das sind die Staus ab 6 Minuten Zeitverlust. Die A3 Köln-Oberhausen zwischen Köln-Mühlheim und dem Kreuz Leverkusen 2 Kilometer Stau. Ihr braucht hier 6 Minuten länger. Die A4 Olpe-Aachen zwischen Köln-Merheim und Köln-Eiffeltor 7 Kilometer Stau. Hier kommt 1/2 Stunde obendrauf. Die A45 Hagen-Dortmund zwischen dem Kreuz Hagen und dem Westhofener Kreuz 3 Kilometer Stau, 6 Minuten plus. Die A61 Mönchengladbach-Koblenz zwischen Miel und Auffahrt Grafschaft-Ringen 5 Kilometer Stau, 1/4 Stunde plus. Und die A559 Köln-Porz Richtung Köln-Gremberg zwischen Köln-Gremberghofen und dem Kreuz Köln-Gremberg 2 Kilometer Stau. 10 Minuten müsst ihr hier mehr einplanen. Gute Fahrt!
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5: Tag zusammen an diesem Montag. Mein Name ist Laura Potting. Was? War gestern irgendwas? Habe ich irgendwas verpasst?
6: So Abpfiff mit dem knackigen 7:1. Wie ist die Stimmung hier bei euch?
5: Ach ja, das war schön. Oder Schützenfest zum WM-Auftakt für unsere Jungs. Die haben ihr erstes Gruppenspiel gegen WM-Neuling Curaçao mit 7:1 gewonnen. Ihr habt es mitbekommen. Der Bundestrainer war auch zufrieden.
7: Viele Tore gemacht. Und am Ende, ja, du musst auch erstmal 7 Tore schießen.
5: Stimmt. Gut, das mit dem 7:1, das kennen wir ja schon. Schöner Auftakt jedenfalls. So darf das dann gerne weitergehen. Dankeschön.

0: also ich würde mal sagen, das kann dann gerne so weiterlaufen.
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0: Die deutsche Fußballnationalmannschaft startet mit einem leckeren 7:1 in die WM und ihr so?
2: Hinten in der Abwehr hat es ein bisschen gehakt noch, ja.
3: So kann man ins Turnier starten, denke ich.
4: Wir sind die Deutschen, schießen die Tore.
5: Die Mainz war schon immer ein gutes Omen in der WM.
6: Wir werden Weltmeister, natürlich werden wir Weltmeister. Hallo.
7: Houston, wir haben kein Problem.
0: So sieht's aus. Also Stimmung passt und Sascha Fassbender ist hier. Hallo.
8: Hallo.
0: Sascha, ich finde, gepasst hat auch die Musik.
8: Ja.
0: Und zwar im Stadion in Houston. Da liefen einige Songs nach dem Spiel, muss man sagen.
8: Ja, ja, ja. Jede Mannschaft durfte ja so ein paar Lieblingssongs, sogenannte Signature-Songs einreichen. Und da lief dann gestern sowas hier.
9: Und

0: klar, Major Tom von Peter Schelling lief ganze 7 Mal halt bei jedem Tor von uns. Aber ansonsten auch die Hosen nach dem Spielen, das in Houston.
1: Ja, und dann, Entschuldigung, du hast was vergessen. Es lief auch deutsche Hochkultur.
0: Oh ja, stimmt. Ein anspruchsvoller Klassiker, der für das ein oder andere Lächeln zum Beispiel bei Joshua Kimmich sorgte.
1: Ich liebe alles daran.
0: Wir beide machen jetzt schon ein bisschen Radio. Ich hätte niemals gedacht, dass sowas bei uns on air laufen würde. Und es lief gestern auch im Stadion in Houston bei der WM 2026. Der Zug hat keine Bremsen, deutsche Hochkultur.
1: Ich finde, das kann überhaupt nicht oft genug laufen, das Lied. So. Und das Ding war sogar Thema bei der Pressekonferenz nach dem Spiel.
0: Da wollte ein englischsprachiger Reporter wissen, was hat es denn mit diesem Song auf sich? Der Zug hat keine Bremsen.
2: Train has no brakes. It's a German song. And we tried to do that. To move on. Like with no brakes. And it was at least not that bad.
0: Julian Nagelsmann will genau das mit dem Team weiterverfolgen. Immer weiter und weiter, wie eben ein Zug, der keine Bremsen hat.
1: Ich find's auch schön, wie er das dann so versucht, so literarisch runterzubrechen und so. Ich find's super. Also, es muss weitergehen. Wie ein Zug oder dieser Zug haben wir auch keine Bremse, oder Sascha? Ach, das wird super. Mehr davon bitte.
0: Ja. 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
1: Mit Philipp Gerzer, guten Tag. Im Laufe der Woche knacken die Temperaturen bei uns im Kreis Mettmann voraussichtlich wieder die 30-Grad-Marke. Die Städte im Kreis Mettmann sind allerdings nicht sehr gut gegen große Hitzebelastung gewappnet. Das zeigt der Hitzecheck der Deutschen Umwelthilfe. Dabei wurden auch Langenfeld, Hilden, Rating und Velbert unter die Lupe genommen. Nick Heißenberg mit den Einzelheiten.
2: Ein besonderes Augenmerk hat die Deutsche Umwelthilfe in diesem Jahr auf Schatten und Abkühlung durch Bäume gelegt. Die Fläche, die von Bäumen beschattet wird, liege in Langenfeld nur bei etwa 20%, in Ratingen immerhin bei 28. Außerdem spielt die Versiegelung eine große Rolle. Hier bei uns in den Städten sei seit 2018 mehr Fläche versiegelt worden und gleichzeitig gingen jeweils tausende Bäume verloren. Die Gesamtbewertung für Langenfeld fällt im Hitzecheck schlecht aus, in Ratingen, Velbert und Hilden mittelmäßig. Die bundesweit einzigen gut bewerteten Städte waren Wuppertal und Kiel.
1: Schülerinnen und Schüler in Velbert können bald wieder mit dem Schokoticket fahren. Über die Umstellung zum Schuljahreswechsel im Sommer informiert die Stadt. Damit endet die Teilnahme am Modell Deutschlandticket Schule, an dem die Stadt seit August 2023 teilgenommen hat. Zu den Gründen zählen gestiegene Kosten für das Deutschlandticket. Außerdem nutzen über 80% der Schüler das Ticket hauptsächlich für den Schulweg. Für NRW-weite oder bundesweite Fahrten wird das Ticket kaum genutzt. Die Stadt beruft sich auf eine Erhebung des Verbands Deutscher Verkehrsunternehmen und der Deutschen Bahn. Die Stadt Ratingen macht weitere Haltestellen barrierefrei und deshalb kommt es ab heute auf der Berliner Straße auch für Autofahrer zu Einschränkungen. Im Bereich der Haltestelle Dieselstraße wird die Straße halbseitig gesperrt und der Verkehr wird über eine Baustellenampel geregelt. Das teilt die Stadt Ratingen mit. Die beiden Bussteige der Haltestelle Dieselstraße werden während der Umbauarbeiten ein Stück vor den eigentlichen Haltestellen angefahren. Das betrifft unter anderem die Linie 759, die zum Flughafenbahnhof fährt. Und das waren die Nachrichten mit Philipp Gerzer. Hier ist das Wetter bei Radio Neandertal. Heute gibt es den ganzen Tag über einen Mix aus Wolken und ein bisschen Sonne. Dazu bleibt es meistens trocken und wir bekommen bis zu 20 Grad. Morgen früh müssen wir mit etwas Regen rechnen. Ansonsten wird der Dienstag wieder ähnlich wie heute, nur etwas wärmer mit bis zu 25 Grad.
3: Die WM läuft, das deutsche Team ist, ja, die sind auch ganz gut ins Turnier gestartet, gab ein knappes 7:1 gegen Curaçao. Komm, das war okay gestern, oder? So, und dann sind auch die Niederlande gestern gegen Japan ins Turnier gestartet, 2:2 ging das Spiel aus. Ja, und nach dem Spiel, mega herzig einfach die japanischen Fans. In Japan gibt es so ein Sprichwort, das im übertragenen Sinne heißt das so viel wie verlasse den Ort so, wie du ihn vorgefunden hast. Und deswegen haben die japanischen Fans aufgeräumt im Stadion, haben ihren Müll in Plastiktüten gepackt, mitgenommen und entsorgt. Wie herzig ist das denn, oder? Ich glaube, das muss ich mal bei mir zu Hause einführen. Laura Potting hier. Hallo! Hallo.

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0: So, die Woche wird ja wettermäßig jetzt so nach und nach ein bisschen sommerlicher. Das passt auch hervorragend, weil wir ja mit 7 Meilen Flipflops aufs Rainbow Festival zuschauen.
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0: 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Bonnie M. also auch am Start beim Rainbow Festival und hier bei uns jetzt auch mit Daddy Cool.
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1: Mit Marc Weiß. Schönen guten Tag. Nach dem 7:1-Sieg gegen Curaçao hat die deutsche Mannschaft schon jetzt beste Chancen, die K.O.-Runde bei der WM zu erreichen. Besonderheit bei dieser XXL-WM, auch die 8 besten Gruppendritten kommen in die K.O.-Runde. Und bei dem Torverhältnis, das wir jetzt schon nach nur einem Spiel haben, sollte das eigentlich klar gehen. Nächster Gegner für die DFB-Elf ist am kommenden Samstag die Elfenbeinküste. Die gewann 1:0 gegen Ecuador. Nico Hartmann im WM-Studio. Wie sehen die kommenden Tage jetzt für das Team nach der Rückkehr aus?
2: Also es gibt noch einen weiteren Gegner. Nicht nur Curaçao, die Elfenbeinküste oder Ecuador gibt es, sondern die Hitze. Zwar wurde gestern das Stadion in Houston klimatisiert, aber die große Hitze von über 30 Grad spielt auch in der Trainingsgestaltung eine große Rolle. Heißt, auch aufgrund der Belastung in jeder Hinsicht lässt Julian Nagelsmann heute regenerativ arbeiten. Morgen ist komplett frei. Ab Mittwoch rückt dann die Elfenbeinküste in den Fokus. Das Trainerteam aber bereitet sich natürlich akribisch vor. Die Afrikaner werden sehr ernst genommen, deren taktische Disziplin und auch, dass sie in der zweiten Hälfte trotz der Temperaturen zulegen konnten, wird sehr, sehr stark beachtet bei Julian Nagelsmann und Co. Doch jetzt steht erstmal Regeneration an und am Ende sind wir dann vielleicht auch bei der breiten Brust, die wächst und eine Rolle spielen kann in dem Turnier. Beispiel 2002. Damals siegte die DFB-Elf mit 8:0 gegen Saudi-Arabien und kam ins Finale.
1: Wo sie dann allerdings 0:2 gegen Brasilien verloren hat. Aber gut, inzwischen holen wir gegen Brasilien ja auch andere Ergebnisse. Infos waren das von Nico Hartmann. Vielen Dank. Jetzt die weiteren Themen in der Zusammenfassung. Im französischen Evian beginnt der G7-Gipfel. Erstes Top-Thema heute dürfte die Einigung im Irankrieg sein. Gestern hatten noch mehrere tausend Menschen in Genf gegen die Politik der Industriestaaten demonstriert. Dabei gab es teilweise Ausschreitungen. Der Sohn von Norwegens Kronprinzessin Mette Marit, Marius Borg-Høiby, ist wegen Vergewaltigung und anderer Delikte zu 4 Jahren Gefängnis verurteilt worden. Ein Gericht in Oslo befand den 29-Jährigen in zentralen Anklagepunkten für schuldig. Der Prozess gegen den Sohn aus einer früheren Beziehung hatte Norwegen monatelang beschäftigt. Die britische Regierung plant ein Social-Media-Verbot für Kinder und Jugendliche unter 16. Das kündigte Premierminister Starmer in London an. Die Entscheidung sei nicht leicht gefallen, denn soziale Medien hätten Jugendlichen auch Vorteile gebracht. Ein vollständiges Verbot sei angesichts der Risiken und negativer Konsequenzen aber die richtige Entscheidung, so Starmer. Großbritannien folgt damit dem Vorbild Australiens. Australien hatte im vergangenen Jahr als erstes Land der Welt ein generelles Social-Media-Verbot für unter 16-Jährige eingeführt. Bei uns in Deutschland wird das Thema noch diskutiert. Im Moment erarbeitet eine Expertenkommission Empfehlungen. Ende des Monats sollen sie vorliegen. Und das waren die Nachrichten mit Marc Weiß.
3: Das Wetter. Viele Wolken sind da unterwegs heute, die bringen auch mal Regen, dazu bis 21 Grad. Morgen dann schon ein bisschen wärmer, bis 26 Grad, dazu aber weiter Regen und vereinzelt auch Gewitter. Aber einen Lichtblick gibt es. Es wird die Woche jetzt nach und nach schöner und wärmer und sommerlicher.
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3: Und das sind die Staus ab 8 Minuten Zeitverlust. Die A2 Dortmund-Oberhausen zwischen Bottrop und dem Kreuz Oberhausen 3 Kilometer Stau. Ihr braucht hier 8 Minuten länger. Die A4 Olpe-Aachen zwischen dem Kreuz Köln-Ost und dem Kreuz Köln-Süd 6 Kilometer Stau, eine Viertelstunde plus. Die A57 Krefeld-Nimwegen zwischen Krefeld-Gartenstadt und dem Kreuz Mörs 3 Kilometer Stau, 12 Minuten plus. Die A61 Koblenz-Mönchengladbach zwischen Auffahrt Grafschaft Ringen und Rheinbach 3 Kilometer Stau, 10 Minuten. Und die Gegenrichtung, die A61 Mönchengladbach-Koblenz zwischen Miel und Auffahrt Grafschaft Ringen 5 Kilometer Stau, 21 Minuten plus. Kommt gut durch.
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3: Sag mal, was war denn eigentlich mit dem Bundestrainer gestern los beim Deutschlandspiel? Der hat sich ja häufiger umgezogen als Taylor Swift bei ihren Konzerten. Ja gut, Nagelsmann hat jetzt die Glitzerbodies und die wallenden Ballkleider ausgelassen, aber von der Frequenz her war es ähnlich. Also, was war da los? Beim Magenta TV hat er dazu das zu sagen.
4: Ja, das habe ich nur an, weil es einfach ein bisschen bequemer ist, keine lange Hose. Ich hoffe, ihr seht es mir nach. Und das andere, erste Halbzeit war, das Poloshirt ist sehr, sehr warm, deswegen ab und zu mal was Frisches.
3: Ich finde es aber auch schön. Ich finde es einfach schön, dass, weißt du, wir gewinnen 7:1 und Nagelsmann muss sich darüber äußern, warum er sich dreimal oder viermal umgezogen hat. Naja, so ist es halt. Die Glitzerbodies, die überlassen wir auf jeden Fall ihr hier. Taylor Swift, Opalite ist das. Und ich bin Laura Potting. Hallo zusammen.

0: Ja, also das hat richtig Bock gemacht gestern, dieser Einstieg in die WM.
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0: 7 Tore haben unsere Jungs gestern geschossen gegen Curaçao. Ein Tor schöner als das andere und so schnell geht das. Schon werden wir auch von der internationalen Presse fast schon zum Mitfavoriten auf den WM-Titel auserkoren. Nico Hartmann ist zu mir gekommen ins Studio. Hallo.
2: Hi.
0: Aus dem WM-Studio. Also Nico, müssen sagen, eigentlich haben wir die WM schon gewonnen, oder?
2: Der absolute Top-Favorit hat gestern gespielt, würde ich sagen.
0: So, Spaß beiseite. Es ist jetzt Nacht im deutschen Teamquartier und wir sortieren das Ganze jetzt mal, während die Spieler schlafen. Was sagst du? Gibt es auch noch einiges zu verbessern fürs Turnier? Ich meine, wir sind Deutsche, wir lieben Kritik.
2: Ja, genau. Das ist schon gut zusammengefasst, denn bei allem Lob, schöne Tore, vor allem in der zweiten Halbzeit, dürfen wir ja zwei Dinge nicht vergessen. Curaçao war spätestens im zweiten Durchgang nicht mehr in der Lage, dieses Tempo auf hohem Niveau mitzugehen. Mhm. Das war das erste und das letzte Spiel bei dieser WM, da lege ich mich fest, das so lief für unsere Spieler. Und trotz der 7 Tore gegen einen Gegner, ich sag mal, mit Drittliganiveau, gab es da schon einige Wackler defensiv. Also ein bisschen fehlte die Ernsthaftigkeit. Da gibt es sicherlich noch einige Punkte für Julian Nagelsmann.
0: Trotzdem, ich meine, also ganz ehrlich, 7 Tore muss man erstmal machen. Ne? Was hat die Mannschaft denn noch so für Esse im Ärmel oder Trümpfe? Asse, nicht Esse.
2: Ich würde sagen, die Truppe hat scheinbar einen sehr guten Teamgeist. Ne? Viel Freude am Spiel, das ist auf jeden Fall ja schon mal eine gute Grundlage. Mhm. Wir wollen ja auch nicht nur meckern nach dem 7:1, hast du ja gerade auch gesagt. Jeder Spieler hat seinen Platz, jeder gönnt dem anderen Spielzeit. Undav kommt rein, legt auf, macht sein Tor. Julian Nagelsmann hat eine harmonische Mannschaft zusammengestellt und jetzt mal ganz ehrlich, so ein 7:1, das verschafft erstmal Respekt und Selbstvertrauen. Das kann ja nicht schaden.
0: Absolut nicht. Lass uns noch über den nächsten Gegner sprechen. Am Samstag trifft die DFB-Elf in Toronto auf die Elfenbeinküste. Das wird ein Ticken härter, das Spiel, ne Nico?
2: Ja, ein Ticken, auf jeden Fall. Also die sind defensiv bärenstark und sie kennen das auch, zu Null zu gewinnen, wie jetzt beim 1:0-Sieg, haben in der Qualifikation 9 Siege aus 10 Spielen geholt und kein einziges Gegentor kassiert. Sie haben Innenverteidiger, die also sehr, sehr robust sind. Sie wissen, wie man defensiv auch den Rhythmus der anderen Mannschaft bricht, haben mit dem Leipziger Diamandé einen absoluten Shootingstar in der Offensive. Und sie können ja auch befreit aufspielen, denn sie spielen noch gegen Curaçao und da werden sie gewinnen. Das heißt, sie haben 6 Punkte. Also summa summarum, das wird jetzt für diese WM, so würde ich es jetzt formulieren, wird jetzt schwieriger.
0: Ab jetzt schwieriger. Wir stellen aber fest, dass es natürlich jetzt, also ne, es wird schwieriger, aber ich bin mir sicher, der Rückenwind ist jetzt groß. Auch von uns allen, das WM-Fieber steigt. Dankeschön an Nico Hartmann aus unserem WM-Studio.
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1: Mit Philipp Gerzer, guten Tag. Im Laufe der Woche knacken die Temperaturen bei uns im Kreis Mettmann voraussichtlich wieder die 30-Grad-Marke. Die Städte im Kreis Mettmann sind allerdings nicht sehr gut gegen große Hitzebelastung gewappnet. Das zeigt der Hitzecheck der Deutschen Umwelthilfe. Dabei wurden auch Langenfeld, Hilden, Ratingen und Velbert unter die Lupe genommen. Nick Heißenberg mit den Einzelheiten.
2: Ein besonderes Augenmerk hat die Deutsche Umwelthilfe in diesem Jahr auf Schatten und Abkühlung durch Bäume gelegt. Die Fläche, die von Bäumen beschattet wird, liege in Langenfeld nur bei etwa 20%, in Ratingen immerhin bei 28. Außerdem spielt die Versiegelung eine große Rolle. Hier bei uns in den Städten sei seit 2018 mehr Fläche versiegelt worden und gleichzeitig gingen jeweils tausende Bäume verloren. Die Gesamtbewertung für Langenfeld fällt im Hitzecheck schlecht aus, in Ratingen, Velbert und Hilden mittelmäßig. Die bundesweit einzigen gut bewerteten Städte waren Wuppertal und Kiel.
1: Schülerinnen und Schüler in Velbert können bald wieder mit dem Schokoticket fahren. Über die Umstellung zum Schuljahreswechsel im Sommer informiert die Stadt. Damit endet die Teilnahme am Modell Deutschlandticket Schule, an dem die Stadt seit August 2023 teilgenommen hat. Zu den Gründen zählen gestiegene Kosten für das Deutschlandticket. Außerdem nutzen über 80% der Schüler das Ticket hauptsächlich für den Schulweg. Für NRW-weite oder bundesweite Fahrten wird das Ticket kaum genutzt. Die Stadt beruft sich auf eine Erhebung des Verbands Deutscher Verkehrsunternehmen und der Deutschen Bahn. Die Stadt Ratingen macht weitere Haltestellen barrierefrei und deshalb kommt es ab heute auf der Berliner Straße auch für Autofahrer zu Einschränkungen. Im Bereich der Haltestelle Dieselstraße wird die Straße halbseitig gesperrt und der Verkehr wird über eine Baustellenampel geregelt. Das teilt die Stadt Ratingen mit. Die beiden Bussteige der Haltestelle Dieselstraße werden während der Umbauarbeiten ein Stück vor den eigentlichen Haltestellen angefahren. Das betrifft unter anderem die Linie 759, die zum Flughafenbahnhof fährt. Und das waren die Nachrichten mit Philipp Gerzer. Hier ist das Wetter bei Radio Neandertal. Heute gibt es den ganzen Tag über einen Mix aus Wolken und ein bisschen Sonne. Dazu bleibt es meistens trocken und wir bekommen bis zu 20 Grad. Morgen früh müssen wir mit etwas Regen rechnen. Ansonsten wird der Dienstag wieder ähnlich wie heute, nur etwas wärmer mit bis zu 25 Grad.
3: Hallo ihr Lieben. Also ich sag mal so, gestern, ne? Ich entschuldige mich jetzt schon für die Wortwahl. Aber ich habe mir einfach gestern den gesamten Tag den Arsch abgefroren. Was denn das für ein Wetter im Sommer? Hallo! Aber wir wollen ja nicht nur meckern, ne? Es gibt auch Positives zu vermelden. Ab Mitte der Woche wird es nämlich richtig schön sommerlich warm. Das wird hervorragend. Laura Potting hier. Schönen Montag euch. Second

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3: Mit Marc Weiß. Schönen guten Tag. Die EU und viele andere Staaten der Welt haben das von den USA und dem Iran angekündigte Rahmenabkommen zum Kriegsende begrüßt. Kommissionspräsidentin von der Leyen bat um eine schnelle und vollständige Umsetzung. Vor allem die Kämpfe im Libanon müssten aufhören, sagte sie. Der Iran macht genau das zur Bedingung. Das Abkommen soll am Freitag in Genf unterzeichnet werden. Danach soll dann auch die Straße von Hormuz wieder geöffnet sein. Das hat US-Präsident Trump angekündigt. Danny Hopper aus dem News-Team. Trump ist heute auch beim G7-Treffen im französischen Evian dabei. Da dürfte es dann wahrscheinlich auch um die Sicherung der Straße von Hormuz gehen.
4: Mit Sicherheit. Schiffe der Welt, lasst eure Motoren an.

0: Lass das Öl fließen, das hat Trump direkt auf seiner Plattform Truth Social geschrieben. In den nächsten Tagen soll die Meerenge zunächst von Minen befreit werden und dann soll sie ab Freitag wieder für den Schiffsverkehr freigegeben werden. Und da kommen dann jetzt auch die Europäer ins Spiel. Länder wie Deutschland, Frankreich und Großbritannien hatten ja schon im April zugesichert, dass sie bei der Sicherung der Straße von Hormuz helfen werden. Wer dabei was übernimmt, darüber dürfte jetzt in Evian beraten werden. Bundeskanzler Merz sagte, das jetzige Abkommen könne zur Erholung der Weltwirtschaft beitragen. Dazu müsse die Straße von Hormuz aber auch dauerhaft und uneingeschränkt geöffnet werden. Denn es gibt noch einige offene Fragen, die das Rahmenabkommen gar nicht berührt. Zum Beispiel das iranische Atomprogramm und Raketenarsenal oder auch die Sanktionen gegen den Iran. Das waren ja auch bisher die großen Knackpunkte und die müssen jetzt erstmal in weiteren Verhandlungen noch gelöst werden.
1: Infos von Danny Hoppe aus dem News-Team. Vielen Dank. Jetzt weitere Themen in der Zusammenfassung. Das Auftaktspiel der deutschen Nationalmannschaft bei der Fußball-WM haben offenbar doch deutlich mehr Menschen gesehen, als es in den Umfragen vor der WM den Anschein hatte. Im Schnitt waren 23,4 Millionen Menschen in Deutschland vor dem Fernseher. Der Marktanteil lag bei über 70%. Der Sohn von Norwegens Kronprinzessin Mette-Marit, Marius Borg-Høiby, ist wegen Vergewaltigung und anderer Delikte zu 4 Jahren Gefängnis verurteilt worden. Das Gericht in Oslo befand den 29-Jährigen in zentralen Anklagepunkten für schuldig. Der Prozess gegen den Sohn aus einer früheren Beziehung hatte Norwegen monatelang beschäftigt. Die britische Regierung plant ein Social-Media-Verbot für Kinder und Jugendliche unter 16. Das kündigte Premierminister Starmer an. Großbritannien folgt damit dem Vorbild Australiens. Dort wurde im vergangenen Jahr das weltweit erste generelle Social-Media-Verbot für unter 16-Jährige eingeführt. Bei uns in Deutschland wird über dieses Thema noch diskutiert. Die Signale aus dem Nahen Osten haben den Ölpreis sinken lassen. Leider merken wir das an der Tankstelle erst sehr viel später. Der ADAC meldet für heute noch keine Weitergabe der gesunkenen Ölpreise in einem angemessenen Umfang, wie es heißt. Gestern kostete ein Liter Super E10 im bundesweiten Tagesschnitt 1,88 Euro. Diesel lag bei 1,83 Euro. Die Preise hätten sich seit Mittwoch vergangener Woche kaum bewegt, meldet der ADAC. Der Club fordert deshalb eine schnelle Weitergabe des gesunkenen Ölpreises an die Autofahrer. Und zwar jetzt. Und das waren die Nachrichten mit Marc Weiß.
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3: Also das mit diesem Sommer, das läuft doch nicht rund gerade, oder? Viele Wolken heute, teils Regen bis 21 Grad und morgen dann ähnlich. Es kann immer mal wieder regnen, teils auch ein Gewitter möglich. Aber es wird immerhin wärmer, bis 26 Grad sind drin. Und, das können wir zumindest verkünden, es wird jetzt nach und nach in der Woche auch immer weiter sommerlicher und wärmer.
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3: Und hier kommen die Staus und zwar ab 20 Minuten Zeitverlust. Das ist schon einiges los. Die A1 Dortmund-Münster zwischen dem Kamener Kreuz und Hamburg um Werne. 7 Kilometer Stau, 24 Minuten plus. Die A2 Dortmund-Oberhausen zwischen dem Dreieck Bottrop und dem Kreuz Oberhausen. 4 Kilometer Stau, 20 Minuten. Die A30 Osnabrück-Rheine zwischen Lotte und Ibbenbüren. 7 Kilometer Stau, 37 Minuten müsst ihr hier mehr einplanen. Die A57 Krefeld-Nimwegen zwischen dem Kreuz Mörs und dem Kreuz Kamp-Lindfort, 4 Kilometer Stau, 23 Minuten. Und die A61 Mönchengladbach-Koblenz zwischen Miel und Auffahrt Grafschaft-Ringen, 8 Kilometer Stau, 24 Minuten plus. Gute Fahrt!
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3: Hallo zusammen an diesem Montag und für eure Mittagspause jetzt ein Riesenhit aus dem Jahr 1999 aus dem Film Eine wie keine, Freddie Prinze Jr. in Hochform, soweit er die haben kann. Hier ist Sixpence, None the Richer, hier ist Kiss Me und ich bin Laura Potting. Einen schönen Start in diese Woche. Hallo!

0: Ja, ja, das hat mir gefallen. Deutschland gewinnt gegen Curaçao mit 7:1. Ihr habt's mitbekommen. Und wir haben ja bei jedem Deutschlandspiel vorher so eine Warm-up-Sendung hier bei uns im Programm tagsüber. Die erste war gestern und man muss sagen, alle unsere Promi-Gäste im Fußballmuseum in Dortmund lagen daneben, was das Ergebnis anging vom Spiel. Comedian Markus Krebs lag mit seinem 6:0 noch am nächsten. Der Kollege Kevin Zimmer ist da. Hallo.
1: Hallo.
0: Unser Moderator für diese Warm-up-Show. Kevin, war geil gewesen gestern, sagst du?
1: Ja, siehst du noch mein Grinsen im Gesicht? Das ist schon noch da. Ja, wir sind ja mit dem gläsernen Studio von uns direkt am Eingang vom Deutschen Fußballmuseum. Auf der rechten Seite findet man uns da. Immer wieder kamen so Besucher, haben in unser gläsernes Studio geguckt und haben schnell so Fotos von Comedian Markus Krebs, Schalke-Star Ingo Anderbrügge und natürlich von Gladiator und Hollywood-Star Ralf Möller gemacht. Der musste seinen Bizeps so alle 20 Minuten für ein Foto immer anspannen.
0: Der Arme.
1: Ja. Und zwischenzeitlich hat er bei uns in der Show auch noch Wetter produziert.
2: Also Leute, ich hätte euch gerne mein Sonnenwetterbett gebracht von Kalifornien. Aber es bleibt bewölkt und es könnte sogar regnen. Aber das macht uns nichts, weil wir sitzen alle vorm Fernseher und sind auf den ersten Sieg gespannt.
1: Ja, besser hätte ich es auch nicht gemacht. Ingo Anderbrügge hat Verkehr gemacht.
3: Jetzt alle Staus. Vom Eurofighter von 1997, Schalke-Legende Ingo Anderbrügge.
4: Ja, wir fangen mit der geliebten A2 an, die direkt am Parkstadion an der Arena auf Schalke vorbeiführt.
1: Ja, der Schalker kommt da durch. Du merkst, beim nächsten Mal braucht man mich gar nicht mehr, ne?
0: Deswegen übernimmt ja auch Jürgen Baggert jetzt ab Samstag, merkst du selber, ne? Aber du kannst uns schon ein bisschen was verraten, die Gästeliste für diesen Samstag steht auch schon.
1: Ja, 7-mal konnten wir ja gestern den Song Major Tom von Peter Schilling in Houston, Texas beim 7:1 hören, die Torhymne der Deutschen. Lief quasi in Dauerschleife. Peter Schilling wird bei uns sein.
0: Geil.
1: Ja? Dann bin ich gespannt, was Starkoch Nelson Müller zur Currywurst im Deutschen Fußballmuseum sagt. Und BVB-Kultfan und Weltmeister von 2014, Kevin Großkreuz, kommt. Ja?
0: Cool.
1: Jeder, der will, kann sich das direkt im Fußballmuseum anschauen. Und wir laden sogar 20 Hörerinnen und Hörer als Publikum ein. Die werden von uns mit Getränken, Currywurst und Co. versorgt. Und zwei von ihnen haben sogar die Chance, am Kicker eine Reise mit Altus zu gewinnen.
0: Geil. Also unsere Warm-up-Sendung jetzt am Samstag wieder aus dem Deutschen Fußballmuseum in Dortmund ab 10 Uhr. Wenn ihr als VIP dabei sein wollt, bewerbt euch für einen Platz über unsere Homepage, dann habt ihr auch die Chance auf die Reise mit Altus.
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2: Mit Philipp Gerzer, guten Tag. Im Laufe der Woche knacken die Temperaturen bei uns im Kreis Mettmann voraussichtlich wieder die 30-Grad-Marke. Die Städte im Kreis Mettmann sind allerdings nicht sehr gut gegen große Hitzebelastung gewappnet. Das zeigt der Hitzecheck der Deutschen Umwelthilfe. Dabei wurden auch Langenfeld, Hilden, Ratingen und Velbert unter die Lupe genommen. Nick Heißenberg mit den Einzelheiten.
3: Ein besonderes Augenmerk hat die Deutsche Umwelthilfe in diesem Jahr auf Schatten und Abkühlung durch Bäume gelegt. Die Fläche, die von Bäumen beschattet wird, liege in Langenfeld nur bei etwa 20%, in Ratingen immerhin bei 28. Außerdem spielt die Versiegelung eine große Rolle. Hier bei uns in den Städten sei seit 2018 mehr Fläche versiegelt worden und gleichzeitig gingen jeweils tausende Bäume verloren. Die Gesamtbewertung für Langenfeld fällt im Hitzecheck schlecht aus, in Ratingen, Velbert und Hilden mittelmäßig. Die bundesweit einzigen gut bewerteten Städte waren Wuppertal und Kiel.
2: Schülerinnen und Schüler in Velbert können bald wieder mit dem Schokoticket fahren. Über die Umstellung zum Schuljahreswechsel im Sommer informiert die Stadt. Damit endet die Teilnahme am Modell Deutschlandticket Schule, an dem die Stadt seit August 2023 teilgenommen hat. Zu den Gründen zählen gestiegene Kosten für das Deutschlandticket. Außerdem nutzen über 80% der Schüler das Ticket hauptsächlich für den Schulweg. Für NRW-weite oder bundesweite Fahrten wird das Ticket kaum genutzt. Die Stadt beruft sich auf eine Erhebung des Verbands Deutscher Verkehrsunternehmen und der Deutschen Bahn. Die Stadt Ratingen macht weitere Haltestellen barrierefrei und deshalb kommt es ab heute auf der Berliner Straße auch für Autofahrer zu Einschränkungen. Im Bereich der Haltestelle Dieselstraße wird die Straße halbseitig gesperrt und der Verkehr wird über eine Baustellenampel geregelt. Das teilt die Stadt Ratingen mit. Die beiden Bussteige der Haltestelle Dieselstraße werden während der Umbauarbeiten ein Stück vor den eigentlichen Haltestellen angefahren. Das betrifft unter anderem die Linie 759, die zum Flughafenbahnhof fährt. Und das waren die Nachrichten mit Philipp Gerzer. Hier ist das Wetter bei Radio Neandertal. Heute gibt es den ganzen Tag über einen Mix aus Wolken und ein bisschen Sonne. Dazu bleibt es meistens trocken und wir bekommen bis zu 20 Grad. Morgen früh müssen wir mit etwas Regen rechnen. Ansonsten wird der Dienstag wieder ähnlich wie heute, nur etwas wärmer mit bis zu 25 Grad.
4: Hi zusammen, Ed Sheeran, ne? Ed Sheeran hat sich ja die Haare abrasiert, ist schon eine Weile her. Und ich habe immer noch so ein bisschen Oma-Vibes, weißt du, wo ich dann so denke, Junge, deine Haare, sie waren doch so schön, warum hast du die denn so kaputt geschnitten? Weißt du, wie unsere Omas früher immer unseren Style kommentiert haben? Kind, deine Locken, was hast du getan? Naja, und während ich mich dabei erwische, wie ich denke, Junge, lass die Haare wieder wachsen, denke ich mir, nee, der soll doch mit seinen Haaren machen, was er will. Schließlich ist er ja nur zum Singen hier. Und das kann er ja ganz hervorragend. Hier ist Azizam und ich bin Laura.

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3: 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Ja, und auch dieses Jahr sind wieder einige richtig, richtig geile Acts dabei. 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Der DJ war letztes Jahr auch schon am Start und ja, der mag das da einfach.
4: Auf fast allen großen Festivals, die es Deutschland und weltweit gibt, auf denen ich so in meinen letzten 10 Jahren der Karriere gespielt habe, mich oft so ein bisschen einsam gefühlt. So als queere Person sind ja auch im Line-Up echt nicht viele, bis manchmal gar keine außer mir so vorhanden. Und auch im Publikum habe ich das deutlich gemerkt und ich habe mich total gefreut, weil das ja auch ein Stück weit die Idee vom Rainbow Festival war.
3: Ja, und Felix Jähn hat auch schon für dieses Jahr etwas ganz Besonderes geplant.
4: Ich weiß gar nicht, wie viel ich schon announcen darf. Ich glaube, ich darf euch noch keinen Namen nennen. Aber es gibt auf jeden Fall eine mega crazy krasse Überraschung beim Rainbow Festival dieses Jahr, weil ich werde eine neue Single rausbringen, kurz vorher. Und die neue Single ist mit einem Artist, der auch beim Rainbow Festival im Line-Up ist dieses Jahr. Und mehr darf ich noch nicht verraten. 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
3: Mit wem und welchen Song er dann beim Rainbow Festival performen wird, bleibt bis dahin also ein Geheimnis. 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Und während ihr das macht, unterlegen wir das mit Mucke von Felix Jähn. Hier ist er zusammen mit Zoe Wees. Hier ist Do It Better.
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1: Mit Thorsten Adolfs. Guten Tag. Soziale Netzwerke sind schon länger auch digitale Marktplätze. Vor allem junge Menschen kaufen Produkte mit wenigen Klicks direkt über TikTok, Instagram, Facebook oder Pinterest. Oft lassen sie sich dabei von Influencern inspirieren, aber der schnelle Einkauf bringt auch Risiken mit sich. Dazu gibt es jetzt eine Analyse der Krankenkasse DRK Gesundheit und der Uniklinik Hamburg-Eppendorf. Malte Albrecht aus den News. Der Einfluss von Social Media ist mittlerweile gewaltig.
2: Ja, und das in einem durchaus bedenklichen Ausmaß. Fast jeder Zweite zwischen 10 und 17 Jahren gab an, durch Werbung auf Social Media zum Kauf angeregt zu werden. Weitere 40% kaufen Produkte, weil Influencer sie empfehlen. Laut der Studie klicken sich viele junge Menschen mindestens einmal pro Woche durch Online-Shops. Am beliebtesten ist Amazon, aber auch die chinesischen Plattformen Temu und Shein gehören inzwischen zu den Top 5.

0: Am häufigsten werden Kleidung, Schuhe und Accessoires gekauft. Jeder achte Jugendliche gibt dafür pro Jahr bis zu 1.200 Euro aus.
1: Laut der Studie gelten schon 1,2% der Jugendlichen als problematische Online-Käufer.
0: Ein Grund dafür sind die psychologischen Tricks der Plattformen. Dazu gehören besonders günstige Preise, aber auch Glücksspielelemente, die zum Kauf verleiten sollen. Hinzu kommt Werbung, die gezielt über Algorithmen ausgespielt wird. Und Influencer lösen halt bei vielen Jugendlichen den Wunsch aus, so sein zu wollen wie sie. Deshalb landet das beworbene Produkt im Warenkorb. Experten fordern deshalb mehr Medienkompetenz. Kinder und Jugendliche müssten lernen, Werbung und die kommerziellen Interessen dahinter besser zu erkennen, sagt DRK-Chef Storm. In der Verantwortung sieht er dabei nicht nur die Eltern, sondern auch Schulen und die Politik.
1: Danke Malte und jetzt weitere Meldungen im Überblick. Der Wirtschaftsverband Fuels und Energie rechnet damit, dass die Spritpreise fallen werden, wenn die USA und der Iran ihr Abkommen unterzeichnet haben. Ein Problem bei der Preisgestaltung seien aber die vielen Raffinerien und Ölförderanlagen, die beschädigt wurden, heißt es. Es werde viele Monate dauern, bis die normale Produktion wieder erreicht sei. Nach seiner Verurteilung zu 4 Jahren Haft hat der Sohn der norwegischen Kronprinzessin Mette-Marit, Høiby, noch einmal die Freilassung aus der Untersuchungshaft beantragt. Er begründet das mit dem schlechten Gesundheitszustand seiner Mutter. Sie leidet an einer schweren Lungenkrankheit. Sein erster Antrag war von einem Gericht abgelehnt worden. Das Interesse am ersten WM-Auftritt der deutschen Fußballnationalmannschaft war groß. Im Schnitt fast 23,5 Millionen Menschen haben sich den Auftritt der DFB 11 gegen Curaçao in der ARD angeschaut. Der Marktanteil lag bei gut 70%. Die Quote war damit besser als beim Eröffnungsspiel der Heim-EM vor 2 Jahren. Forscher rechnen damit, dass es bis 2060 in Deutschland mehr als 2 Millionen Menschen mit einer Demenzerkrankung geben könnte. Die Experten des Wissenschaftlichen Instituts der AOK sagen, das hänge mit der weiter alternden Gesellschaft zusammen. Sie sagen aber auch, dass man vorbeugen kann. Wird früher gegen Bluthochdruck oder Diabetes vorgegangen und generell stärker auf Bildung gesetzt, dann lasse sich etwa die Hälfte der Neuerkrankungen vermeiden. Um vorzubeugen, sollte auf Faktoren wie gesundes Hören und Sehen, wenig Alkohol und keine Zigaretten geachtet werden. Auch Gewicht und soziale Isolation würden eine große Rolle spielen, heißt es. Das waren die Nachrichten mit Thorsten Adolfs.
2: Das Wetter.
3: Viele Wolken sind da unterwegs heute, die bringen auch mal Regen, dazu bis 21 Grad. Morgen dann schon ein bisschen wärmer, bis 26 Grad, dazu aber weiter Regen und vereinzelt auch Gewitter. Aber einen Lichtblick gibt es. Es wird die Woche jetzt nach und nach schöner und wärmer und sommerlicher.
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3: Und das sind die Staus ab 12 Minuten Zeitverlust. Die A2 Dortmund-Oberhausen zwischen dem Dreieck Bottrop und dem Kreuz Oberhausen. 4 Kilometer Stau, 17 Minuten plus. Die A3 Köln-Arnheim zwischen dem Kreuz Oberhausen-West und dem Kreuz Oberhausen, 4 Kilometer Stau, 12 Minuten. Die A30 Osnabrück-Rheine zwischen Lotte und Ibbenbüren, 10 Kilometer Stau, eine Stunde kommt hier oben drauf. Die A61 Mönchengladbach-Koblenz zwischen Miel und Auffahrt Grafschaft-Ringen, 9 Kilometer Stau, eine halbe Stunde plus. Und die A555 Bonn-Köln zwischen Köln-Godorf und dem Kreuz Köln-Süd, 3 Kilometer Stau, 17 Minuten plus. Gute Fahrt!
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3: Stau, Stau, Stau. Und wenn der Stau dann rum ist, Stau. Ja, die plötzliche Sperrung der Bonner Nordbrücke hat die Stadt und die Region echt getroffen. Ihr habt es bei uns gehört. Die Brücke ist ja die wichtigste Ost-West-Verbindung der Region und musste wegen neu entdeckter Schäden bis auf Weiteres für den Verkehr gesperrt werden. Ja, und jetzt versuchen sie da in Bonn irgendwie das Verkehrschaos abzumildern. Und deswegen ist der ÖPNV da ab heute kostenlos in der Stadt. Also mit Bussen, Straßen, Stadtbahnen könnt ihr von heute an bis Ende Juni ohne Ticket fahren. Das gilt allerdings nicht fürs Umland oder für regionale Züge der Deutschen Bahn. Sonst wäre das ja auch alles zu einfach gewesen. Laura Potting hier. Kommt gut in die neue Woche mit uns und hoffentlich auch staufrei im ganzen Land.

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0: Also so langsam bekomme ich eine Winterdepression, wenn das mit diesem Wetter so weitergeht. Wir können aber fröhlich erquickt verkünden, geht es nicht. Die Woche wird es wieder wärmer und sommerlicher. Der Kollege Sascha Fassbender ist da. Hallo.
1: Oh ja, hallo. Mittwoch bis zu 28 Grad und Donnerstag, haltet euch fest, bis zu 32 Grad.
0: Oh,
1: ja, ja, ja. Man muss aber auch sagen, die Wolken am Himmel, die bleiben. Teilweise ist es bedeckt und nass örtlich auch mit Gewittern.
0: Das wollen wir gar nicht. Lala, ich habe gar nichts gehört. Also ich habe sommerlich und 32 Grad gehört. Ja. So, ich finde es höchste Zeit, wir spielen eine Runde sommerliches Bullshit-Bingo.
1: Ich will ja nicht sagen, dass unsere Dachgeschosswohnung heiß ist, aber hier kam eben Hobbit und hat einen Ring reingeworfen.
0: Es wird Zeit, dass es wieder regnet. Die armen Bäume, die brauchen auch mal Wasser.
1: Hast du dich eigentlich schon eingecremt.
2: Mit der Lotion.
0: Sascha, 32 Grad, das ist mir jetzt aber auch viel zu heiß. Die Sommer werden immer heißer. Früher war das anders.
1: Das hält doch keiner aus. Wie soll man denn da schlafen?
0: Sascha, riechst du das?
1: Nein.
0: Doch, es riecht nach leicht angekohltem, toten Tier.
1: Mmh. Die Metzger freuen sich. Haben wir noch Grillsoße? Ich glaube, ich kaufe mal lieber noch so 5 bis 6.
0: Ja, man kann nie genug Grillsoßen haben und merke, Elektrogrill ist kein richtiger Grill.
1: Wer ohne Holzkohle grillt, hat die Kontrolle über sein Leben verloren.
0: Komm, mach noch Kräuterbaguettes drauf!
1: Scheiße, ich wollte doch eigentlich nicht so viel essen.
0: Junge, stell das Bier kalt!
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1: Mit Anna Tefert, guten Tag. Die Schülerinnen und Schüler der Erkrather Johannesschule kehren in ihre gewohnte Umgebung zurück. Die Stadt hat für die rund 200 Schülerinnen und Schüler 8 Klassenräume in Modulbauweise errichtet. Verdammt Gerzer berichtet.
2: Die Schüler der Grundschule mussten im September 2025 von der Hölderlinstraße in Alt-Erkrath kurzfristig nach Hochdahl ziehen. Grund waren Schäden am Hauptgebäude. Die Klassenräume in den Containern sind modern und verfügen über Smartboards und magnetische Wände, wie die Stadt Erkrath mitteilt. Bürgermeister Christoph Schulz bedankt sich bei Lehrkräften, Eltern und Schülerschaft für den Zusammenhalt. Ende Januar hatte der Rat der Stadt Erkrath beschlossen, übergangsweise Container für die Schülerinnen und Schüler zu bauen. Der Neubau des Hauptgebäudes steht noch aus.
1: Im Laufe dieser Woche steigen die Temperaturen bei uns im Kreis Mettmann voraussichtlich wieder auf über 30 Grad. Laut dem aktuellen Hitzecheck der Deutschen Umwelthilfe sind die Städte bei uns aber nur bedingt auf große Hitzebelastung vorbereitet. Untersucht wurden unter anderem Langenfeld, Hilden, Ratingen und Velbert. Kritisiert werden vor allem zu wenig Schatten durch Bäume und eine zunehmende Versiegelung von Flächen. Langenfeld schneidet insgesamt schlecht ab, Ratingen, Velbert und Hilden erhalten eine mittelmäßige Bewertung. In Hahn sind am letzten Wochenende 14 Autos aufgebrochen worden. Die Polizei bittet um Hinweise. Von möglichen Verdächtigen fehlt bisher jede Spur. Ein 50-jähriger Hahner, der selbst betroffen war, hatte den Vorfall am frühen Samstagmorgen gemeldet. Er hatte sein Auto an der Landstraße in der Nähe des Skateparks abgestellt. Der Sachschaden liegt nach ersten Schätzungen der Polizei insgesamt bei mehreren 1000 Euro. Das waren die Nachrichten mit Anna Tefert. Hier ist das Wetter bei Radio Neandertal. Heute gibt's den ganzen Tag über einen Mix aus Wolken und ein bisschen Sonne. Es bleibt meist trocken bei bis zu 19 Grad. Morgen früh müssen wir mit etwas Regen rechnen. Später wird's dann, ähnlich wie heute, nur etwas wärmer mit bis zu 25 Grad. 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Allen unterwegs eine gute und vor allem sichere Fahrt. Kommt gut an euer Ziel.
3: Hallo zusammen, schön, dass ihr zuhört. Mein Name ist Laura Potting und das hier ist die bezaubernde Loy mit Red Eyes. Einen schönen Mittag wünsche ich euch.

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0: Es klingt wie ein Traum, ne? Abnehmen ohne krasse Diät, ohne Großsport, geil. Mit der sogenannten Abnehmspritze soll das ja jetzt angeblich gehen. Und das ist unser Thema diese Woche. Diese Abnehmspritze gibt es bald sogar als Pille und die ist ja eigentlich ein Diabetesmedikament, hat aber auch die sehr willkommene Nebenwirkung, du hast einfach weniger Hunger. Viele Stars haben es in den letzten Jahren vorgemacht, nehmen die Spritze schon und jetzt nehmen das aber auch immer mehr Otto-Normalverbraucher. Allerdings warnen Experten auch vor Nebenwirkungen. Deswegen an euch die Frage, würdet ihr die Abnehmspritze überhaupt nehmen?
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2: Geht mir genauso. Lieber Sport.
3: Ich habe gehört über eine Ex-Kollegin, dass sie das genommen hat und dass sie wunderschön abgenommen hat.
4: Nee, ich habe ganz gut einfach durch eine Ernährungsumstellung abgenommen und finde es auch immer besser, den Weg zu bevorzugen, um damit eine bessere Verbindung zum Essen aufzubauen, als einfach irgendeine Pille zu nehmen.
5: Ich sehe das ganz genauso. Wir haben genügend gesunde Nahrungsmittel. Wenn wir uns besser informieren, könnten wir auch besser leben.
6: Von einer Freundin, der Bruder macht das gerade. Er verträgt die ganz gut und merkt, dass sein Hunger halt ein bisschen gedämpft wird dadurch.
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3: Mit Thorsten Adolfs. Guten Tag. Schon lange werden in Deutschland immer weniger Kinder geboren und das macht sich jetzt auch in den Kitas und Schulen bemerkbar. Das zeigt der neue nationale Bildungsbericht, den Bildungsministerin Prien eben in Berlin vorgestellt hat. Demnach sinkt die Zahl der betreuten Kleinkinder und ab dem Schuljahr 2027/28 werden wohl auch weniger Kinder in eine Grundschule gehen. Malte Albrecht aus dem News-Team, bedeutet das endlich eine Entlastung für das Bildungssystem in Deutschland?
4: Nein, wohl eher nicht. Zwar gibt es weniger Kinder, gleichzeitig werden in den Kitas aber mehr Kinder eines einzigen Jahrgangs betreut. Gerade bei den unter Dreijährigen gäbe es weiterhin Betreuungslücken, heißt es im Bericht. Der Grund: immer mehr Eltern wollen auch für die ganz Kleinen schon einen Kita-Platz. Und auch an den Grundschulen bleibt der Bedarf durch den Rechtsanspruch auf Ganztagsbetreuung konstant hoch, kann aber weiterhin nicht gedeckt werden. Also weniger Kinder bedeuten nicht automatisch weniger Belastung.
3: Der Bericht schaut nicht nur auf die Zahlen, sondern auch auf die Qualität von Bildung.
4: Und die Ergebnisse sind erneut ernüchternd. Die Leistungen von Schülerinnen und Schülern in Lesen, Mathematik und Naturwissenschaften haben sich weiter verschlechtert. Außerdem hängt der Bildungserfolg in Deutschland weiterhin stark vom Elternhaus ab. Also das altbekannte tiefsitzende Problem gibt es immer noch. Zwar haben Bund und Länder in den letzten 2 Jahren 360 Programme gestartet, um Bildungsungleichheiten nach sozialer Herkunft zu verringern. Die Autoren des Berichts fordern aber ein besser abgestimmtes Vorgehen mit klaren Zielen, damit diese Maßnahmen auch dauerhaft wirken.
3: Danke, Malte. Und jetzt weitere Meldungen in der Zusammenfassung. Der Iran darf wohl in Zukunft offiziell Gebühren für die Durchfahrt von Schiffen in der Straße von Hormus verlangen. Das Rahmenabkommen zwischen den USA und dem Iran soll nach Angaben der iranischen Nachrichtenagentur Fars eine entsprechende Klausel beinhalten. Unterzeichnet werden soll es am Freitag in Genf. Bei Protesten gegen den G7-Gipfel, der heute Abend in Evian beginnt, hat es in Genf mehrere Festnahmen und Ausschreitungen gegeben. Demonstranten bewarfen Sicherheitskräfte mit Flaschen, Steinen und Feuerwerkskörpern. Die Polizei setzte Tränengas ein. Hauptthemen in der Schweiz sollen das Iran-Abkommen und Russlands Angriffskrieg auf die Ukraine sein. Weil das Wetter schön werden soll, rechnet der ADAC am nächsten Wochenende mit vollen Strafen. Viele Urlauber ohne schulpflichtige Kinder würden die Zeit für eine Kurzreise oder für Tagesausflüge nutzen, heißt es. Dazu beginnen nach Angaben des Automobilclubs in Teilen von Skandinavien die Ferien und es gibt in Deutschland mehrere Großveranstaltungen. In Bonn können ab heute Busse und Bahnen kostenlos genutzt werden. Die Regelung gilt aber nur bis Ende des Monats. Die Stadtwerke reagieren damit auf die Sperrung der Nordbrücke. Die kostenlosen Fahrten gelten nur innerhalb des Bonner Stadtgebiets. Regionale Züge oder Fahrten ins Umland sind davon ausgenommen. Dafür ist weiterhin ein Ticket nötig. Weil die Nordbrücke als wichtige Verbindung über den Rhein auf unbestimmte Zeit gesperrt bleibt, setzt die Stadt zusätzlich auf mehr Autospuren und alternative Routen für Radfahrer. Außerdem wird für Beschäftigte der Stadtverwaltung die Homeoffice-Regelung ausgeweitet. Oberbürgermeister Deus sagte, man setze alles daran, den Verkehr in Bonn und der Region wieder fließen zu lassen. Soweit die Meldungen mit Thorsten Adolfs.
0: Das Wetter.
5: Im Laufe des Nachmittags lockern die Wolken vom Rheinland her stellenweise auf und die Sonne zeigt sich zumindest ja regional ein bisschen öfter. Ganz vereinzelt können noch ein paar Tropfen runterkommen, sonst bleibt es aber trocken. Die Höchsttemperaturen, die liegen so zwischen 17 und 21 Grad. Morgen wird es dann auch ziemlich bewölkt und es kann auch immer wieder regnen. Das Ganze bei 21 bis 26 Grad.
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5: Und hier steht ihr gerade am längsten, A30 Osnabrück Richtung Rheine zwischen Kreuz Lotte Osnabrück und Ibbenbüren, 12 Kilometer Stau. Hier müsst ihr leider eine Stunde mehr einplanen. A40 Duisburg Richtung Essen zwischen Mülheim-Dümpen und Mülheim-Heißen, 1 Kilometer, Viertelstunde plus. Und A61 Mönchengladbach Richtung Koblenz zwischen Miel und Auffahrt Grafschaft Ringen, 9 Kilometer stockender Verkehr, 24 Minuten plus. Gute und sichere Fahrt euch.
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5: Tag zusammen, hallo, Johanna Tänzler hier für euch. Ich wünsche euch einen schönen Gewinner-Montagnachmittag. Ja, kommt, heute sind wir alle Gewinner. Ich finde, das fühlt sich irgendwie so an, nach diesem überragenden 7:1-Sieg von der deutschen Mannschaft gestern. Und wir machen hier deswegen jetzt mal nochmal eine kleine Laola-Wave mit Fastboy und Raph und euch.

0: Alle Farben mit Baby Goodbye und Hello am Montag. Sind wir mal ehrlich, ne? Ein bisschen die Vorfreude auf die WM war ja eher so, ja, geht so, ne? Aber nach diesem knackigen 7:1 gegen WM-Neuling Curaçao hat man jetzt doch wieder Bock. Oder ich merke so, bei allen ist so richtig das Feuer entfacht. Das Footballstadion in Houston, das war mit 68.000 Zuschauern gestern Abend ausverkauft. Das war überdacht und angenehm klimatisiert. Also den Fans aus Deutschland hat es richtig gut gefallen.
1: Also wir haben das 7:1 als Déjà-vu schon gesehen von Brasilien. Aber ich sag mal, hinten in der Abwehr hat es ein bisschen gehakt noch, ja.
2: So kann man ins Turnier starten, denke ich.
3: Meinem 7:1 war schon immer ein gutes Omen in der WM.
4: Das war also unglaublich.
5: Die Stimmung war richtig gut. Wir waren auch bei uns im deutschen Block. Man hat aber gemerkt, dass ganz viele Nicht-Deutsche auch im deutschen Block waren. Aber ich würde sagen, das hat der Stimmung nichts genommen. Es war super, war klimatisiert und Houston, wir haben kein Problem.
6: Wir sind die Deutschen, schießen die Tore. Und danach die Lichter aus!
0: So, Stimmung ist on fire. Ey, und richtig gut feiern können übrigens auch unsere Freunde aus den Niederlanden, ne? Trotz des Unentschiedens gegen Japan. Erinnert ihr euch noch an diesen krass orangefarbenen Fanbus, der bei der EM vorletztes Jahr dabei war? Da sind ja schon damals die Videos viral gegangen mit diesem nach links, nach rechts, ja? Und jetzt haben die diesen Bus wirklich über den großen Teich geschickt. Der rollt jetzt durch die USA. Ey, und wo die Niederländer auftauchen? Es ist eine Party. Ja, hoffentlich können sie noch weiter ein bisschen feiern. Mal gucken, wie sich die Niederländer noch weiter so schlagen. Auf jeden Fall haben wir glückliche Deutschland-Fans. Wir haben den Partybus der Niederländer. Es kommt so langsam, ne? Die Partystimmung ist unterwegs. Viele Deutschland-Fans sind jetzt übrigens schon unterwegs nach Toronto, weil da spielt Deutschland ja dann am Samstag gegen die Elfenbeinküste.
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1: Mit Anna Tefert, guten Tag. Die Schülerinnen und Schüler der Erkrather Johannes-Schule kehren in ihre gewohnte Umgebung zurück. Die Stadt hat für die rund 200 Schülerinnen und Schüler 8 Klassenräume in Modulbauweise errichtet. Verdapp Gerzer berichtet.
2: Die Schüler der Grundschule mussten im September 2025 von der Hölderlinstraße in Alt-Erkrath kurzfristig nach Hochdahl ziehen. Grund waren Schäden am Hauptgebäude. Die Klassenräume in den Containern sind modern und verfügen über Smartboards und magnetische Wände, wie die Stadt Erkrath mitteilt. Bürgermeister Christoph Schulz bedankt sich bei Lehrkräften, Eltern und Schülerschaft für den Zusammenhalt. Ende Januar hatte der Rat der Stadt Erkrath beschlossen, übergangsweise Container für die Schülerinnen und Schüler zu bauen. Der Neubau des Hauptgebäudes steht noch aus.
1: Im Laufe dieser Woche steigen die Temperaturen bei uns im Kreis Mettmann voraussichtlich wieder auf über 30 Grad. Laut dem aktuellen Hitzecheck der Deutschen Umwelthilfe sind die Städte bei uns aber nur bedingt auf große Hitzebelastung vorbereitet. Untersucht wurden unter anderem Langenfeld, Hilden, Ratingen und Velbert. Kritisiert werden vor allem zu wenig Schatten durch Bäume und eine zunehmende Versiegelung von Flächen. Langenfeld schneidet insgesamt schlecht ab, Ratingen, Velbert und Hilden erhalten eine mittelmäßige Bewertung. In Hahn sind am letzten Wochenende 14 Autos aufgebrochen worden. Die Polizei bittet um Hinweise. Von möglichen Verdächtigen fehlt bisher jede Spur. Ein 50-jähriger Hahner, der selbst betroffen war, hatte den Vorfall am frühen Samstagmorgen gemeldet. Er hatte sein Auto an der Landstraße in der Nähe des Skateparks abgestellt. Der Sachschaden liegt nach ersten Schätzungen der Polizei insgesamt bei mehreren 1.000 Euro. Das waren die Nachrichten mit Anna Tefert. Hier ist das Wetter bei Radio Neandertal. Heute gibt es den ganzen Tag über einen Mix aus Wolken und ein bisschen Sonne. Es bleibt meist trocken bei bis zu 19 Grad. Morgen früh müssen wir mit etwas Regen rechnen. Später wird es dann, ähnlich wie heute, nur etwas wärmer mit bis zu 25 Grad. 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Allen unterwegs eine gute und vor allem sichere Fahrt. Kommt gut an euer Ziel.
3: Hallo, Johanna Tänzer hier für euch an diesem Montagnachmittag. Und Leute, wenn ihr den nächsten Song komplett fehlerfrei mitsingen könnt, ja, kein Fehler darf drin sein, dann kriegt ihr ein Eis. I doubt it. Viel Spaß mit Scatman John.

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1: Mit Nico Hartmann. Als einer der großen Titelfavoriten greift am Abend EM-Geschehen ein. Die Spanier spielen ab 18 Uhr in Atlanta gegen WM-Neuling Kap Verde und erwarten einen klaren Auftaktsieg. Zum Start des Turniers muss das Team von Trainer Luis de la Fuente allerdings auf Superstar Lamine Yamal verzichten. Yamal hatte sich im April eine Oberschenkelverletzung zugezogen und ist erst seit einer Woche im Mannschaftstraining. Außerdem spielen am Abend Belgien gegen Ägypten, Saudi-Arabien gegen Uruguay und Iran gegen Neuseeland.
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2: Mit Thorsten Adolfs. Guten Tag. Die geplanten Sparmaßnahmen der Bundesregierung im Gesundheitswesen stoßen in Nordrhein-Westfalen auf scharfe Kritik. Krankenhäuser, Städte und Gemeinden und Ärzte und Pflegeverbände warnen vor massiven Folgen für die Versorgung der Patienten. Nach ihren Angaben könnten Kliniken gezwungen sein, Personal abzubauen oder ganze Bereiche zu schließen. Besonders betroffen wären die rund 311.000 Beschäftigten in den NRW-Krankenhäusern. Einzelheiten aus Düsseldorf hat José Nasiandi.
3: Die NRW-Krankenhausgesellschaft sieht viele Kliniken durch die Sparpläne der Bundesregierung zusätzlich unter Druck. Nach Angaben des Verbands würden zusätzliche Kosten und mehr Bürokratie auf die Häuser verlagert. Präsident Ingo Morell sagte uns, man stehe bereits jetzt massiv unter Spardruck.
4: Wenn jetzt noch mehr kommt, dann werden wir ganze Bereiche schließen müssen, Personal abbauen müssen oder in die Insolvenz gehen.
3: Drei Viertel der Krankenhäuser schreiben nach Angaben der Krankenhausgesellschaft schon jetzt rote Zahlen. Die gegründete NRW-Allianz befürchtet deshalb, dass sich die Versorgung weiter verschlechtern könnte. Morell kritisiert außerdem einen Widerspruch in der Gesundheitspolitik. Einerseits sollen Kliniken für Krisen- und Katastrophenfälle widerstandsfähiger werden. Andererseits sollen sie Milliarden einsparen. Das Bündnis fordert deshalb Nachbesserungen am Gesetzentwurf der Bundesregierung.
2: Und jetzt weitere Nachrichten in der Zusammenfassung. In Deutschland werden bis zum Jahr 2036 4,3 Millionen Arbeitskräfte fehlen. Das hat das arbeitgebernahe Institut der deutschen Wirtschaft berechnet. Der Renteneintritt der sogenannten Babyboomer werde den Arbeitsmarkt stärker als bislang befürchtet treffen, heißt es aus Köln. Um gegenzusteuern, sieht das Institut zwei Möglichkeiten. Es müssen mehr Menschen länger arbeiten oder es muss für Firmen leichter werden, qualifizierte Fachkräfte aus dem Ausland zu bekommen. Die Bundesregierung geht davon aus, dass sich die Bundeswehr bald an einem möglichen internationalen Einsatz zur Sicherung der Straße von Hormus beteiligen könnte. Schon am Freitag könnte ein entsprechendes Bundestagsmandat verabschiedet werden, sagte ein Regierungssprecher. Dann soll das Abkommen zwischen den USA und dem Iran unterzeichnet werden. Die Schuldnerberater fordern von Banken, überschuldete Menschen besser zu schützen. Oft passiere das in der Praxis gar nicht oder nur unzulänglich, heißt es von der Arbeitsgemeinschaft Schuldnerberatung. Das habe dann fatale Folgen. Betroffene hätten praktisch kein Geld mehr zum Leben. Pünktlich zum WM-Start finden die Biertrinker viele Angebote. Die Preise bekannter Marken fallen kräftig. Oft muss man für den Kasten im Moment weniger als 10 Euro zahlen. Nach Angaben des Getränkefachgroßhandels ist das aber eher ein kurzzeitiger Preiskampf und kein Zeichen für einen generellen Preisverfall auf dem Markt. Der Handel nutze die WM als Bühne, um Kunden mit aggressiven Rabatten in die Läden zu locken, heißt es. Die Brauereien würden so versuchen, ihre Verkäufe in einem schrumpfenden Markt anzukurbeln. Dass das funktioniert, hat sich bei der EM vor 2 Jahren gezeigt. Damals stiegen die Verkäufe durch solche Aktionen deutlich an. Soweit die Meldungen mit Thorsten Adolfs.
5: Na, darauf doch ein Prösterchen. Hier ist die Nachmittags-WG bei Radio Neandertal mit dem Wetter für uns im Kreis Mettmann. Heute gibt es den ganzen Tag über eine Mischung aus Wolken und Sonne. Ein bisschen Regen kann vielleicht mal mit dabei sein, ist aber die absolute Ausnahme heute bei bis zu 19 Grad. Wir liegen im Moment bei 16 Grad in Ratingen an der Dumeklemmerhalle. Ein Grad weniger habt ihr ja gerade in Erkrath auf den Thermometern. Da sind es gerade 15 Grad auf dem neuen Hausplatz. Morgen, der Dienstag, der wird dann ähnlich wie heute. Ein bisschen wärmer wird es aber. Ja, ein bisschen ist noch untertrieben eigentlich. Bis zu 25 Grad und das ist eigentlich noch kühl im Vergleich zu den nächsten Tagen, denn uns erwartet diese Woche eine richtige Hitzewelle. Aber erstmal können wir noch so ein bisschen durchatmen.
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5: So, da haben wir ein paar kleinere Staus in unseren Städten. In Langenfeld auf der Schneiderstraße, Bergische Landstraße stadtauswärts, dauert aber auch nur 5 Minuten länger. Und genauso viel Geduld braucht ihr gerade auch in Velbert, und zwar auf der Langenberger Straße stadteinwärts. Die Staus in unseren Städten nur hier bei Radio Neandertal. Und theoretisch auch die Staus von den Autobahnen. Wenn ich denn welche hätte. Ich habe keine. 15.04 Uhr und die Autobahnen bei uns im Kreis Mettmann, die sind soweit frei. Gute Fahrt, wenn ihr was gesehen habt, einen Stau, einen Blitzer oder eine Störung auf den Schienen. Meldet euch gerne per WhatsApp 021 04 91 90 10.
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5: Und dann geben wir das gerne an euch da draußen weiter. Herzlich willkommen zu einer neuen Woche mit der Nachmittags-WG, mit Mirko Knappert und mit frischer Musik. Schöner Name auch, Holly Humberstone, To Love Somebody. Mirko Knappert hier. Habt einen schönen Montag.

0: Einmal geht noch. 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
0: 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Euch einen schönen Montagnachmittag.

0: Was haben Oliver Pocher, Pietro Lombardi und echt? Robbie Williams gemeinsam? Sie stehen offen dazu, die sogenannte Abnehmspritze genommen zu haben. Hier ist Radio Neandertal. Der Hype um Wego wie um Ozempic oder Mounjaro hat die Promi-Welt voll erfasst. Auch Oliver Pocher hatte uns erzählt, als seine Waage irgendwann 90 Kilogramm anzeigte, da sah er dann keinen anderen Ausweg mehr und hat auch dazu gegriffen.
1: Das absolute Sensationsding an dieser Spritze ist, dass du kein Hungergefühl hast, was es in gewisser Form ja auch ein bisschen gefährlich macht, wenn du dann vergisst zu essen, dann ist es natürlich auch so, dass man dann gucken sollte, dass man gesund ist.
0: Ja, auch sein Kumpel Pietro Lombardi hat mit Ozempic und Co. bei der Gewichtsabnahme nachgeholfen.
2: Super, ich muss mich jetzt also zwingen zum Essen fast. Ich habe jetzt einen guten Rhythmus gefunden. Ich esse vielleicht mal so hier ein Häppchen da und abends einmal richtig und das war's dann auch.
0: Der Hype, der hat natürlich auch seine Schattenseiten. Die sogenannte Abnehmspritze ist verschreibungspflichtig, wirkt also nicht bei jedem und kann auch unangenehme Nebenwirkungen haben. Das sagt auch der Diabetologe Professor Stefan Martin von der Uni Düsseldorf.
3: Hauptsächliche Nebenwirkungen sind natürlich Übelkeit und Erbrechen. Wenn man dann durch diese extreme Gewichtsabnahme sehr viel Muskelmasse verliert und man hört auf zu spritzen, dann geht das Gewicht wieder hoch. Aber dann geht nicht das Gewicht hoch mit Muskelmasse und Fettmasse, sondern dann steigt nur die Fettmasse an.
0: Großes Thema also, und am kommenden Donnerstag widmen wir uns bei Radio Neandertal genau diesem Thema. 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

0: So war es auch hier vergangene Woche in der Nachmittags-WG bei Radio Neandertal. Sie wurde zwar würdig, mehr als würdig vertreten, aber niemand kommt an sie ran, an die einzigartige, the one and only Anna Tefert. Sie ist wieder da. Die Nachmittags-WG ist wieder komplett. Redaktionshund Emil ist auch mit dabei. Und bevor ich dich jetzt hier wirklich noch zum Weinen bekomme, die Nachrichten bei Radio Neandertal. 3:30, Anna Tefert ist da.
1: Guten Tag.
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3: Die Schülerinnen und Schüler der Erkrather Johannesschule kehren in ihre gewohnte Umgebung zurück. Die Stadt hat für die rund 200 Schülerinnen und Schüler 8 Klassenräume in Modulbauweise errichtet. Nick Heisenberg berichtet.
4: Die Schüler der Grundschule mussten im September von der Hölderlinstraße in Alt-Erkrath kurzfristig nach Hochdahl ziehen. Grund waren Schäden am Hauptgebäude. Die Klassenräume in den Containern sind modern und verfügen über Smartboards und magnetische Wände, wie die Stadt Erkrath mitteilt. Bürgermeister Christoph Schulz bedankt sich bei Lehrkräften, Eltern und Schülerschaft für den Zusammenhalt. Ende Januar hatte der Rat der Stadt Erkrath beschlossen, übergangsweise Container für die Schülerinnen und Schüler zu bauen. Der Neubau des Hauptgebäudes steht noch aus.
3: Wegen Arbeiten an der Bahnunterführung wird die Kreuzstraße in Alt-Erkrath ab morgen teilweise gesperrt. Das betrifft den Abschnitt zwischen der Hochdahner Straße und der Hölderlinstraße. Im Auftrag der Deutschen Bahn wird dort mit einem Kran eine Lärmschutzwand montiert. Darauf macht die Stadt Erkrath aufmerksam. Der Verkehr wird umgeleitet. Die Unterführung bleibt für Fußgänger, Radfahrer, Einsatzfahrzeuge und den Linienverkehr aber weiter nutzbar. Die Arbeiten sollen 6 Tage dauern und am Sonntag abgeschlossen sein. Ein mutmaßlicher Autodieb ist nach einer Verfolgungsjagd bis nach Langenfeld festgenommen worden. Der 52-jährige Solinger war in der Nacht zu Sonntag in Köln vor einer Polizeikontrolle geflüchtet und dabei über die Autobahn bis nach Langenfeld gerast, teilt die Polizei mit. In Langenfeld konnten Einsatzkräfte den Solinger und seine Beifahrerin stellen. Nach ersten Ermittlungen war der Ford Kuga wenige Tage zuvor in Mettmann gestohlen worden. Gegen den bereits polizeibekannten Mann wird jetzt unter anderem wegen Autodiebstahls, Fahrens ohne Führerschein und Fahrens unter Drogeneinfluss ermittelt. Das machen die Nachrichten mit Anna Tefert.
0: Kaum bist du wieder da, hat das auch irgendwelche Auswirkungen auf den Kreis Mettmann, weil wir haben Montagnachmittag und die Straßen sind frei.
1: Sehr gerne.
0: Das? Jetzt habe ich das Stau-Update zwar schon vorweggenommen, wir gucken gleich nochmal ganz ausführlich drauf, jetzt aber erstmal die Wetteraussichten für uns im Kreis Mettmann hier bei Radio Neandertal mit 16 Grad aktuell in Monheim am Gänseliesebrunnen, 15 Grad sind es aktuell in Heiligenhaus in der Hofermühle, dazu gibt es einige Wolken, hier und da mal vielleicht ein bisschen Sonne, ein frischer Wind weht auch noch, die Temperaturen, die grooven sich heute bei 19 Grad ein, morgen früh kann dann ein bisschen Regen mit dabei sein, ansonsten würde Dienstag so ähnlich wie heute, also viele Wolken, ganz ganz selten wenn überhaupt mal Sonne, aber die Temperaturen gehen schon mal vorsichtig nach oben, auf bis zu 25 Grad.
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0: Bei uns gibt es ja immer zuerst die Staus in den Städten, hier bei Radio Neandertal. Und da schauen wir eben einmal kurz nach Velbert. Da knubbelt es sich gerade so ein bisschen auf der Werdener Straße stadteinwärts. 5 Minuten, wenn überhaupt, dauert das hier länger. Und ansonsten die eben erwähnte freie Fahrt in unseren Städten auf den Autobahnen. Ja, jetzt hat sich doch noch einer reingemuggelt, die A52.
1: Was?
0: Unverschämtheit. Die A52 Düsseldorf-Essen zwischen dem Kreuz Breitscheid und Kettwig. Hier stockt es auf 3 Kilometern. Da seid ihr aber auch schon wieder in 5 Minuten durch. Ist ja fast gar nichts. Gute Fahrt.
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0: Anna Tefert und Mirko Knappert hier, die Nachmittags-WG bei Radio Neandertal. Und wir haben gerade eben doch so ein bisschen in sehr kleine Augen geschaut und ein bisschen um die Wette gekehnt. Wir sind doch ganz gut durch vom Wochenende, nicht wahr?
1: Ja, das stimmt.
0: Was stand denn bei dir an am Wochenende?
1: Ich war doch in Berlin beim DJ Bobo-Konzert in der Uber Arena.
0: Ja.
1: Und ich bin Freitagabend in Berlin und bin gestern dann wiedergekommen. Und ich muss sagen, knapp 1000 Kilometer mal eben Autofahren. Ich
0: merkt
1: bin
0: man.
1: Vielleicht ein bisschen müde, aber das hat sich so genommen. Das ist so toll.
0: Da reden wir ja nächste Stunde nochmal ausführlich drüber. Da gibt es quasi nochmal den Konzertbericht von dir, höchstpersönlich. Ich habe ja am Wochenende durchgearbeitet und ich habe den ganz großen Fehler gemacht. Ich weiß nicht, was mich da geritten hat. Ich bin am Samstag, ich war in Oberhausen im Ruhrgebiet unterwegs. Und im Oberhausen gibt es ja das Zentro, das große Einkaufszentrum. Jetzt weißt du ja, Anna, das merkt man hier vielleicht auch so ein bisschen, ich habe es jetzt nicht so mit diesen großen Menschenmassen und Malls ist nicht so mein Ding.
1: Dann also ist ja ganz gut, dass du ins Zentro gefahren bist.
0: Ja, Samstagabend, nebenan war noch eine Malle-Party, also hat sich echt gelohnt. Das war,
1: bist du eine kleine Malle-Maus?
0: Ja, total. Ich bin da durchgelaufen, ich habe gefragt, wo sind die Sangria-Eimer? Reichet mir Sangria-Eimer, DM. Reichet mir Sangria-Eimer, C&A und so.
1: So, wir schweifen ab?
0: Ja. Danach musste ich mich erstmal für eine Stunde lang in Kur begeben. Es war sehr anstrengend.
1: Aber einfach in der Mall auf den Boden gelegt, der ernappert.
0: In Embryo-Haltung, so nämlich. Als wärst du dabei gewesen. Schön, dass ihr mit dabei seid. Chris Mettmann, hier ist die Nachmittags-WG. Wir starten rein in diese neue Woche jetzt mit Jason Derulo, Love Not War.

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Ratingen hat den größten Fernseher im Durchschnitt. Okay, wir von Radio Neandertal, wir sind jetzt ja nicht mit dem Zollstock durch die Ratinger Wohnzimmer getingelt. Nee, das ist das Ergebnis einer Auswertung von der Elektrokette Mediamarkt Saturn. Die sagt, die Fernseher der Ratinger sind im Schnitt rund 57 Zoll groß, womit Ratingen im Vergleich mit den 100 größten deutschen Städten an der Spitze thront. Nur Gelsenkirchen hat unterm Strich noch ein bisschen mehr Bildschirmfläche in den Häusern und in den Wohnungen stehen. Da sind es im Durchschnitt 58,6 Zoll. Und auch beim Kauf scheuen die Ratinger offenbar keine Kosten und Mühen. Mit durchschnittlich 638 Euro geben die Ratinger mehr aus als die meisten anderen in Deutschland. Und auch da liegt die Stadt auf Platz 2 hinter der Stadt Esslingen am Neckar in Baden-Württemberg. Hier liegt der Einkaufspreis im Durchschnitt sogar bei rund 910 Euro. Wer kann, der kann. Vielleicht habt ihr ja auch selbst so eine halbe Kinoleinwand zu Hause oder kennt jemanden, der die eine hat. Macht sich ja auch gerade bei der Fußball-WM ganz gut. Hauptsache, ihr habt ein Radio dabei, denn dann könnt ihr immer schön Radio Neandertal hören. Die Nachmittags-WG ist hier. Hi.

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1: Mit Thorsten Adolfs. Guten Tag. Wird Tanken jetzt wieder billiger? Das fragen sich viele Autofahrer, nachdem sich die Lage im Nahen Osten ja etwas entspannt hat. Die Einigung auf ein Rahmenabkommen zwischen dem Iran und den USA hat die Ölpreise wieder sinken lassen. Aber Malte Albrecht aus dem News-Team an den Tankstellen kommt davon bis jetzt nur wenig an.
2: Ja, und genau das kritisiert auch der ADAC und sagt, die gesunkenen Ölpreise werden bisher nicht ausreichend an die Autofahrer weitergegeben. Demnach kostete ein Liter Super E10 gestern im bundesweiten Tagesdurchschnitt 1,87 Euro, also fast genauso viel wie in den Tagen davor. Nur Diesel ist etwas günstiger geworden und lag bei 1,82 Euro pro Liter. Das sind 2,3 Cent weniger als am vergangenen Mittwoch. Trotzdem liegt das Preisniveau weiter deutlich über dem Stand vor Beginn des Iran-Kriegs. Der ADAC fordert die Mineralölkonzerne deshalb auf, die Preise an den Zapfsäulen jetzt schnell zu senken.
1: Gibt es denn Hoffnung auf eine dauerhafte Entspannung?
2: Ja, die Chancen stehen durchaus nicht schlecht. Der Wirtschaftsverband Fuels und Energie geht davon aus, dass die Spritpreise sinken, sobald die wichtige Straße von Hormus wieder offen ist. Aber das geht nicht von jetzt auf gleich. Preise wie vor Kriegsbeginn werde es in absehbarer Zeit nicht geben, sagte Verbandsgeschäftsführer Küchen bei NTV. Viele Raffinerien und Ölförderanlagen in der Golfregion seien beschädigt. Bis da die Produktion wieder normal läuft, könnte es Monate oder sogar Jahre dauern. Hinzu kommt, Ende des Monats läuft der Tankrabatt aus, dann dürften die Spritpreise ohnehin wieder anziehen.
1: Danke Malte und jetzt weitere Meldungen in der Zusammenfassung. Der Geburtenknick macht sich bald auch in den Kitas und Grundschulen bemerkbar. Ab dem Schuljahr 2027/28 wird die Zahl der betreuten Kinder unter 3 Jahren zum ersten Mal auch in Westdeutschland sinken. Das steht im neuen Bildungsbericht, den Bildungsministerin Prien in Berlin vorgestellt hat. Die Entwicklung kommt auch dadurch zustande, dass weniger Menschen zuwandern als zuletzt. Die Einigung auf ein Rahmenabkommen zwischen den USA und dem Iran wird von den meisten Politikern begrüßt. UN-Generalsekretär Guterres spricht von einem entscheidenden Schritt und Kanzler Merz von einem diplomatischen Durchbruch. Beide Länder sollen am Freitag die Einigung unterschreiben. Sie sieht nach iranischen Angaben ein Ende aller Kampfhandlungen vor, auch im Libanon. Außerdem sollen wieder ungehindert Schiffe durch die Straße von Hormus fahren. Seit 23 Ziehungen ist der Lotto-Jackpot nicht geknackt worden. Das ist die bei weitem längste Zeit, in der niemand die 6 richtigen plus Superzahl getippt hat. Nach Angaben des deutschen Lotto- und Toto-Blocks ist deshalb immer noch die Höchstsumme von 50 Millionen Euro im Jackpot. Der Sohn von Kronprinzessin Mette-Marit, Marius Borg-Höyby, muss wegen Vergewaltigung und weiterer Vergehen für 4 Jahre ins Gefängnis. Insgesamt sah das Gericht in Oslo in 34 von 40 Anklagepunkten als erwiesen an, dass er unter anderem auch Drogen- und Verkehrsdelikte begangen hat. Laut Staatsanwaltschaft zeigt das Urteil, dass niemand über dem Gesetz steht, egal wer man sei oder welcher Familie man angehöre. Die Verteidigung hat aber schon angekündigt, gegen die Verurteilung in den schwersten Punkten in Berufung zu gehen. Das waren die Nachrichten mit Thorsten Adolfs.
3: Dankeschön, Thorsten. Dann gucken wir auf das Wetter hier bei uns im Kreis Mettmann-Baradu und Neandertal. Es sind nach wie vor viele Wolken unterwegs. Die bleiben aber dicht im Sinne von, dass die halt nicht auflockern. Zwischendurch mal ein bisschen Sonne, aber wirklich nur ganz, ganz selten. Mit dicht meine ich aber auch, dass die keinen Regen im Gepäck haben. Erst morgen früh kann es hier und da wieder mal ein bisschen nass werden. Das heute war alles bei Höchstwerten von 19 Grad. Morgen wird es dann so ähnlich wie heute. Nur mit dem Unterschied, die Temperaturen, die gehen schon mal ein Stückchen nach oben. 25 Grad. Es wird morgen also wieder deutlich wärmer. Und das ist aber im Vergleich der nächsten Tage noch angenehm kühl, denn uns erwartet eine große Hitzewelle mit Temperaturen um und über 30 Grad. So spätestens Richtung Wochenende soll es dann also wirklich knallheiß werden im Niederbergischen und im Rheinland. Wir behalten das natürlich für euch im Blick. Genauso auch die Straßen.
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3: Da gibt es natürlich den exklusiven Blick in unsere Städte. Natürlich immer zuerst hier bei Radio Neandertal. Da gibt es 5 Minuten Wartezeit in Velbert-Losenburg auf der Werdener Straße stadteinwärts. Ist auch der einzige Stau, den ich aus den Städten für euch habe. Von den Autobahnen immer noch alles sehr überschaubar. Wir haben einen Stau auf der A46 Düsseldorf-Wuppertal zwischen Faresbeck und Wichlinghausen. 4 Kilometer ist er lang, 10 Minuten, dann seid ihr da auch schon durch. Und fast genauso lange, nämlich 8 Minuten plus auf der A52 Düsseldorf-Essen zwischen dem Dreieck Breitscheid und Essen-Kettwig. Aktuell 3 Kilometer Stau hier. Gute Fahrt euch.
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3: Und wir reisen jetzt auch, und zwar in die 90er zurück.
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3: Filmmusik in der Nachmittags-WG bei Radio Neandertal von einem der, wenn nicht sogar dem Zeichentrickfilm schlechthin, der König der Löwen. Und die Frage von Elton John, can you feel the love tonight? Müsst ihr selber beantworten, Kreismettmann. Könnt ihr per WhatsApp tun, 021 04 91 90 10 oder euch einfach auch nur denken oder eurem Gegenüber sagen. Euer Gegenüber im Radio ist Mirko Knappert.

0: Such a Wonderful Life, das hat sich Anna Tefert am Wochenende natürlich auch gedacht. Die Nachmittags-WG ist hier mit Anna und Mirko am Wochenende oder am Montag nach dem Wochenende. So rum, guck mal, ich bin auch noch ganz zibbelig. Weil du warst jetzt am Wochenende endlich bei deinem großen, großen Traum. Du hast dir diesen großen Traum erfüllt. Du warst in Berlin bei...
1: DJ Bobo. Ich bin gerade ganz kurz zur Einordnung. Das war gar nicht... Also ich habe mich gefreut hinzufahren, aber das war nie so der Traum. Aber das ist es jetzt im Nachgang. Ich wusste nicht, wie sehr ich dieses Konzert von DJ Bobo in meinem Leben brauche. Kreis Mettmann, ich weiß, anhand der Kennzeichen, ein paar von euch waren auch in Berlin am Wochenende bei DJ Bobo in der Oberarena. Das ist ein sensationelles Konzert gewesen.
0: Ich war ja mehr oder weniger live mit dabei. Wir haben ja zwischendurch mal kurz kommuniziert.
1: Danke, ich war so dass du mich blöd, ich musste dich anrufen.
0: Dankeschön, ich habe mich sehr gefreut. Ich habe DJ Bobo gesehen, also virtuell zumindest. Er mich nicht, aber ich habe ihn gesehen. Aber hey, es war eine tolle Begegnung auf jeden Fall. War es denn sehr voll?
1: Ja, also die Oberarena war ausverkauft, 70.000 Leute. Okay. Eine sensationelle Stimmung. Aber DJ Bobo sorgt auch einfach dafür, dass man gar nicht anders kann. Und dann wurde getanzt, gesungen, die ganzen alten 90er-Hits. Ach, was soll ich dir sagen? Ich bin immer noch sehr glücklich.
0: Sehr beseelt ist Anna Tefert heute in die Nachmittags-WG zurückgekehrt. Und damit sie auch noch weiterhin beseelt bleibt und wir alle uns freuen können, kann man mal kurz zum Start in die neue Woche gebrauchen. So einen schönen 90er-Party-Song. Und der
1: auch
0: heißt
1: für auch die nicht in Berlin waren. Einfach so für euch, weil die neue Woche losgeht. Quatsch ich dem Knappert rein, gibt es jetzt einfach den DJ Bobo für euch. Von uns, der Nachmittags-WG, Mirko Knappert, Anna Tefert. Ich höre jetzt auf zu reden.
0: Weil der Titel nämlich jetzt anfängt. Und genau so heißt.

0: Die Fußballstimmung hierzulande ist seit dem 7:1 gestern stark gestiegen. Und in Dortmund, da war sie gestern ganz besonders gut. Hier ist Radio Neandertal.
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0: Und Dortmund hat natürlich das Deutsche Fußballmuseum. Das ist an den Spieltagen der DFB-Elf während dieser WM unser zweites Zuhause. Wir senden dann immer am Vormittag aus dem gläsernen Studio ab 10 Uhr und machen euch dann Lust auf den Fußballabend. 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Und der war auch gestern wieder sehr, sehr heiß begehrt. Stefan und Christopher, die haben 90 Sekunden lang um die Reise gezockt. Und wir hören nochmal in die wirklich entscheidenden Sekunden rein.
2: Es wird eng, die letzten 10 Sekunden laufen. In dieser Partie, ja. Und der Ausgleich. Ja. Ausgleich in dieser Partie. Drei, ja, Sekunden vor Schluss und da ist noch mal das Tor. Es ist Abpfiff. Es ist das 3:2 in allerletzter Sekunde. Es geht nach Fuerteventura.
0: Glückwunsch an Stefan von uns, von der Nachmittags-WG. Für ihn und für seine Frau geht es jetzt dann demnächst in die Sonne. 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

0: Die Zeit 16:30 im Kreis Mettmann, hier hört Radio Neandertal. 16:30, das heißt mit anderen Worten auch.
1: Anna T. Fährt hat die News aus dem Kreis ME für euch. Anna T. Fährt sagt euch jetzt, was heute hier gerade wichtig ist.
0: Die Nachrichten mit Anna T. Fährt.
2: Guten Tag.
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2: Die Schülerinnen und Schüler der Erkrather Johannesschule kehren in ihre gewohnte Umgebung zurück. Die Stadt hat für die rund 200 Schülerinnen und Schüler 8 Klassenräume in Modulbauweise errichtet. Nick Heisenberg hat die weiteren Infos dazu.
4: Die Schüler der Grundschule mussten im September von der Hölderlinstraße in Alt-Erkrath kurzfristig nach Hochdahl ziehen. Grund waren Schäden am Hauptgebäude. Die Klassenräume in den Containern sind modern und verfügen über Smartboards und magnetische Wände, wie die Stadt Erkrath mitteilt. Bürgermeister Christoph Schulz bedankt sich bei Lehrkräften, Eltern und Schülerschaft für den Zusammenhalt. Ende Januar hatte der Rat der Stadt Erkrath beschlossen, übergangsweise Container für die Schülerinnen und Schüler zu bauen. Der Neubau des Hauptgebäudes steht noch aus.
2: Schülerinnen und Schüler in Velbert können bald wieder mit dem Schoko-Ticket fahren. Zum Schuljahrwechsel im Sommer endet die Teilnahme am Modell Deutschland-Ticket Schule, an dem die Stadt Velbert seit August 2023 teilgenommen hat. Zu den Gründen zählen gestiegene Kosten für das Deutschland-Ticket. Außerdem nutzen über 80% der Schüler das Ticket hauptsächlich für den Schulweg. Für NRW-weite oder bundesweite Fahrten werde das Ticket kaum genutzt, heißt es von der Stadt. Sie beruft sich auf eine Erhebung des Verbandes Deutscher Verkehrsunternehmen und der Deutschen Bahn. In Hahn sind am vergangenen Wochenende 14 Autos aufgebrochen worden. Die Polizei bittet um Hinweise. Von möglichen Verdächtigen fehlt bisher jede Spur. Ein 50-jähriger Hahner, der selbst betroffen war, hatte den Vorfall am frühen Samstagmorgen gemeldet. Er hatte sein Auto an der Landstraße in der Nähe des Geldparks abgestellt. Der Sachschaden liegt nach ersten Schätzungen der Polizei insgesamt bei mehreren tausend Euro. Das machen die Nachrichten mit Anna T. Fährt.
0: Dann geht es jetzt weiter mit dem Wetter für uns im Kreis Mettmann hier bei Radio Neandertal. Wir haben aktuell 17 Grad in Langenfeld. Die sind da am Richrather See, 16 Grad auf den Thermometern in Mettmann, zum Beispiel in der Siedlung Kaldenberg. 19 Grad wären heute theoretisch noch drin. Es gibt weiterhin viele Wolken, ganz, ganz selten mal Sonne. Der Wind, der ist auch relativ frisch unterwegs. Morgen früh ist dann auch ein bisschen Regen mit dabei. Der Dienstag wird ansonsten ähnlich wie heute mit einigen Wolken, aber schon mal mit so einem kleinen Vorgeschmack auf das, was da die nächsten Tage auf uns zukommt, nämlich eine Hitzewelle. Morgen aber noch vergleichsweise angenehm, aber deutlich milder mit 25 Grad.
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0: Na, mit der Ruhe in unseren Städten scheint es jetzt dann vorbei zu sein, zumindest auf den Straßen. Es staut sich gerade in Langenfeld auf der Schneiderstraße, Bergische Landstraße, stadtauswärts 10 Minuten plus aktuell, und dann auf der Hart braucht ihr gute 5 Minuten länger, wenn ihr statt einem jetzt unterwegs seid. Gleiches gilt auch für die Straße am schönen... Nee, auf der Hülsenstraße, Entschuldigung. Auf der Hülsenstraße nach Hildenrain. Da braucht ihr gerade ebenfalls 5 Minuten mehr Geduld. So haben wir das auch noch. Und 5 Minuten plus auch in Velbert auf der Langenberger Straße statt einwärts. Die Staus in unseren Städten nur hier bei Radio Neandertal. Und der Blick auf die Autobahn natürlich auch. A44 Düsseldorf-Essen. Zwischen Schwarzbach und Ratingen-Ost stockt es auf 1 Kilometer. Gute 5 Minuten plus aktuell. Dann die A52 Düsseldorf-Essen zwischen dem Kreuz Breitscheid und Essen-Kettwig. 3 Kilometer stockend. Auch da eine Wartezeit von guten 5 Minuten. Kommt gut und sicher an euer Ziel.
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0: Man lernt ja hier nie aus in der Radio Neandertal Redaktion. Anna und ich haben gerade eben auf unsere Studiouhr geschaut, die normalerweise rot ist. Habt ihr ja bestimmt schon mal gesehen, ne? Diese roten Uhren mit den Punkten drumherum, die Sekundenanzeige.
2: Eine Uhr. Es ist eine Uhr.
0: Ja, aber die Leute denken dann wahrscheinlich, wir haben dann halt nur so eine Zeiger.
2: Es ist eine Uhr und sie ist immer rot.
0: Eigentlich ist sie immer rot. Gerade eben ist sie einfach mal auf grün umgesprungen.
2: Einfach so. Wie ist denn das? Das geht doch, was jahrzehntelang war, kann doch nicht von einer Sekunde auf die andere so geändert werden.
0: Ich kann so nicht arbeiten. Das geht doch nicht.
2: So, aber unsere On-Air-Leuchte, die bleibt rot.
0: So nämlich. Hier ist die Nachmittags-WG bei Radio Neandertal mit
2: Anna T. Fährt
0: und Mirko Knapper. Schönen Montag euch.

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Es gibt ja so Geschichtenkreis, Mettmann, da denkst du dir nur, what? Und auf die schauen wir hier in der Nachmittags-WG bei Radio Neandertal, wie in diesem Fall in Gelsenkirchen. Da haben jetzt am Wochenende zwei Männer einen 31-Jährigen überfallen und ihn dabei vor die Wahl gestellt. Entweder er gibt den beiden geliehenes Geld zurück oder der 31-Jährige muss mit seinen Klamotten, mit seiner Kleidung bezahlen. Der 31-Jährige reagierte auf die Forderung der Täter und zog sich aus. Komplett nackt soll sich der Mann daraufhin in einem Busch auf einem Parkplatz versteckt haben und dann um Hilfe gerufen haben. Das hörten Nachbarn, die brachten dem 31-Jährigen einen Jogginganzug und riefen die Polizei. Oh Mann, ey, was für eine Geschichte. Davon gehört habt ihr hier bei Radio Neandertal.

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1: Mit Thorsten Adolfs. Guten Tag. Spanien gilt bei der Fußball-WM als einer der ganz großen Favoriten und bestreitet in knapp einer Stunde das erste Spiel. Der amtierende Europameister trifft in Atlanta auf den WM-Neuling Kap Verde. Nico Hartmann aus dem WM-Studio mit dem Ausblick.
2: Alles dreht sich um ihn, obwohl er gar nicht von Anfang an spielen kann. Lamine Yamal ist allgegenwärtig bei der Selección. Der Superstar des FC Barcelona trainiert nach einer Oberschenkelverletzung wieder mit dem Team. Der 18-Jährige soll der Unterschiedsspieler bei dieser WM werden, muss aber gegen Fußballzwerg Kap Verde erstmal auf der Bank Platz nehmen. Aber auch ohne magische Momente des Ausnahmekönners wäre alles andere als ein Kantersieg der Spanier eine große Überraschung. Für die Kap Verden, eine Inselgruppe vor der Westküste Afrikas mit rund 500.000 Einwohnern, die sich sensationell mit Siegen gegen unter anderem Kamerun und Libyen qualifiziert haben, ist es das größte Spiel überhaupt. Die meisten Spieler sind in Europa tätig. Trotzdem geht es nur um Schadensbegrenzung für den Underdog. Um 21 Uhr trifft außerdem Belgien mit Topstar Jeremy Doku von Manchester City auf Ägypten. Für den Allstar Mohamed Salah steht einer der letzten Auftritte auf der großen WM-Bühne an. In Miami trifft derweil Saudi-Arabien auf Uruguay und in Los Angeles kommt es zu mit Spannung erwarteten ersten Auftritt der Iraner gegen Neuseeland.
1: Und jetzt weitere Nachrichten in der Zusammenfassung. Bildungsministerin Prien will schon kleine Kinder in der Kita schulisch fördern, um bestehende Ungerechtigkeiten auszugleichen. Bei der Vorstellung des Bildungsberichts in Berlin sagte sie, der Erfolg hänge immer noch zu sehr von der sozialen Herkunft ab. Risiken gebe es vor allem bei Kindern von Alleinerziehenden oder Familien mit Einwanderungsgeschichte. Frankreichs Präsident Macron ist sauer auf US-Präsident Trump. Der hatte Frankreich kurz vor Beginn des G7-Gipfels in Evian mit einem 100%-Zoll auf Wein und Champagner gedroht, falls Paris seine Digitalsteuer gegen Konzerne wie Facebook, Amazon, Google oder Apple nicht zurücknehmen sollte. Macron sagte, so laufe das nicht. Er kündigte ein respektvolles, aber entschlossenes Gespräch darüber mit Trump an. Viele Verbände befürchten, dass das geplante Sparpaket der Bundesregierung, um die Kassenbeiträge zu stabilisieren, die Existenz vieler Krankenhäuser bedroht. Eine weitere finanzielle Destabilisierung würde die Kliniken dazu zwingen, in größerem Umfang Personal abzubauen, heißt es in einer gemeinsamen Erklärung. Die Sparpläne sehen unter anderem vor, zusätzliche Personalkosten und Bürokratieaufwand auf die Kliniken zu verlagern. Forscher rechnen damit, dass es bis 2060 in Deutschland mehr als 2 Millionen Menschen mit einer Demenzerkrankung geben könnte. Die Experten des Wissenschaftlichen Instituts der AOK sagen, das hänge mit der weiter alternden Gesellschaft zusammen. Sie sagen aber auch, dass man vorbeugen kann. Wird früher als bisher gegen Bluthochdruck oder Diabetes vorgegangen und generell stärker auf Bildung gesetzt, dann lasse sich etwa die Hälfte der Neuerkrankungen vermeiden. Um vorzubeugen, sollte auf Faktoren wie gesundes Hören und Sehen, wenig Alkohol und keine Zigaretten geachtet werden. Auch Übergewicht und soziale Isolation würden eine große Rolle spielen, heißt es. Soweit die Meldungen mit Thorsten Adolfs.
3: Dankeschön, Thorsten. Hier sind die Wetteraussichten für uns im Niederbergischen und im Rheinland. Das Wetter bei Radio Neandertal ist immer noch relativ wechselhaft und wolkenverhangen. Vor allem auch Regen ist jetzt erstmal kein Thema. Die Sonne kommt ab und zu noch mal so ein bisschen durch jetzt im Verlauf des Abends. Die Temperaturen, die grooven sich bei 19 Grad allerhöchstens ein. Wir sind aber ein bisschen drunter aktuell. Wir messen nämlich gerade... Na, wo sind sie denn, meine aktuellen Temperaturen? Die habe ich mir doch gerade hier noch aufgeschrieben. So, da sind sie. 17 Grad in Hilden am Elbsee, 15 Grad auf den Thermometern in Velbert, zum Beispiel aktuell am Forum. Dann morgen, der Tag, der Dienstag, der wird dann ähnlich wie heute mit einigen Wolken, kleines bisschen Sonne. Richtung morgen müssen wir uns dann hier und da auf ein bisschen Regen einstellen. Und es wird deutlich milder. Die Temperaturen machen morgen einen Sprung auf bis zu 25 Grad.
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3: Wir springen jetzt vom Wetter rüber auf die Straßen. Der Blick in unsere Städte, den gibt es ja nur hier bei Radio Neandertal. Und da steht hier aktuell 5 Minuten im Stau in Velbert-Losenburg und zwar auf der Werdener Straße, wenn ihr stadteinwärts unterwegs seid. Wir schauen nochmal eben schnell rüber in den Süden unseres Kreises und da ist es gerade ein kleines bisschen voller auf der Schneiderstraße in beiden Richtungen. Gute 5 Minuten braucht ihr da länger, genau wie auch auf der A3 Köln-Oberhausen zwischen Opladen und Soningen auf 2 Kilometern. Dann haben wir noch einen Stau auf der A52 Düsseldorf-Essen zwischen dem Kreuz Breitscheid und Essen-Kettwig, 1 Kilometer plus 10. Und dann habe ich noch eine gute Nachricht für alle Bahnpendler.
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3: Denn es fährt endlich mal wieder ein bisschen mehr bei uns im Niederbergischen und im Rheinland. Was ist da los? Alles detailliert gleich bei mir. Ich bin Mirko Knappert. Schönen Montag mit der Nachmittags-WG.

Kurz bevor sich Joshua Caddison ans Klavier gesetzt hat, habe ich, Mirko Knappert, hier bei Radio Neandertal ja schon angekündigt, dass es gute Nachrichten gibt für alle Bahnreisenden bei uns im Niederbergischen und im Rheinland. Denn hier ist das Radio Neandertal Bahnbaustellen-Bingo. Ja, aber heute mal mit nicht irgendeiner neuen Baustelle, dafür mal zur Abwechslung mit einer Nachricht, die uns Bahnpendlern so ein bisschen Hoffnung macht. Mirko Knappert hier, ihr hört die Nachmittags-WG. Seit Februar läuft ja die große Generalsanierung der Strecke Köln-Wuppertal-Hagen. Seitdem ging oder geht auf vielen Linien bei uns in der Region kaum bis gar nichts. Was bislang, sad fact, leider auch nicht selten für den eingerichteten Schienenersatzverkehr mit den Bussen galt. Anderes Thema. Aber hey, in weniger als einem Monat hat sich dieses Thema zum Glück erst einmal erledigt, zumindest in großen Teilen, denn die Bahn hat jetzt gesagt, dass sie mit der Generalsanierung gut im Zeitplan liegt und die Strecke Köln-Wuppertal-Hagen, Obacht, pünktlich und wie geplant ab dem 10. Juli wieder freigeben kann. Ja, die Bahn und pünktlich, seltenheitswert. Ja, Stand jetzt seien gut 90% der Gleise und Oberleitungen erneuert. In den nächsten Wochen gehe es dann unter anderem noch darum, die Modernisierung der Bahnhöfe fertig zu bekommen. Außerdem muss noch die ganze Technik geprüft und offiziell abgenommen werden. Und seit dem Wochenende gibt es ja schon mal so einen kleinen Vorgeschmack auf die neue alte Bahnfahrfreiheit. Denn seit dem Wochenende sind die S-Bahn-Gleise von Düsseldorf über Erkrath, Grüten und Wuppertal wieder freigegeben. Nur der Bahnhof in Hahn, der wird noch etwa einen Monat lang von Ersatzbussen angesteuert. Das gleiche gilt auch erstmal noch für die Haltestellen der Regiobahn S28 in Erkrath und Mettmann. Die Fahrplanauskünfte sagen, das geht hier noch bis Ende Juni. Also, wir halten fest, Stand jetzt sieht es danach aus, dass die große Generalsanierung bei der Bahn auf der Strecke zwischen Köln, Wuppertal und Hagen rechtzeitig und pünktlich zum 10. Juli fertig wird. Wir von Radio Neandertal behalten das natürlich für euch weiter im Blick.

0: Diese Herren haben sich in den vergangenen Jahren, ja Jahrzehnten, auch regelmäßig fit halten müssen bei den ganzen Auftritten, die sie hatten. Einmal sind sie jetzt noch ins Studio gegangen, haben nochmal ein Album rausgehauen. Die Toten Hosen mit ihrem Abschiedsalbum gehört hier in der Nachmittags-WG bei Radio Neandertal. Und ums Fit halten geht es jetzt auch hier bei uns, bei mir, Mirko Knappert. Hi, wir wollten von euch wissen, Kreis Mettmann, wie haltet ihr euch denn fit?
1: Ja, indem ich bewege. Jeden Tag irgendwie. Ich brauche Bewegung. Ich bin beweglich noch und nöcher. Ich bin in einem Alter, wo ich sagen kann, kopfmäßig und beinmäßig. Perfekt.
2: Ja, also wir gehen ins Monamare, dann ziehen wir unsere Bahn und dann gehen wir wieder nach Hause. Also es ist schon so zum Fithalten. Ja, wir versuchen es so immer zweimal die Woche zu machen. Einmal kriegen wir eigentlich immer ganz gut hin und ja.
3: Ich halte mich überhaupt nicht fit. Nein, das geht definitiv an mir vorbei. Also wie gesagt, ich lebe mein Leben und wie es kommt, kommt es.
4: Also ich fahre viel mit dem Fahrrad. Statt des Aufzugs nehme ich lieber die Treppe.
0: Ja, die Treppe ist auch mal eine ganz gute Alternative. Mache ich im Alltag auch immer. Wie haltet ihr euch fit, Kreis Mettmann? Geht ihr ins Fitnessstudio? Macht ihr zu Hause Fitnessübungen? Vielleicht mit Hilfe von Fitness-Apps? Da gibt es ja auch jede Menge. Geht ihr raus und geht joggen? Seid ihr im Sportverein? Oder sagt ihr, ne, ich bin Team Turnbeutelvergesser? 021 04 91 90 10 oder auf unseren Radio Neandertal Social Media Kanälen. Da könnt ihr uns gerne mal erzählen, wie ihr euch fit haltet. Ich habe mich ja auch in den vergangenen Tagen ordentlich fit gehalten. Ja, ich bin nämlich kurz vor Ladenschluss einkaufen gegangen. So 10 Minuten vor Ladenschluss. Da bist du wirklich schnell unterwegs.

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0: Hier wird nicht aufgegeben, hier ist die Nachmittags-WG bei Radio Neandertal, wo ich jetzt abgebe an Anna Tefert mit unserer Tageszusammenfassung, denn wir haben wieder 5:30.
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2: Mit Anna Tefert, guten Abend. Bahnpendler im Kreis Mettmann und der Region können vorsichtig aufatmen. Seit mehr als 5 Monaten wird die Strecke zwischen Köln-Wuppertal und Hagen generalsaniert. Nächsten Monat soll dann hier wieder alles weitgehend normal fahren. Die Arbeiten liegen im Zeitplan, heißt es von der Deutschen Bahn. Die Bahn hat angekündigt, die Strecke Köln-Hagen pünktlich und wie geplant ab dem 10. Juli wieder freizugeben. Stand jetzt seien gut 90% der Gleise und Oberleitung erneuert, heißt es von der DB. In den nächsten Wochen gehe es unter anderem noch darum, die Modernisierung der Bahnhöfe fertig zu bekommen. Außerdem muss noch die ganze Technik geprüft und offiziell abgenommen werden. Seit dem Wochenende sind außerdem die S-Bahn-Gleise von Düsseldorf über Erkrathahn und Wuppertal bis nach Hagen wieder frei. Im Laufe der Woche knacken die Temperaturen bei uns im Kreis Mettmann voraussichtlich wieder die 30-Grad-Marke. Die Städte bei uns im Kreis sind allerdings nicht sehr gut gegen große Hitzebelastung gewappnet. Das zeigt der Hitzecheck der Deutschen Umwelthilfe. Dabei wurden auch Langenfeld, Hilden, Ratingen und Velbert unter die Lupe genommen. Nick Heisenberg berichtet.
3: Ein besonderes Augenmerk hat die Deutsche Umwelthilfe in diesem Jahr auf Schatten und Abkühlung durch Bäume gelegt. Die Fläche, die von Bäumen beschattet wird, liege in Langenfeld nur bei etwa 20%. In Ratingen immerhin bei 28. Außerdem spielt die Versiegelung eine große Rolle. Hier bei uns in den Städten sei seit 2018 mehr Fläche versiegelt worden und gleichzeitig gingen jeweils tausende Bäume verloren. Die Gesamtbewertung für Langenfeld fällt im Hitzecheck schlecht aus. In Ratingen, Velbert und Hilden mittelmäßig. Die bundesweit einzigen gut bewerteten Städte waren Wuppertal und Kiel.
2: Die Schülerinnen und Schüler der Erkrather Johannesschule kehren in ihre gewohnte Umgebung zurück. Die Stadt hat für die rund 200 Schülerinnen und Schüler 8 Klassenräume in Modulbauweise errichtet. Philipp Gerzer hat die weiteren Infos.
4: Die Schüler der Grundschule mussten im September 2025 von der Hölderlinstraße in Alt-Erkrath kurzfristig nach Hochdahl ziehen. Grund waren Schäden am Hauptgebäude. Die Klassenräume in den Containern sind modern und verfügen über Smartboards und magnetische Wände, wie die Stadt Erkrath mitteilt. Bürgermeister Christoph Schulz bedankt sich bei Lehrkräften, Eltern und Schülerschaft für den Zusammenhalt. Ende Januar hatte der Rat der Stadt Erkrath beschlossen, übergangsweise Container für die Schülerinnen und Schüler zu bauen. Der Neubau des Hauptgebäudes steht noch aus.
2: Das war der Tag im Kreis Mettmann mit Anna Tefert. 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
0: Dann hören wir jetzt mal, was das Wetter macht bei uns im Kreis Mettmann bei Radio Neandertal mit aktuell 16 Grad in Wülfrath am Steinbruch. 17 Grad sind es aktuell am Schelmenturm bei euch in Monheim. 19 Grad wären theoretisch noch drin, die werden wir jetzt wahrscheinlich eher nicht mehr erreichen. Es geht jetzt eher rückwärts weiter nach unten auf bis zu 12 Grad in der Nacht. In der Nacht kann es dann hier und da auch ein bisschen Regen geben. Am Abend weiterhin viele Wolken. Aber auch ein bisschen Sonne, morgen dann auch wieder eine Mischung aus Sonne und Wolken. Nur früh morgens müssen wir uns auf ein bisschen Regen einstellen. Wird dann noch ein bisschen was aus der Nacht sein. Die Temperaturen machen aber morgen dann wieder einen ordentlichen Sprung nach oben auf bis zu 25 Grad.
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0: Es ist gut voll in Langenfeld auf der Hart statt einwärts. Da braucht ihr gerade 10 Minuten länger, wenn ihr da unterwegs seid. Dann gucken wir noch mal weiter in den Norden unseres Kreises. Im Süden läuft es soweit, aber dann braucht ihr noch ein bisschen mehr Geduld. Wenn ihr in Velbert unterwegs seid, na, hat sich gerade aufgelöst, der Stau. Guck mal, dann ist es gerade aus Langenfeld von der Hart der einzige Stau, den ich für euch habe. Und auch die Autobahnen, die sind immer noch im Chill-Modus scheinbar. A3 Köln-Oberhausen zwischen Opladen und Solingen stockt es auf 2 Kilometern, 5 Minuten plus. Und dann die A52 Düsseldorf-Essen zwischen dem Kreuz Breitscheid und Essen-Kettwig. 1 Kilometer, auch hier seid ihr in guten 5 Minuten durch. Gute Fahrt euch.
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0: Wir machen euch startklar für den ersten Feierabend der neuen Woche oder für die Spätschicht. Die Nachmittags-WG hier mit Mirko Knappert und die Black Eyed Peas singen jetzt für euch. Genau so heißt der Titel.

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0: Das war doch mal gestern ein Auftakt nach Mars.
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0: Die deutsche Fußballnationalmannschaft startet mit einem 7:1 in die laufende Fußball-WM. Und ihr so?
2: Sehr gut, sehr gut. 7:1, wer hätte damit gerechnet? Voll die Party.
3: Deutschland gewinnt die WM.
4: Nagelsmann, bester Mann, ehrlich.
5: Also es war eine Hammer-Performance von der deutschen Mannschaft. Ich find's richtig gut und es war eine super Stimmung hier.
6: Also ein knackiges 7:1. War nicht anders zu erwarten. Atemberaubend, unbeschreiblich.
0: Die Stimmung im Stadion, die war besonders. Kollege Sascha Fassbender hier bei Radio Neandertal, auch wegen der Musik.
7: Ja, jede Mannschaft durfte ja so ein paar Lieblingssongs einreichen bei der FIFA, sogenannte Signature-Songs. Und da lief dann gestern unter anderem sowas hier.

0: Major Tom von Peter Schilling lief ganze 7 Mal, ist halt der Torsong von Deutschland. Aber ansonsten auch Die Hosen nach dem Spiel.
1: Und im Stadion in Houston, da lief auch ein anderer zeitgenössischer Klassiker der deutschen musikalischen Hochkultur, nämlich Der Zug hat keine Bremsen. Ja, das lief da wirklich und war im Anschluss auch Thema auf einer Pressekonferenz, ne, Sascha?
0: Da wollte ein englischsprachiger Reporter wissen, was es mit diesem Song Der Zug hat keine Bremse denn auf sich hat.
2: The train has no brakes, it's a German song. And we tried to do that, to move on, move on, move on, like with no brakes and it was at least not that bad.
0: Julian Nagelsmann will genau das mit dem Team weiterverfolgen. Immer weiter wie ein Zug, der eben keine Bremse hat.
1: Weiter geht's dann am Samstagabend gegen die Elfenbeinküste, dann steht das nächste Spiel bei dieser WM für die deutsche Nationalmannschaft an.
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1: Und die nächste Nachmittags-WG bei Radio Neandertal steht dann morgen an, ab 15 Uhr. Dann hören wir uns gerne wieder, wenn ihr mögt. Ich bin Mirko Knappert, raus für heute. Wünsche euch einen schönen Abend und wenn ihr mögt, bis morgen. Ciao.

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1: Mit Nico Hartmann. Mit 40 Jahren, 2 Monaten und 19 Tagen ist Manuel Neuer nun offiziell der älteste deutsche Nationalspieler aller Zeiten. Der Bayern-Torwart nimmt an seiner 5. WM teil, hat gegen Curaçao sein 125. Länderspiel absolviert und verdrängte Lothar Matthäus, der bei der EM 2000 letztmals für den DFB auf dem Platz stand. Bei einer WM war der legendäre Fritz Walter bislang der älteste deutsche Spieler, bis ihn gestern Manuel Neuer ablöste.
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2: Mit Thorsten Adolfs. Guten Abend. Da, wo das berühmte Mineralwasser herkommt, wird jetzt 3 Tage lang Weltpolitik gemacht. Im französischen Evian beginnt heute Abend der G7-Gipfel. Es kommen die Staats- und Regierungschefs der 7 führenden Industrienationen zusammen, also unter anderem die aus Deutschland, Frankreich, Großbritannien und den USA. Zuerst soll gleich über den Nahostkrieg und das vorläufige Abkommen zwischen den USA und dem Iran gesprochen werden. Infos dazu von Malte Albrecht.
3: In Evian geht es vor allem um eine Frage. Kann das Rahmenabkommen in seiner jetzigen Form dafür sorgen, dass die Straße von Hormus dauerhaft geöffnet bleibt? In diesem Fall haben sich Deutschland, Frankreich, Großbritannien und Italien schon bereit erklärt, sich an einer unabhängigen Mission zur Absicherung der wichtigen Handelsroute zu beteiligen. Frankreichs Präsident Macron hat auch die Staats- und Regierungschefs von Ägypten, Katar und den Vereinigten Arabischen Emiraten zu einer Sitzung eingeladen. Die 3 Länder hatten zuletzt eine wichtige Rolle als Vermittler zwischen dem Iran und den USA gespielt. Zu den weiteren großen Themen des Gipfels gehört auch der russische Angriffskrieg gegen die Ukraine. Deshalb wird auch Präsident Zelensky mit am Tisch sitzen. Am Rande des Treffens will er außerdem mit US-Präsident Trump ein 4-Augen-Gespräch über weitere Friedensbemühungen führen. Weite Wege haben die Gipfelteilnehmer sowieso nicht. Sie tagen und schlafen alle im selben Luxushotel direkt am Genfer See. Spontane Treffen in kleiner Runde sind deshalb jederzeit möglich.
2: Und jetzt weitere Nachrichten in der Zusammenfassung. Die Gewerkschaft VBE sieht in den schlechten Bildungschancen für Kinder aus sozial benachteiligten Familien ein, Zitat, Armutszeugnis für eine der größten Volkswirtschaften weltweit. Vor allem die Schulen seien mit einem Spagat konfrontiert. Sie litten oft unter massivem Personalmangel, sanierungsbedürftigen Gebäuden und einer mangelhaften Digitalisierung, heißt es. Gleichzeitig sollten sie neben ihrem Bildungsauftrag immer neue gesellschaftliche Herausforderungen lösen. Finnland hat einen russischen Kapitän und ein weiteres Besatzungsmitglied eines Frachters angeklagt. Die Staatsanwaltschaft wirft ihnen vor, in der Ostsee 2 Unterseekabel, die Finnland und Estland verbinden, beschädigt zu haben. Der Frachter, der auf dem Weg von Russland nach Israel war, soll seinen Anker mindestens 130 Kilometer weit über den Meeresgrund geschleift haben. Der Kapitän und der Bootsmann bestreiten die Vorwürfe. Weil das Wetter schön werden soll, rechnet der ADAC am nächsten Wochenende mit vollen Straßen. Viele Urlauber ohne schulpflichtige Kinder würden die Zeit für eine Kurzreise oder für Tagesausflüge nutzen, heißt es. Dazu beginnen nach Angaben des Automobilclubs in Teilen von Skandinavien die Ferien und in Deutschland gibt es mehrere Großveranstaltungen. Pünktlich zum WM-Start finden die Biertrinker viele Angebote. Die Preise bekannter Marken fallen kräftig. Oft muss man für den Kasten im Moment weniger als 10 Euro zahlen. Nach Angaben des Getränkefachgroßhandels ist das aber eher ein kurzzeitiger Preiskampf und kein Zeichen für einen generellen Preisverfall auf dem Markt. Der Handel nutze die WM als Bühne, um Kunden mit aggressiven Rabatten in die Läden zu locken, heißt es. Dass das funktioniert, hat sich bei der EM vor 2 Jahren gezeigt. Damals stiegen die Verkäufe durch solche Aktionen deutlich an. Soweit die Meldungen mit Thorsten Adolfs.
4: Das Wetter.
5: Also für ein Sommermärchen bräuchten wir noch Sommer. Der kommt im Laufe dieser Woche wieder. Morgen ist noch mehr so mittel, bis 25 Grad zwar, aber einige Wolken unterwegs. Ab und zu kann es mal regnen, aber hier und da gibt es auch schon mal sonnige Strecken. Freuen wir uns drauf, jetzt über den Abend und die Nacht. Da landen wir bei 14 bis 7 Grad am Tiefpunkt und ab und zu kann es auch noch mal regnen.
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5: Ja, der Montagabend, Feierabendverkehr, wie gewöhnlich eher mittelschön. Hier die Staus ab 11 Minuten Wartezeit. A3 Frankfurt-Oberhausen zwischen Kreuzköln-Ost und Leverkusen-Zentrum, aktuell 6 Kilometer, 16 Minuten. A4 Aachen Richtung Köln zwischen Kreuzköln-West und Köln-Eifeltor, 5 Kilometer, 25 Minuten. A4 Köln-Aachen zwischen Dreieck Köln-Heumer und Köln-Eifeltor, 5 Kilometer, 11 Minuten plus. Und A61 Koblenz-München-Gladbach, da haben wir aktuell zwischen Zwisttal und Erftstadt 8 Kilometer. Stau. Das sind 35 Minuten obendrauf. Gute Fahrt, kommt gut an.
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5: Hallo, Sebastian Pulli hier und jetzt zum Feierabend eine Band mit einer Feierabendeinstellung offenbar, und zwar Eiffel 65. Die haben nämlich, statt sich selber einen auszudenken, den Bandnamen einfach von einem Computer per Zufall erwürfeln lassen. Ist aber vielleicht auch gar keine so schlechte Idee, wenn sie beim selber überlegen dann auf eher so mittelgeniale Textzeilen wie: Ich bin blau, da

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0: Rar, was ist der harmloseste Löwe der Welt? Die neue Single von Malik Harris, Lie to Me.
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0: Jetzt ein bisschen Comedy für den Feierabend. Dann nur erstmal der Hinweis, sich über die Sprache anderer Länder lustig zu machen. Das tut man heute nicht mehr. Außer bei Holland, da ist super witzig.
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3: Holländisch ist so lustig. Ich habe eine Theorie, alles auf Holländisch ist so witzig. Gewisse Bösewichte oder Schurken hätten niemals funktioniert, wenn es Holländer gewesen wären. Ja? Niemals. Ich denke mir immer Dracula auf Holländisch vor. Ich glaube, das funktioniert. Ich meine, wir alle kennen Dracula, der kam aus dem heutigen Rumänien. Und das kannst du dir vorstellen, dass diese rumänische Sprache passt so ein bisschen. Ah, Dracula!
4: Deșteptul pește prăjit. Companează Moscu Ceaușescu Securitate.
3: Weißt du, es funktioniert. Stell dir mal vor, Dracula wäre Holländer gewesen. Also, sein Umhang ist orange.
5: Ah, Dracula!
3: Kann ich auch lecker in den Neck beißen. Kann ich auch lecker Blut sauchen. Na, du bist nicht dudelig. Ich sauche dein Blut Tröppchen für Tröppchen.
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0: Mit Anna Tiffiert. Guten Abend. Bahnpendler im Kreis Mettmann und der Region können vorsichtig aufatmen. Seit mehr als 5 Monaten wird die Strecke zwischen Köln-Wuppertal und Hagen generalsaniert. Nächsten Monat soll dann hier wieder alles weitgehend normal fahren. Die Arbeiten liegen im Zeitplan, heißt es von der Deutschen Bahn. Die Bahn hat angekündigt, die Strecke Köln-Hagen pünktlich und wie geplant ab dem 10. Juli wieder freizugeben. Stand jetzt seien gut 90% der Gleise und Oberleitung erneuert, heißt es von der DB. In den nächsten Wochen gehe es unter anderem noch darum, die Modernisierung der Bahnhöfe fertig zu bekommen. Außerdem muss noch die ganze Technik geprüft und offiziell abgenommen werden. Seit dem Wochenende sind außerdem die S-Bahn-Gleise von Düsseldorf über Erkrathahn und Wuppertal bis nach Hagen wieder frei. Im Laufe der Woche knacken die Temperaturen bei uns im Kreis Mettmann voraussichtlich wieder die 30-Grad-Marke. Die Städte bei uns im Kreis sind allerdings nicht sehr gut gegen große Hitzebelastung gewappnet. Das zeigt der Hitzecheck der Deutschen Umwelthilfe. Dabei wurden auch Langenfeld, Hilden, Ratingen und Velbert unter die Lupe genommen. Nick Heisenberg berichtet.
2: Ein besonderes Augenmerk hat die Deutsche Umwelthilfe in diesem Jahr auf Schatten und Abkühlung durch Bäume gelegt. Die Fläche, die von Bäumen beschattet wird, liege in Langenfeld nur bei etwa 20%. In Ratingen immerhin bei 28. Außerdem spielt die Versiegelung eine große Rolle. Hier bei uns in den Städten sei seit 2018 mehr Fläche versiegelt worden und gleichzeitig gingen jeweils tausende Bäume verloren. Die Gesamtbewertung für Langenfeld fällt im Hitzecheck schlecht aus. In Ratingen, Velbert und Hilden mittelmäßig. Die bundesweit einzigen gut bewerteten Städte waren Wuppertal und Kiel.
0: Die Schülerinnen und Schüler der Erkrather Johannesschule kehren in ihre gewohnte Umgebung zurück. Die Stadt hat für die rund 200 Schülerinnen und Schüler 8 Klassenräume in Modulbauweise errichtet. Philipp Gerzer hat die weiteren Infos.
3: Die Schüler der Grundschule mussten im September 2025 von der Hölderlinstraße in Alt-Erkrath kurzfristig nach Hochdahl ziehen. Grund waren Schäden am Hauptgebäude. Die Klassenräume in den Containern sind modern und verfügen über Smartboards und magnetische Wände, wie die Stadt Erkrath mitteilt. Bürgermeister Christoph Schulz bedankt sich bei Lehrkräften, Eltern und Schülerschaft für den Zusammenhalt. Ende Januar hatte der Rat der Stadt Erkrath beschlossen, übergangsweise Container für die Schülerinnen und Schüler zu bauen. Der Neubau des Hauptgebäudes steht noch aus.
0: Das war der Tag im Kreis Mettmann mit Anna Tiffiert. 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Morgen früh müssen wir uns auf etwas Regen einstellen. Ansonsten wird der Dienstag ähnlich wie der Tag heute war. Es gibt viele Wolken, ein bisschen Sonne. Es wird allerdings etwas wärmer bei Temperaturen bis 25 Grad. Aktuelle Verkehrsmeldungen und Blitzer, die findet ihr jederzeit in unserer Radio Neandertal App oder auf unserer Website. Allen unterwegs eine gute und vor allem sichere Fahrt. Kommt gut an euer Ziel.
4: Sebastian Bulli hier und gleich der Song, der dafür gesorgt hat, dass damals so richtig harte 90er-Jungs plötzlich das erste Mal in Kontakt mit Kajalstiften kamen. Him mit Join Me gleich, aber erstmal Mr. Know-It-All, Teddy Swims. Schönen Feierabend.

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2: Und Moment beim Arzt. Das kann ja eine Stunde sein oder ein Quartal.

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1: Mit Thorsten Adolfs. Guten Abend. Die geplanten Sparmaßnahmen der Bundesregierung im Gesundheitswesen stoßen in Nordrhein-Westfalen auf scharfe Kritik. Krankenhäuser, Städte und Gemeinden und Ärzte und Pflegeverbände warnen vor massiven Folgen für die Versorgung der Patienten. Nach ihren Angaben könnten Kliniken gezwungen sein, Personal abzubauen oder ganze Bereiche zu schließen. Besonders betroffen wären die rund 311.000 Beschäftigten in den NRW-Krankenhäusern. Einzelheiten aus Düsseldorf hat José Nasiandi.
2: Die NRW-Krankenhausgesellschaft sieht viele Kliniken durch die Sparpläne der Bundesregierung zusätzlich unter Druck. Nach Angaben des Verbands würden zusätzliche Kosten und mehr Bürokratie auf die Häuser verlagert. Präsident Ingo Morell sagte uns, man stehe bereits jetzt massiv unter Spardruck.
3: Wenn jetzt noch mehr kommt, dann werden wir ganze Bereiche schließen müssen, Personal abbauen müssen oder in die Insolvenz gehen.
2: Drei Viertel der Krankenhäuser schreiben nach Angaben der Krankenhausgesellschaft schon jetzt rote Zahlen. Die gegründete NRW-Allianz befürchtet deshalb, dass sich die Versorgung weiter verschlechtern könnte. Morell kritisiert außerdem einen Widerspruch in der Gesundheitspolitik. Einerseits sollen Kliniken für Krisen- und Katastrophenfälle widerstandsfähiger werden. Andererseits sollen sie Milliarden einsparen. Das Bündnis fordert deshalb Nachbesserungen am Gesetzentwurf der Bundesregierung.
1: Weitere Nachrichten jetzt kurz und kompakt. Das sich andeutende Rahmenabkommen zwischen den USA und dem Iran über ein Kriegsende stößte in Deutschland auf ein gemischtes Echo. Der SPD-Außenpolitiker Ahmetovic sagte dem Portal T-Online, so ein Deal sei noch kein Grund zur Entwarnung. Entscheidend sei, dass das Abkommen belastbar, überprüfbar und dauerhaft durchgesetzt werde. Die Ankündigung hatte am deutschen Aktienmarkt für Kauflaune gesorgt. Der DAX verfehlte aber die Marke von 25.000 Punkten. Zur positiven Stimmung auf dem Parkett trug auch der Börsengang des Weltraum- und KI-Konzerns SpaceX bei. Mit dem Börsengang nahm das US-Unternehmen 74 Milliarden Euro ein. Die Aktie hatte am ersten Handelstag um mehr als 19% zugelegt. In Polen ist eine Ärztin in Gewahrsam genommen worden. Im Garten ihres früheren Wohnhauses wurden 34 menschliche Föten gefunden. Die 57-Jährige wird verdächtigt, die Föten vergraben und für Experimente verwendet zu haben. Bei einer Verurteilung drohen der Ärztin bis zu 12 Jahre Haft. In Bonn können seit heute Busse und Bahnen kostenlos genutzt werden. Die Regelung gilt aber nur bis Ende des Monats. Die Stadtwerke reagieren damit auf die Sperrung der Nordbrücke. Die kostenlosen Fahrten gelten nur innerhalb des Bonner Stadtgebiets. Regionalzüge oder Fahrten ins Umland sind davon ausgenommen. Dafür ist weiterhin ein Ticket nötig. Weil die Nordbrücke als wichtige Verbindung über den Rhein auf unbestimmte Zeit gesperrt bleibt, setzt die Stadt zusätzlich auf mehr Autospuren und alternative Routen für Fahrradfahrer. Außerdem wird für Beschäftigte der Stadtverwaltung die Homeoffice-Regelung ausgeweitet. Oberbürgermeister Deus sagte, man setze alles daran, den Verkehr in Bonn und der Region wieder fließen zu lassen. Das waren die Nachrichten mit Thorsten Adolfs.
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5: Warum macht die Sonne ihren Job nicht? Burnout vermutlich. Diese Woche berappelt sie sich so langsam. Freitag ja 33 Grad und da sind wir gerade schrittweise auf dem Weg hin. Morgen erstmal bis 25, eher wolkig, ab und zu mal nass, aber hier und da auch schon mal was mehr Sonne. Am Abend und in der Nacht jetzt hin und wieder auch noch mal nass und was frischer. Am Tiefpunkt so 14 bis 7 Grad.
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5: Das entspannt sich, alles soweit im Rahmen. Hier die Staus ab 6 Minuten Wartezeit. A3 Köln-Oberhausen zwischen Köln-Mülheim und Leverkusen Zentrum, aktuell 2 Kilometer 6 Minuten. A4 Aachen Richtung Köln zwischen Kreuzköln-West und Köln-Klettenberg, da der längste Stau 3 Kilometer 25 Minuten. A4 Köln Richtung Aachen zwischen Kerpen und Elsdorf, 1 Kilometer 6 Minuten. Und A44 Dortmund Richtung Kassel zwischen Marsberg und Warburg, 4 Kilometer sind 12 Minuten obendrauf. Kommt gut an.
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5: Hallo, Sebastian Pulli hier. Und so schön der deutsche WM-Start gestern war, ne? Eine Sache ist ja sehr deprimierend. Und zwar, dass man sich wegen Manuel Neuer jetzt bei jedem Spiel anhören muss, wie unfassbar biblisch alt 40 ist. Für alle, die das auch so trifft wie mich, gleich Good Old Days, vorher Miss California und jetzt I Adore You. Einen schönen Feierabend.

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0: Richtig guter Klassiker jetzt, Robin Beck mit First Time.
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0: Und wer damals dabei war in den 80ern, denkt ja wahrscheinlich bei dem Lied an nichts anderes als an Coca-Cola. Das war ja der Werbesong. Aber dabei kriegt man irgendwie gar nicht mehr mit, was für eine unfassbar gute Sängerin Robin Beck ist. Hier, Achtung, wie hoch sie singt und mit welcher Energie. Oder hier in der Bridge hinten, obwohl das Lied ja schon sehr poppig klingt mit seinem weichen E-Piano, Robin Beck, eine richtige Rockrampensau. Es ist so krass, man hört die enge Lederhose raus und den durchgeigelten 80er-Rockpony. So, jetzt nochmal in voller Länge, Robin Beck, die mit fast unangemessen viel Leidenschaft über ein zuckerhaltiges Softgetränk singt. First Time.

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1: So ist das in Deutschland. Der Weg nach oben ist lang und hart. Wir arbeiten uns langsam in Richtung Sommer diese Woche. Freitag ja 33 Grad. Und bis dahin geht es so schrittweise nach oben. Morgen schon mal 25 maximal. Dazu viele Wolken, ab und zu Regen. Aber gerade im Laufe des Tages später dann auch mal längere sonnige Strecken. Der Abend und die Nacht jetzt ein bisschen frischer. Bei 14 bis 7 Grad landen wir da. Und ab und zu kann es auch noch mal nass sein.
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1: Inzwischen relativ entspannt hier die Staus ab 5 Minuten Wartezeit. A1 Münster-Osnabrück zwischen Lengerich und Kreuzlotter-Osnabrück 1 Kilometer 5 Minuten. A4 Aachen-Köln zwischen Kreuzköln-West und Köln-Eiffeltor 3 Kilometer knappe 10 Minuten. A43 Wuppertal-Recklinghausen zwischen Sprockhövel und Wittenherbede 1 Kilometer 5 Minuten. Und A44 Dortmund-Kassel zwischen Marsberg und Warburg 2 Kilometer, auch da 5 Minuten. Eine gute Fahrt.
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1: Ja, hallo, Sebastian Pulli hier. Und jetzt, wo wir im besten Fall alle Lust haben auf WM nach dem 7-1 gestern gegen Curaçao, gleich umso lieber nochmal der WM-Song von Shakira und Burner Boy, Die Die. Bedeutet stirb, stirb auf Englisch. Gott sei Dank ist er aber italienisch. Und da heißt es, los geht's, los geht's. Gibt's gleich, aber erstmal Ultravox. Schönen Abend.

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0: Gewagte These, der Instagram-Opfer wahrscheinlich vehement widersprechen werden. Aussehen ist bei Menschen nicht das Wichtigste.
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0: Jetzt gibt's allerdings noch keine Spritze für einen guten Charakter, nur eine fürs Abnehmen. Darum geht's hier um Ozempic, das angebliche Wundermittel, das ja bald auch als Pille kommt und dafür sorgt, dass man weniger Hunger hat. Aber dafür eben auch mit Nebenwirkungen zu kämpfen, im schlimmsten Fall. Ja, was sagt ihr denn? Würdet ihr Ozempic nehmen?
2: Nein, ich mache lieber Sport.
3: Geht mir genauso. Lieber Sport.
4: Ich habe gehört über eine Ex-Kollegin, dass sie das genommen hat und dass sie wunderschön abgenommen hat.
5: Nee, ich habe ganz gut einfach durch eine Ernährungsumstellung abgenommen und finde es auch immer besser, den Weg zu bevorzugen, um damit eine bessere Verbindung zum Essen aufzubauen, als einfach irgendeine Pille zu nehmen.
6: Ich sehe das ganz genauso. Wir haben genügend gesunde Nahrungsmittel. Wenn wir uns besser informieren, könnten wir auch besser leben.
7: Von einer Freundin, der Bruder macht das gerade. Er verträgt die ganz gut und merkt, dass sein Hunger halt ein bisschen gedämpft wird dadurch.
8: Für mich gibt es nur eine Lösung, das heißt FDH, friss die Hälfte.
0: Also für Leute mit ungesundem Übergewicht, denen das mit dem Abnehmen sehr, sehr schwer fällt, die es anders nicht hinbekommen, ist vielleicht Ozempic eine Idee. Aber wir sprechen vorsichtshalber mal im Detail drüber am Donnerstag hier mit dem Experten ab 10 Uhr früh. Wenn ihr schon konkrete Fragen dazu habt, die könnt ihr gerne stellen über unsere Homepage.

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1: Ich bin Tine Klimach. Nach Wochen der Verhandlungen gibt es Bewegungen im Konflikt zwischen den USA und dem Iran. Beide Seiten haben sich auf ein Rahmenabkommen verständigt. Das soll kommenden Freitag in Genf unterzeichnet werden. Die Einigung dürfte auch den heute beginnenden G7-Gipfel im französischen Evian prägen, zu dem unter anderem US-Präsident Trump erwartet wird.
2: Der G7-Gipfel startet mit einem Signal der Hoffnung und Trump wird das Rahmenabkommen mit dem Iran als Triumph verkaufen. Aber schon jetzt gibt es Streit über die Bedingungen. So deutet der Iran an, nach den 60 weiteren Verhandlungstagen doch eine Gebühr in der Straße von Hormuz zu erheben. Es gibt auch Differenzen über freizugebende Vermögenswerte des Irans. Die Umsetzung der Vereinbarung wird ein Drahtseilakt. Aber zunächst erhoffen sich die Gipfelpartner einen positiven Effekt auf andere schwierige Themen, wie NATO- und Ukraine-Diplomatie. Aus den USA, Tina Eck.
1: Bundeskanzler Friedrich Merz hat sich vor dem offiziellen Start des G7-Gipfels vorsichtig optimistisch zu Fortschritten bei der Lösung der Kriege in der Ukraine und im Iran geäußert. Dieser Gipfel finde in einer ausgesprochenen bewegten Phase der Weltpolitik statt. Das eröffne aber auch einige Chancen, sagte Merz vor seinem Abflug nach Evian. Russland könne militärisch nicht gewinnen, zudem sei seine Wirtschaft angeschlagen. Erstmals könne sich hier langsam ein Fenster für Diplomatie öffnen, so Merz. Wie steht es um die Bildung in Deutschland? Alle zwei Jahre präsentiert ein Bericht eine umfassende Bestandsaufnahme. In der heute in Berlin vorgestellten aktuellen Fassung wird nun eine Trendwende sichtbar. Der Geburtenknick macht sich auch hier bemerkbar.
3: Durch den Geburtenknick sinkt die Zahl der zu betreuenden Kinder. Noch bedeutet das aber keine spürbare Entlastung des Systems. Denn in den Kitas gibt es noch viele Personallücken und in Grundschulen erfordert der neue Rechtsanspruch auf eine ganztägige Betreuung viele Ressourcen. Inhaltlich bestätigt der aktuelle Bildungsbericht erneut zwei Trends. Die Kompetenzen in Lesen, in Mathe und Naturwissenschaften werden insgesamt schwächer. Und für den Bildungserfolg eines Kindes ist in Deutschland oft entscheidend, in was für einem Elternhaus es aufwächst. Aus Berlin, Ronny Tochau.
1: Nach gut 5 Wochen im künstlichen Koma ist die britische Popsängerin Bonnie Tyler wieder bei Bewusstsein. Sie werde weiter auf der Intensivstation eines Krankenhauses in Portugal behandelt, teilte ihr Management mit. Die Ärzte der 75-Jährigen seien weiterhin zuversichtlich, dass sie sich gut erholen werde.
4: Das waren die Nachrichten mit Tine Klimach.
5: Das Wetter. Wetterfühlige fühlen viel diese Woche. Nach dem 17 Grad Start heute landen wir ja Freitag bei 33. Morgen dann aber der Zwischenschritt. 25 Grad maximal. Dazu eher wolkig, ab und zu nass. Aber es gibt auch mal sonnige Strecken. Jetzt am Abend und in der Nacht auch noch ab und zu Regen und was frischer. Am Tiefpunkt landen wir so bei 14 bis 7 Grad.
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5: Das ist größtenteils alles ganz gut machbar. Hier die Staus ab 3 Minuten Wartezeit. A1 Münster, Osnabrück zwischen Lengerich und Kreuz Lotte, Osnabrück 1 Kilometer, 4 Minuten. A2 Dortmund, Hannover zwischen Kamener Kreuz und Böhnen, dichter Verkehr 3 Minuten. Relativ lange steht ihr leider auf der A4 Aachen Richtung Köln. Da haben wir zwischen Kreuz Köln West und Köln Klettenberg 2 Kilometer, sind 50 Minuten plus. A4 Köln Richtung Aachen zwischen Köln Poll und Kreuz Köln Süd 2 Kilometer, 3 Minuten. Und A61 Mönchengladbach-Koblenz zwischen Weilerswist und Zwisttal 1 Kilometer 3 Minuten. Gute Fahrt, kommt gut an.
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5: Sebastian Pulli hier mit einer aktuellen Meldung. Sehr beeindruckend. Achtung, Saarländer schwimmt in Rekordzeit einmal um Manhattan herum. Haben sie ihn nicht reingelassen oder was? Wir sagen herzlichen Glückwunsch an den Extremschwimmer. 5,5 Stunden hat er gebraucht für die Umrundung der Stadt. Wie lange braucht Mark Forster?

0: Die Partie Spanien-Kap Verde, gerade eher das Gegenteil von Deutschland-Curaçao gestern.
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0: Zumindest in Sachen Tordichte. 0-0 hat es am Ende gestanden, Spanien-Kap Verde. Und das war das erste von insgesamt 4 Spielen an diesem Abend. Kollege Nico Hartmann aus dem WM-Studio, gleich ab 21 Uhr erstmal Belgien gegen Ägypten.
2: Ja, und wenn wir an die Roten Teufel aus Belgien denken, dann waren sie eigentlich bei jedem Turnier mindestens Geheimfavorit und sind jedes Mal gescheitert. Dieses Mal spricht kaum einer über die Belgier, weil die goldene Generation um De Bruyne, Lukaku so langsam in die Jahre kommt. Vielleicht ist das dann diesmal ihre Chance. Ihr Topstar ist mittlerweile der 23-jährige Jeremy Doku von Manchester City, ein Flügelflitzer, der sicherlich auch dem Gegner Ägypten Probleme bereiten wird. Da konzentriert sich vieles auf Mo Salah, die Liverpool-Legende, der wohl sein letztes WM-Turnier spielt. Wird. Also ein Duell der Routiniers, wenn du so willst. Und Belgien ist da dieses Mal nicht so klar favorisiert.
0: Dann hätten wir heute Abend noch Saudi-Arabien gegen Uruguay und Neuseeland gegen den Iran bei der WM in den USA. Das natürlich auch politisch sehr brisant, ne?
2: Ja, vor allem natürlich bei der Partie des Iran gegen Neuseeland in Los Angeles. Die Iraner durften wegen des Krieges erst kurzfristig einreisen und in Los Angeles wurde die Ankunft des Teams von demonstrierenden Menschen begleitet, die bis 1979 gültige vorrevolutionäre Flagge des Iran zeigten. Sollte das der Fall sein beim Spiel, drohte der Iran bereits vorzeitig mit einem Spielabbruch. Dazu noch der von US-Präsident Trump verkündete Frieden. Es ist höchst kompliziert. Zuvor spielt Uruguay mit Kapitän Valverde von Real Madrid als klarer Favorit gegen Saudi-Arabien. Dort spielen die alternden Stars wie Cristiano Ronaldo anstelle der einheimischen Spieler in der Liga. Das geht dann zulasten der Nationalelf, die nicht so konkurrenzfähig erscheint.
0: Dankeschön, Nico. Haben wir alle Infos für die restlichen 3 Spiele heute. Einen schönen Abend mit uns.

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1: Der Wetterfrosch kraxelt mühsam in Richtung 33 Grad. Die gibt's am Freitag. Morgen nimmt er die nächste Stufe auf der Leiter. 25 Grad maximal. Funktionieren Wetterfrösche eigentlich so? Keine Ahnung. Dazu einiges an Wolken morgen, ab und zu Regen, aber auch mal sonnige Strecken. Jetzt in der Nacht auch noch ab und zu nass.
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1: Es hatte sich so schön beruhigt und jetzt haben wir leider eine Autobahnsperrung und zwar auf der A4 Aachen Richtung Köln. Nach einem Unfall, ihr kommt nicht mehr durch zwischen Kreuz Köln-West und Köln-Klettenberg. Entsprechend auch sehr ordentlich Stau da, also wenn ihr könnt, die Stelle umfahren. A4 Aachen Richtung Köln zwischen Kreuz Köln-West und Köln-Klettenberg. Die Autobahn ist da gesperrt. Ansonsten noch zwei Staus, A1 Köln-Dortmund zwischen Kreuz Leverkusen und Burscheid. 1 Kilometer, 7 Minuten. Und A2 Dortmund-Hannover zwischen Kamenow-Kreuz und Böhnen, 1 Kilometer, 8 Minuten. Gute Fahrt.
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1: Sebastian Pulli hier und der Nationaltrainer von Schweden. Der hat nach einem 5-1-Sieg eine Verletzung davongetragen, hat nach dem Sieg und dem Gefeiere plötzlich eine mysteriöse blutende Wunde am Ohr gehabt. Keiner weiß, warum und wie das passiert ist, auch er selbst nicht. Es war das Spiel gegen Tunesien. Wäre es gegen die Niederlande gewesen, ich hätte vermutet, es war der sogenannte Van Gogh-Jubel. Schönen Montagabend. Baby.

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0: richtig, ja. Und jetzt bei uns ganz neue Musik.
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0: Von Moss Kenna, das ist ein Singer-Songwriter aus Großbritannien. Letzteres klingt erstmal nach lebensverneinenden Balladen trauriger junger Männer, aber nein, dieser Song hier, das ist eine richtig schöne Disco-Nummer mit einem guten, dicken, tanzbaren Bass, mit so einer schönen 70er-Jahre-Funk-Gitarre. Congas sind mit dabei und eben das, was bei britischen Singer-Songwritern nicht allzu oft vorkommt, Freude. Klingen tut das folgendermaßen.
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1: Ich bin Tine Klimach. Die EU hat die Beitrittsverhandlungen mit der Ukraine begonnen. Vertreter beider Seiten starteten am Abend in Luxemburg offiziell die Aufnahme von Gesprächen zum ersten Themenblock, wie ein Sprecher des Rates der Mitgliedstaaten sagte. Mit dem ersten Verhandlungsabschnitt werden Gespräche über Themen wie das Justizsystem, den Grundwerteschutz und Sicherheit begonnen. Kandidatenländer müssen dabei unter anderem nachweisen, dass ihre Rechtssysteme, der Grenzschutz und die Polizei den EU-Standards entsprechen. Nach Wochen der Verhandlungen gibt es Bewegung im Konflikt zwischen den USA und dem Iran. Beide Seiten haben sich auf ein Rahmenabkommen verständigt. Das soll kommenden Freitag in Genf unterzeichnet werden. Die Einigung dürfte auch den heute beginnenden G7-Gipfel im französischen Evian prägen. US-Präsident Trump ist bereits eingetroffen.
2: Auch wenn vieles beim Deal der USA mit dem Iran noch offen ist, wird es hier beim G7-Gipfel darum gehen, wie die Schifffahrt durch die vom Iran blockierte Straße von Hormuz wieder in Gang kommt. Und dabei kann der US-Präsident Hilfe gut gebrauchen. Frankreich und Großbritannien haben eine Marinemission vorbereitet, bei der es um das Räumen von Minen und das Begleiten von Schiffen durch die Meerenge geht. Auch Deutschland hat eine Beteiligung in Aussicht gestellt. Aus Evian, Michael Evers.
1: Per Mausklick landen Sneaker, Beautyprodukte und Elektronik im Warenkorb. Influencer und soziale Medien haben inzwischen einen erheblichen Einfluss auf das Shoppingverhalten von Kindern und Jugendlichen. Das geht aus der Mediensucht-Sonderanalyse der Krankenkasse DRK Gesundheit und des Universitätsklinikums Hamburg-Eppendorf hervor.
3: Knapp die Hälfte der 10- bis 17-Jährigen wird demnach via Social Media auf Produkte aufmerksam. 40% folgen Kaufempfehlungen von Influencerinnen und Influencern. Deren Einfluss und vom Algorithmus gesteuerte Werbung können aber zur Gefahr werden und einen Kaufrausch auslösen. Laut Studie stöbern inzwischen fast 4 von 10 Kindern und Jugendlichen zwischen 10 und 17 Jahren mindestens einmal pro Woche in Online-Shops. Mehr als jeder Zehnte gibt dann bis zu 1.200 Euro pro Jahr fürs Shopping aus. Katrin Müller, Nachrichtenredaktion.
1: Zum Sport. Favorit Spanien hat die erste große WM-Überraschung hinnehmen müssen und ist mit einem 0:0 gegen Außenseiter Kap Verde ins Turnier gestartet. Der Europameister war in Atlanta zwar überlegen, doch vor dem Tor fast komplett harmlos. Vor 4 Jahren war Spanien noch mit einem 7:0 gegen Costa Rica in die WM gestartet.
4: Das waren die Nachrichten mit Tine Klimach.
5: Das Wetter.
6: Also für ein Sommermärchen bräuchten wir noch Sommer. Der kommt im Laufe dieser Woche wieder. Morgen ist noch mehr so mittel bis 25 Grad zwar, aber einige Wolken unterwegs. Ab und zu kann es mal regnen, aber hier und da gibt es auch schon mal sonnige Strecken. Freuen wir uns drauf, jetzt über den Abend und die Nacht. Da landen wir bei 14 bis 7 Grad am Tiefpunkt und ab und zu kann es auch noch mal regnen.
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6: Die A4 ist weiter gesperrt nach dem Unfall Aachen Richtung Köln. Zwischen Kreuz Köln-West und Köln-Klettenberg. Es staut sich da auch entsprechend. Also wenn es geht, den Bereich umfahren. In jedem anderen Fall durchhalten und viel Kraft. 2 Staus haben wir noch, die sind aber relativ klein. A2 Dortmund-Hannover zwischen Kamenner-Kreuz und Bönen. 1 Kilometer, 11 Minuten. Und A40 Essen-Duisburg zwischen Essen-Zentrum und Essen-Holsterhausen. Dichter Verkehr, 2 Minütchen. Gute Fahrt.
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6: Sebastian Pulli hier und wir Musiksnobs, meistens ältere Herren mit Plattensammlung. Wir haben uns sehr lange gewehrt, bei folgendem Song bitte bloß nicht mitzuwippen, denn es ist eine Neuauflage, eine Gotteslästerung, wollen wir sagen, am großen Klassiker Insomnia von Faithless. Aber hey, inzwischen haben wir die Widerstände aufgegeben, denn es kostet so verdammt viel Energie, sich dazu nicht zu bewegen. Das Ding hat einfach Power und der Bass ist nochmal eine Ecke dicker als damals. Bibi Rexha, New Religion. Schönen Abend euch.
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0: Das ist das Streichorchester von Savage Garden, To the Moon and Back. Gleich noch die neue Single von Madonna und Sabrina Carpenter.
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0: Aber erstmal gehen wir an einen dunklen Ort, wo sich nicht jeder hintraut. Auf die A40. Also die führt dann zu besagtem Ort.
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3: Die WM ist wirklich überall. Ich bin jetzt über die A40 durchs Ruhrgebiet geeiert und kurz vor der Ausfahrt Bochum Zentrum ist doch dieser Saunaclub direkt an der Bahn. Ja, einige kennen den ja von euch. Wisst ihr, womit die werben? Wir übertragen alle WM-Spiele live. Das ist doch mal ein Angebot. Ja, in den Puff zum Rudel gucken. Das Alibi ist natürlich auch perfekt. Schatz, ich bin mit den Jungs Fußball gucken. Auch danach. Und, wie war das Spiel? Befriedigend. Wie ist denn so gelaufen? Ach, du weißt doch, Schatz. Latte, Schuss, einen reingemacht, alles dabei. Trotzdem frage ich mich, geht's der Erotikbranche so schlecht? Ich meine, was kommt als nächstes? Wir wechseln ihre Reifen, denn wir denken ans Gummi? Oder bieten die wie bei Ikea bald Kinderbetreuung an? Für die kleinen Bällebad, während die großen, naja, auch betreut werden. Ich wäre ja für eine lange Harry Potter Nacht. Zwischen Quickie und Quidditch oder so. Wusstet ihr eigentlich, dass Daniel Radcliffe allergisch auf seine erste Harry Potter Brille reagiert hat? Nickelallergie. Ja, blöde Sache. Und immer dran denken, das Spiel dauert 90 Minuten, also Kräfte einteilen.
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0: Das Wetter.
1: Wir arbeiten uns aus dem eher herbstlichen Montag heute so langsam Richtung Sommer diese Woche. Morgen schon mal eine ganze Ecke wärmer, bis 25 Grad. Auch noch viele Wolken unterwegs, ab und zu mal nass. Aber gerade ab dem Nachmittag auch mal mehr sonnige Strecken. Der Abend und die Nacht jetzt auch noch mal teilweise nass und was frischer. Da landen wir am Tiefpunkt so bei 14 bis 7 Grad.
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1: Die A4 ist nach wie vor gesperrt nach dem Unfall Aachen Richtung Köln zwischen Kreuz Köln-West und Köln-Klettenberg. Entsprechend auch ordentlich Stau auf der Strecke. Das heißt, wenn ihr könnt, den Bereich umfahren. Dann haben wir noch drei weitere Staus. A2 Dortmund-Hannover. Aktuell zwischen Kamenner-Kreuz und Böhnen 1 Kilometer 7 Minuten. A40 Essen-Duisburg zwischen Essen-Zentrum und Essen-Holsterhausen. Dichter Verkehr 2 Minuten. Und A52 Düsseldorf-Mönchengladbach zwischen Kreuz-Karst und Karst-Nord. Dichter Verkehr, das sind 3 Minuten. Gute Fahrt.
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1: Sebastian Pulli hier und es gibt ja jetzt in diversen deutschen Innenstädten sogenannte Satisfier Stores, also Läden, wo man, sagen wir jugendfreundlich, Massagegeräte kaufen kann. So, und jetzt habe ich gesehen, irgendein armer Student, eine Studentin muss da den ganzen Tag vorstehen, in einem Ganzkörperkostüm, verkleidet eben als menschengroßes Massagegerät mit Beinen, was man nur benutzen kann, wenn man selbst 14 Meter groß ist. Wir hoffen aus diesen Gründen, dass die Bundesregierung nochmal beim Thema BAföG nachbessert. So, jetzt Clean Bandit, Solo.

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0: Also auf Instagram habe ich neulich gelesen, wenn man nicht super dünn ist, dann mag einen keiner. Ja, dann bitte her mit der Abnehmspritze.
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0: Ja, Social Media findet Aussehen dann doch vielleicht ein bisschen zu wichtig, aber es gibt natürlich auch den Aspekt ungesundes Übergewicht und da kann die Spritze helfen, die es demnächst auch als Pille geben soll. So am Donnerstag früh ab 10 haben wir zwei Experten zum Thema im Studio, da beleuchten wir das sehr differenziert. Wenn ihr Fragen habt, gerne schon mal einschicken über unsere Homepage. Hier aber erstmal die Grundlagen vom Kollegen Thorsten Ortmann.
2: Sie sind aus keinem Social Media Feed mehr wegzudenken. Die Abnehmspritzen Wegovy, Ozempic oder Mounjaro. Werbung, wohin man scrollt.
3: Heilige Mutter Maria, ich habe einfach die 80 Kilo geschafft. Könnt ihr das glauben?
4: Für mich die absolute Wunderwaffe.
2: Der Hype um das Medikament hat auch die Promi-Welt voll erfasst. Claudia Effenberg, Robert Geis, Sharon Osbourne, Robbie Williams oder Elon Musk, alle haben sie genommen, um Gewicht zu verlieren. Auch Oliver Pocher, als seine Waage irgendwann 90 Kilo anzeigte, sah er keinen anderen Ausweg mehr.
5: Das absolute Sensationsding an dieser Spritze ist, dass du kein Hungergefühl hast, was es in gewisser Form ja auch ein bisschen gefährlich macht, wenn du dann vergisst zu essen. Dann ist es natürlich auch so, dass man dann gucken sollte, dass man gesund ist.
2: Auch seinen Kumpel Pietro Lombardi hat der Hype rund um Ozempic und Co. erfasst.
6: Super, ich muss mich jetzt also zwingen zum Essen fast. Ich habe jetzt einen guten Rhythmus gefunden. Ich esse vielleicht mal so hier ein Häppchen da und abends einmal richtig und das war es dann auch.
2: Aber ganz so einfach ist es dann doch nicht, denn der Hype hat auch seine Schattenseiten. Die sogenannte Abnehmspritze wirkt nämlich nicht bei jedem und kann unangenehme Nebenwirkungen haben, sagt der Diabetologe Professor Stefan Martin von der Uni Düsseldorf.
7: Hauptsächliche Nebenwirkungen sind natürlich Übelkeit und Erbrechen. Wenn man dann durch diese extreme Gewichtsabnahme sehr viel Muskelmasse verliert und man hört auf zu spritzen, dann geht das Gewicht wieder hoch.
2: Oliver Pocher hatte dagegen keine Nebenwirkungen. Er hat die Abnehmspritze aber mittlerweile wieder abgesetzt. Er hält sein Gewicht von rund 75 Kilo auch so.
8: Zuckerhaltige Getränke, Energydrinks etc. pp., das habe ich radikal verändert. Das gehört alles dazu, jetzt auch Sport zu machen, auch da körperlich wieder hinzugehen. Aber dieses nicht vorhandene Hungergefühl ist einfach ein absoluter Life Changer.

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1: Ich bin Ursula Winkler. Die EU hat die Beitrittsverhandlungen mit der Ukraine offiziell begonnen. In Luxemburg haben Vertreter beider Seiten am Abend die Gespräche zum ersten Verhandlungskapitel gestartet. Das sagte ein Sprecher des Rates der Mitgliedstaaten der deutschen Presseagentur.
2: Es geht jetzt erstmal um grundlegende Fragen wie Rechtsstaatlichkeit, Justiz, Sicherheit und den Schutz von Grundrechten. Die Ukraine muss dabei nachweisen, dass sie die Standards der Europäischen Union erfüllt. Bundesaußenminister Wadephul spricht von einem historischen Zeitpunkt für Europa und die Ukraine. Der Verhandlungsbeginn sei mehr als Symbolik. Bis zu einem möglichen EU-Beitritt dürfte es trotzdem noch Jahre dauern. Dafür sind weitere Reformen nötig, etwa im Kampf gegen Korruption. Tine Klimach, Nachrichtenredaktion.
1: Nach jahrelangen Verhandlungen um Fluggastrechte in der EU ist klar, es bleibt bei den bisherigen Entschädigungszahlungen bei Verspätungen. Reisende haben damit ab 3 Stunden Verspätung unter bestimmten Voraussetzungen Anspruch auf Geld. Vertreter von Europaparlament und EU-Staaten haben sich aber auf einige Änderungen verständigt.
3: Die EU-Abgeordneten wollten ursprünglich, dass Passagiere immer ein Recht auf Mitnahme eines kleinen Koffers haben, zusätzlich zu einem persönlichen Gegenstand. Damit konnten sie sich nicht durchsetzen. Aber Preise sollen im Netz immer einschließlich Handgepäck angezeigt werden, der Transparenz wegen. Kinder müssen nicht für einen reservierten Sitzplatz neben den Eltern zahlen. Bei Verspätungen bleibt es beim bisherigen. Ab 3 Stunden gibt es Geld, gestaffelt nach Entfernungen, wenn die Fluggesellschaft Schuld hat. Dieter Ebeling, Brüssel.
1: Influencer und soziale Medien haben inzwischen einen erheblichen Einfluss auf das Online-Shopping-Verhalten von Kindern und Jugendlichen. So werden 47% der 10- bis 17-Jährigen durch Werbung auf Social-Media-Plattformen auf Produkte aufmerksam, 40% durch Empfehlungen von Influencerinnen und Influencern. Das zeigt die Mediensucht-Sonderanalyse der Krankenkasse DAK Gesundheit. Zum Fußball. Spanien hat die erste große WM-Überraschung hinnehmen müssen und ist mit einem 0:0 gegen Außenseiter Kap Verde ins Turnier gestartet. Auch der lange verletzte und spät eingewechselte Jungstar Jamal traf nicht. Vor 4 Jahren war Spanien noch mit einem 7:0 gegen Costa Rica in die WM gestartet. Und das waren die Nachrichten mit Ursula Winkler.
4: Das Wetter. Warum macht die Sonne ihren Job nicht? Burnout vermutlich. Diese Woche berappelt sie sich so langsam. Freitag ja 33 Grad und da sind wir gerade schrittweise auf dem Weg hin. Morgen erstmal bis 25, eher wolkig, ab und zu mal nass, aber hier und da auch schon mal was mehr Sonne. Am Abend und in der Nacht jetzt hin und wieder auch noch mal nass und was frischer. Am Tiefpunkt so 14 bis 7 Grad.
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4: Die A4 auch weiter gesperrt nach dem Unfall Aachen Richtung Köln zwischen Kreuz Köln-West und Köln-Klettenberg. Und da staut es sich entsprechend, also wenn es geht, die Stelle umfahren. Dann haben wir noch die anderen Staus, A2 Dortmund-Hannover zwischen Kamenner-Kreuz und Bönen, 1 Kilometer, 4 Minuten. A2 Hannover-Dortmund zwischen Kreuz-Bielefeld und Gütersloh, 3 Kilometer, knappe 10 Minuten. A3 Köln-Oberhausen zwischen Solingen und Kreuz-Hilden, 1 Kilometer, 6 Minuten. Und hinten raus die A43 Wuppertal-Recklinghausen zwischen Sprockhövel und Wittenherbede, dichter Verkehr. Das sind 4 Minuten obendrauf. Eine gute Fahrt.
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4: Sebastian Pulli hier und jetzt 3 Songs am Stück, die sich in Reihe lesen wie eine gute Therapiestunde. Maybe you're the problem, vielleicht bist du das Problem. Dann Out of the Dark, raus aus der Dunkelheit. Und dann Don't worry, keine Sorge. Also sprich, erstmal Problem erkennen, das sind wir selbst. Dann aus der Depression darüber herausfinden und dann keine Sorgen mehr machen. Toll, ist allerdings keine Kassenleistung bei uns.

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0: 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Jetzt ein so wunderbarer Song, den würden wir so gern mitsingen, aber er legt uns so viele Steine in den Weg.
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0: Es ist Must Have Been Love von Roxette, denn jeder Refrain ist textlich ein bisschen anders. Refrain 1, Must Have Been Love, but it's over now. Must Have Been Good, but I lost it somehow. Kriegen wir noch hin? Dann aber Refrain 2, Must Have Been Love, but it's over now. It was all that I wanted, now I'm living without. Refrain Nummer 3 ist dann aber wieder wie der erste. Und in den Zeilen hinten raus hat der Refrain auch noch zwei verschiedene Varianten. Es hat den Effekt, dass wir aus vollem Herzen, aus tiefster Emotion mitsingen wollen, aber dann doch immer so im letzten Moment peinlich beschämt der Sängerin hinterher singen müssen, immer so halb abbiegen, mit einer halben Sekunde Verzögerung, wie so Martins Kinder, die nur die halbe erste Strophe von St. Martin gelernt haben. Viel Glück jetzt beim nächsten Versuch. Roxette, Must Have Been Love.

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1: So ist das in Deutschland. Der Weg nach oben ist lang und hart. Wir arbeiten uns langsam in Richtung Sommer diese Woche. Freitag ja 33 Grad. Und bis dahin geht es so schrittweise nach oben. Morgen schon mal 25 maximal. Dazu viele Wolken, ab und zu Regen. Aber gerade im Laufe des Tages später dann auch mal längere sonnige Strecken. Der Abend und die Nacht jetzt ein bisschen frischer. Bei 14 bis 7 Grad landen wir da. Und ab und zu kann es auch noch mal nass sein.
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1: Auf der A4 nichts Neues. Die ist weiter gesperrt. Aachen Richtung Köln nach dem Unfall zwischen Kreuz Köln-West und Köln-Klettenberg. Also den Bereich, wenn es geht, umfahren. Dann haben wir noch zwei Staus. A3 Köln-Oberhausen zwischen Solingen und Kreuzhilden. 1 Kilometer, 7 Minuten. Und A4 Köln Richtung Aachen zwischen Köln-Klettenberg und Kreuz Köln-West. 1 Kilometer, 6 Minuten. Gute Fahrt.
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1: Sebastian Pulli hier und manchmal braucht es ja nur eine kleine karibische Insel mit weniger Einwohnern als Leverkusen, die man einfach mal mit 7:1 überrollt, als wären das Brasilianer und zack, ist das WM-Fieber da. Jetzt passenderweise noch der Fiebertraum dazu, Fever Dream, Alex Warren, schönen Montagabend euch.

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0: Mit der Fußball-WM war es ja jetzt so ein bisschen wie beim Feiern gehen mit Ü30. Eigentlich hat man im Vorfeld meistens so gar keinen Bock, aber wenn es dann einmal losgegangen ist, dann ist plötzlich super.
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0: Und wir machen ja auch ein richtig gutes Warm-up vorher. Wir senden an jedem Spieltag der deutschen Mannschaft immer von 10 bis 14 Uhr die Fußballsendung mit einer schönen Promi-Runde. Hier mal die Highlights von gestern mit Kollege Kevin Zimmer.
2: Wir sind heute hier im Deutschen Fußballmuseum in Dortmund. Geht's euch gut? Und jetzt das wohl stärkste Wetter mit Gladiator, Hollywood-Star Ralf Möller.
3: Also Leute, ich hätte euch gerne mein Sonnenwetter mitgebracht von Kalifornien. Aber es bleibt bewölkt und es könnte sogar regnen. Aber das macht uns nichts, weil wir sitzen alle vorm Fernseher und sind auf den ersten Sieg gespannt.
2: Wie gut ist denn, dass wir so einen erfahrenen Hasen wie Manuel Neuer dabei haben? Markus Krebs, ich meine, der ist 40, da können wir ja fast noch mitspielen.
4: Ja, ich hatte mich auch beworben.
2: Kam sich durch.
4: Ja, da ging direkt durch.
2: Jetzt alle Staus vom Eurofighter von 1997, Schalke-Legende Ingo Anderbrügge.
5: Ja, wir fangen mit der geliebten A2 an, die direkt am Parkstadion, an der Arena auf Schalke vorbeiführt. Zwischen Kreuz Oberhausen und Oberhausen Königshardt. 2 Kilometer. Gute Fahrt.
2: Und dafür gibt es einen Spontanapplaus hier aus dem Deutschen Fußballmuseum. Wie geht das Spiel aus? Markus Krebs, Comedian, dein Tipp. Du musst erst noch einen Fußballwitz erzählen.
4: Zwei Typen unterhalten sich. Sagt der eine, ich wäre gern Bundesliga-Fußballer geworden, so wie mein Onkel. Dein Onkel war Bundesliga-Fußballer? Nee, wäre gern geworden.
2: Okay. Und jetzt natürlich, dann bleibst du beim 6:0. Du hast es ja schon mal gesagt.
4: Aber ich sehe, dass in der ersten Halbzeit, sag ich mal, nach 20 Minuten schon 2:0 steht, dass nach und nach immer wieder ein Tor fällt, 100%.
2: Ja. Ingo, dein Tipp?
5: Ich sage 4:0 mit etwas Anlaufschwierigkeiten, weil die eben halt gut verteidigen können.
2: Vielen Dank, dass wir hier sein durften im Deutschen Fußballmuseum. Vielen Dank, Markus Krebs. Vielen Dank, Ingo Anderbrügge, Manuel Neukirchner und unser Hörer Christopher. Am nächsten Samstag geht's dann weiter hier. Wir haben Kevin Großkreuz hier, Starkoch Nelson Müller. Wir haben Peter Schilling da und RTL-Fußballkommentator Timo Latsch. Alles dann beim nächsten Deutschlandspiel.
0: Genau, am Samstag gegen die Elfenbeinküste, 22 Uhr Anstoß. Die Sendung aus dem Fußballmuseum dann wieder von 10 bis 14 Uhr.
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1: Ich bin Ursula Winkler. Die EU hat die Beitrittsverhandlungen mit der Ukraine begonnen. Vertreter beider Seiten starteten am Abend in Luxemburg offiziell die Gespräche zum ersten Themenblock. Mit dem ersten Verhandlungsabschnitt werden Gespräche über Themen wie das Justizsystem, dem Grundwerteschutz und Sicherheit begonnen. Kandidatenländer müssen dabei unter anderem nachweisen, dass ihre Rechtssysteme, der Grenzschutz und die Polizei den EU-Standards entsprechen. Nach Wochen der Verhandlungen gibt es Bewegung im Konflikt zwischen den USA und dem Iran. Beide Seiten haben sich auf ein Rahmenabkommen verständigt. Das soll am Freitag in Genf unterzeichnet werden. Die Einigung dürfte auch den aktuellen G7-Gipfel im französischen Evian prägen.
2: Auch wenn vieles beim Deal der USA mit dem Iran noch offen ist, wird es hier beim G7-Gipfel darum gehen, wie die Schifffahrt durch die vom Iran blockierte Straße von Hormus wieder in Gang kommt. Und dabei kann der US-Präsident Hilfe gut gebrauchen. Frankreich und Großbritannien haben eine Marinemission vorbereitet, bei der es um das Räumen von Minen und das Begleiten von Schiffen durch die Meerenge geht. Präsident Macron pochte bereits darauf, die Mission solle möglichst schnell starten, schon in einigen Tagen. Auch Deutschland hatte eine Beteiligung in Aussicht gestellt. Michael Evers, Evian.
1: Wie steht es um die Bildung in Deutschland? Alle 2 Jahre präsentiert der Bericht Bildung in Deutschland dazu eine umfassende Bestandsaufnahme. In der in Berlin vorgestellten aktuellen Fassung wird nun eine Trendwende sichtbar, denn der Geburtenknick macht sich bemerkbar.
3: Durch den Geburtenknick sinkt die Zahl der zu betreuenden Kinder. Noch bedeutet das aber keine spürbare Entlastung des Systems. Denn in den Kitas gibt es noch viele Personallücken und in Grundschulen erfordert der neue Rechtsanspruch auf eine ganztägige Betreuung viele Ressourcen. Inhaltlich bestätigt der aktuelle Bildungsbericht erneut 2 Trends. Die Kompetenzen in Lesen, in Mathe und Naturwissenschaften werden insgesamt schwächer. Und für den Bildungserfolg eines Kindes ist in Deutschland oft entscheidend, in was für einem Elternhaus es aufwächst. Ronny Thorau, Berlin.
1: Zum Fußball. Spanien hat die erste große WM-Überraschung hinnehmen müssen und ist mit einem 0:0 gegen Außenseiter Kap Verde ins Turnier gestartet. Auch der lange verletzte und spät eingewechselte Jungstar Jamal traf nicht. Vor 4 Jahren war Spanien noch mit einem 7:0 gegen Costa Rica in die WM gestartet. Das waren die Nachrichten mit Ursula Winkler.
4: Das Wetter. Wetterfühlige fühlen viel diese Woche. Nach dem 17 Grad Start heute landen wir ja Freitag bei 33. Morgen dann aber der Zwischenschritt. 25 Grad maximal, dazu eher wolkig, ab und zu nass. Aber es gibt auch mal sonnige Strecken. Jetzt am Abend und in der Nacht auch noch ab und zu Regen und was frischer. Am Tiefpunkt landen wir so bei 14 bis 7 Grad.
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4: Und wir haben weiterhin eine gesperrte A4 Aachen Richtung Köln nach dem Unfall zwischen Kreuzköln-West und Köln-Klettenberg. Da kommt ihr nicht durch und es staut sich auch. Dann haben wir noch 3 weitere Staus. A3 Köln-Oberhausen zwischen Solingen und Kreuzhilden. 1 Kilometer 7 Minuten. A4 Köln Richtung Aachen zwischen Köln-Klettenberg und Kreuzköln-West. 1 Kilometer, knappe Viertelstunde. Und A4 Köln Richtung Aachen zwischen Eschweiler-Ost und Eschweiler-West. Da dichter Verkehr 3 Minuten.
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4: Sebastian Pulli hier um kurz nach 11. Ja, ist schon spät. Phil Collins klopft uns nochmal wach. Zusammen mit Philip Bailey von Earth, Wind and Fire. Das ist schön, der Song holt so richtig aus. Rumpelt sich zurecht mit diesem wunderbaren Intro. Mit diesem wilden Drum-Sound irgendwo zwischen epischem Riesenschlagzeug und Papas alten Pappkartons. Easy Lover, schönen Restmontag euch.

0: mehr lang, nicht mehr lang. Übernächstes Wochenende ist das hier schon.
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3: Radio an, Kamerad hören, gute Laune haben. Ein NRW-Kind durch und durch. Kamrad überzeugt nicht nur durch seine Musik, sondern auch durch seine lustige Art. Auf Instagram teilt er seinen Musikeralltag und nimmt sich auch mal gerne selbst auf die Schippe.
4: Leute, was geht ab? Ich bin Kamrad und ich habe mir gedacht, ich check mal wieder die besten Hate-Kommentare. Kamrad, einfach deutsche Beyoncé, aber in hässlich und als Mann. Digga, findet ihn und ohne Scheiß, ich meine das jetzt gerade ernst, der Mensch, der das geschrieben hat, kriegt auf jeden Fall Freikarten für irgendeine Show, wenn er dahin kommen will. Nicht von Beyoncé, aber von der deutschen Beyoncé in hässlich als Mann.
3: Kamrad ist nahbar und ehrlich. 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
4: 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Ne? Also, dass man irgendwie nicht nur feiert, sondern auch beim Feiern irgendwie nochmal zeigt, ey, wir sind hier für alle da und wir akzeptieren uns alle, wie wir sind und hier kann jeder genau die Person sein, die er sein möchte.
3: Also kommt rum am 27. Juni zum Rainbow Festival in Köln und feiert die bunteste Party des Jahres mit Kamrad und vielen anderen.

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1: Der Wetterfrosch kraxelt mühsam in Richtung 33 Grad. Die gibt's am Freitag. Morgen nimmt er die nächste Stufe auf der Leiter. 25 Grad maximal. Funktionieren Wetterfrösche eigentlich so? Keine Ahnung. Dazu einiges an Wolken morgen, ab und zu Regen, aber auch mal sonnige Strecken. Jetzt in der Nacht auch noch ab und zu nass.
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1: Wir würden gerne Neues berichten von der A4, aber leider tut sich da nichts. Die ist immer noch gesperrt. A4 Aachen Richtung Köln zwischen Kreuz Köln-West und Köln-Klettenberg nach dem Unfall. Also wenn es geht, den Bereich umfahren. Dann haben wir noch die Staus. A4 Köln Richtung Aachen, die Gegenrichtung zwischen Köln-Klettenberg und Kreuz Köln-West. 1 Kilometer, 10 Minuten. A46 Heinsberg-Düsseldorf zwischen Heinsberg und Hückelhofen-West. Da haben wir dichten Verkehr. Das sind 2 Minuten obendrauf. Und auf der A46 Heinsberg-Düsseldorf nochmal zwischen Kreuzholz und Grevenbruch. 1 Kilometer, auch da 2 Minuten. Gute Fahrt, kommt gut an.
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1: Sebastian Pulli hier und Ray jetzt, die wieder fragt, where is my husband? Wo ist mein Ehemann? Aktuell in den meisten Fällen wahrscheinlich Fußball gucken. Und wenn er da nicht ist, dann da, wo Ehemänner sonst immer sind, wenn man sie sehr lange sucht. Auf dem Klo. Kommt gut durch die Nacht.

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0: Oh, gleich haben wir ein schönes musikalisches Highlight.
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0: Und zwar die neue Single von den Rolling Stones. In the Stars, in den Sternen heißt die, weil die Stones die in ihrer Jugend benutzen mussten, um die Himmelsrichtung und den Wechsel der Jahreszeiten zu erkennen. So, das war ein Die Rolling Stones sind Altwitz. Ich glaube, wir geben lieber ab an ihn hier.
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3: Ja, nee, ist klar.
4: Da treffe ich doch die Tage Sophia Tomalla im Savoy-Hotel. Mit einem Kater. Also, an der Leine hatte sie einen Dackel, aber im Kopf ein Riesenkater. Zu viel gesoffen, ja. Man kann das auch verstehen. Es ist doch auch jedes Mal wieder schön, wenn wir uns wiedersehen. Aber abgesehen davon hatte sie natürlich den Grand Slam in Paris gewonnen. French Open. Also, jetzt im weitesten Sinne. Hier, ihr Zverev, also ihr Alexander, ist nach dem Sieg der French Open der erste deutsche Grand-Slam-Sieger seit über 30 Jahren. Und seit Boris Becker. Auch ein schöner Mann. Ja, und das heißt doch, jetzt wo bei Zverev der Knoten geplatzt ist, er erfolgreich ist, ist sein Weg doch vorgezeichnet. Lilly Becker war auf jeden Fall schon mal beim Friseur. Und im Hotel 4 Jahreszeiten in Hamburg haben sie auf sicher schon mal die Besenkammer frisch gestrichen.
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2: Ich bin Ursula Winkler. Die EU hat die Beitrittsverhandlungen mit der Ukraine begonnen. Vertreter beider Seiten starteten am Abend in Luxemburg offiziell die Gespräche zum ersten Themenblock. Mit dem ersten Verhandlungsabschnitt werden Gespräche über Themen wie das Justizsystem, den Grundwerteschutz und Sicherheit begonnen. Kandidatenländer müssen dabei unter anderem nachweisen, dass ihre Rechtssysteme, der Grenzschutz und die Polizei den EU-Standards entsprechen. Beim G7-Gipfel im französischen Evian stehen große Krisen auf der Tagesordnung. Bundeskanzler Merz zeigte sich vorsichtig optimistisch und sieht trotz der angespannten Lage Chancen auf Fortschritte. Sowohl im Konflikt mit dem Iran als auch im Ukraine-Krieg.
3: Merz spricht von einem möglichen Fenster für die Diplomatie. Die Ukraine sei heute in einer stärkeren Position als noch vor einiger Zeit, sagte der Kanzler vor seinem Abflug. In Evian will er mit US-Präsident Trump und den anderen G7-Staaten über neue diplomatische Anläufe sprechen. Positiv sieht Merz auch die Einigung zwischen den USA und dem Iran. Das vereinbarte Rahmenabkommen könne aus seiner Sicht zur Stabilisierung der Region beitragen und der Weltwirtschaft neuen Rückenwind geben. Zoe Tassovali, Nachrichtenredaktion.
2: Der älteste Sohn der norwegischen Kronprinzessin Mette-Marit, Marius Borghøby, ist vor einem Gericht in Oslo für 34 Straftaten zu 4 Jahren Haft verurteilt worden. 4 Frauen muss der Norweger eine Entschädigung zahlen, darunter 2 Ex-Freundinnen.
4: Das Urteil fiel milder aus, als die Staatsanwaltschaft gefordert hatte. 4 Jahre dürften trotzdem ein schwerer Schlag sein. Nicht nur für Høiby, sondern für die ganze Königsfamilie. Schuldig in 34 Anklagepunkten, darunter in 2 Fällen von Vergewaltigung nach norwegischem Recht. Das Gericht sah es als erwiesen an, dass Høiby mit dem Finger in die Frauen eingedrungen war, während sie schliefen. Einen Freispruch gab es dagegen von 2 weiteren Vergewaltigungsvorwürfen. Aus Skandinavien, Julia Weschenbach.
2: Zum Fußball. Belgien hat am Abend Ägypten den ersten Sieg der WM-Geschichte verdorben. Die Partie endete 1:1 unentschieden. Auch die WM-Partie davor war ein Unentschieden. Spanien und der Außenseiter Kap Verde trennten sich mit 0:0.
5: Das Wetter.
6: Es kann jetzt in der Nacht immer mal wieder regnen. Vereinzelt ist auch mal ein Gewitter drin. Dazu ist es echt kühl, 13 bis 7 Grad nur noch. Tagsüber dann teils Regen, teils auch Gewitter möglich heute. Es wird aber wärmer, bis 26 Grad sind drin. Und das können wir zumindest verkünden. Es wird jetzt nach und nach sommerlicher und wärmer die Woche bei uns.
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7: A1 Euskirchen-Blankenheim zwischen Wiskirchen und Nettersheim. 4 Kilometer Stau, 6 Minuten Zeitverlust. Wir wünschen allen unterwegs gute Fahrt.
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6: Einen schönen guten Abend oder guten Morgen. Was auch immer. Das sind die ersten Minuten dieses frühen Dienstags. Schön, dass ihr dabei seid. Ich begleite euch heute ganz entspannt durch die Nacht mit Musik jetzt von Benson Boone. Das ist Beautiful Things. Oh.

0: Ja, ja, das hat mir gefallen. Deutschland gewinnt gegen Curaçao mit 7:1. Ihr habt es mitbekommen. Und wir haben ja bei jedem Deutschlandspiel vorher eine Warm-up-Sendung tagsüber. Und die erste war eben am Sonntagvormittag. Und man muss sagen, alle unsere Promi-Gäste im Fußballmuseum in Dortmund lagen daneben, was das Ergebnis angeht vom Spiel. Comedian Markus Krebs lag mit seinem 6:0 nochmal am nächsten. Der Kollege Kevin Zimmer ist da. Der hat am Sonntag die Warm-up-Show moderiert für uns. Kevin, war geil gewesen. Sagst
1: ja,
0: du?
1: Siehst du noch mein Grinsen im Gesicht, das ist schon noch da. Ja, wir sind ja mit dem gläsernen Studio von uns direkt am Eingang vom Deutschen Fußballmuseum. Auf der rechten Seite findet man uns da. Immer wieder kamen so Besucher, haben in unser gläsernes Studio geguckt und haben schnell so Fotos von Comedian Markus Krebs, Schalke-Star Ingo Anderbrügge und natürlich von Gladiator und Hollywood-Star Ralf Möller gemacht. Der musste seinen Bizeps so alle 20 Minuten für ein Foto immer anspannen.
0: Der Arme.
1: Ja, und zwischenzeitlich hat er bei uns in der Show auch noch Wetter produziert.
2: Also Leute, ich hätte euch gerne mein Sonnenwetter mitgebracht von Kalifornien. Aber es bleibt bewölkt und es könnte sogar regnen. Aber das macht uns nichts, weil wir sitzen alle vorm Fernseher und sind auf den ersten Sieg gespannt.
1: Ja, besser hätte ich es auch nicht gemacht. Ja. Ingo Anderbrügge hat Verkehr gemacht.
3: Jetzt alle Staus vom Eurofighter von 1997, Schalke-Legende Ingo Anderbrügge.
4: Ja, wir fangen mit der geliebten A2 an, die direkt am Parkstadion, an der Arena auf Schalke vorbeiführt.
1: Ja, der Schalker kommt da durch. Du merkst, beim nächsten Mal braucht man mich gar nicht mehr, ne?
0: Deswegen übernimmt ja auch Jürgen Baggert jetzt ab Samstag. Merkst du selber, ne? Aber du kannst uns schon ein bisschen was verraten. Die Gästeliste für diesen Samstag steht auch schon.
1: Ja, Peter Schilling wird bei uns sein.
0: Geil.
1: Ja? Dann bin ich gespannt, was Starkoch Nelson Müller zur Currywurst im Deutschen Fußballmuseum sagt. Und BVB-Kultfan und Weltmeister von 2014, Kevin Großkreuz, kommt. Ja,
0: cool.
1: Jeder, der will, kann sich das direkt im Fußballmuseum anschauen. Und wir laden sogar 20 Hörerinnen und Hörer als Publikum ein. Die werden von uns mit Getränken, Currywurst und Co. versorgt. Und zwei von ihnen haben sogar die Chance, am Kicker eine Reise mit Altus zu gewinnen.
0: Geil, also unsere Warm-up-Sendung jetzt am Samstag wieder aus dem Deutschen Fußballmuseum in Dortmund ab 10 Uhr. Wenn ihr als VIP dabei sein wollt, bewerbt euch für einen Platz über unsere Homepage. Dann habt ihr auch die Chance auf die Reise mit Altus.
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0: Das Wetter.
1: Es ist frisch draußen, 13 bis 7 Grad nur noch, dazu teils Schauer oder Gewitter möglich. Tagsüber dann schon wärmer, bis 26 Grad. Dazu aber weiter viele Wolken, Regen ist auch mal möglich, heute und auch mal ein Gewitter. Im Laufe der Woche wird es dann aber wieder heiß und sommerlich.
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2: A4 Aachen-Köln zwischen Kreuz Köln-West und Köln-Klettenberg. 3 Kilometer Stau. Wir wünschen allen unterwegs gute Fahrt.
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1: Hallo zusammen an diesem frühen Dienstag. Falls ihr gerade arbeiten müsst, wir sind auch noch wach und begleiten euch durch die Nacht. In diesem Sinne, komm! Das Wachbleiben schaukeln wir einfach gemeinsam. Wir und Leanne Rimes. Das ist Can't Fight the Moonlight. Eine schöne Nacht mit uns.

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0: Er ist einer der größten Comedy-Stars, die es in Deutschland gibt, obwohl bald ja leider nicht mehr. 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
3: Holländisch ist so lustig. Ich habe eine Theorie, alles auf Holländisch ist so witzig. Gewisse Bösewichte oder Schurken hätten niemals funktioniert, wenn es Holländer gewesen wären. Ja? Niemals. Ich stelle mir immer Dracula auf Holländisch vor. Ich glaube, das funktioniert. Ich meine, wir alle kennen Dracula, der kam aus dem heutigen Rumänien. Und das kannst du dir vorstellen, dass diese rumänische Sprache passt so ein bisschen. Ah, Dracula!
4: Der Stepter Pest Brigitte. 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
3: Weißt du, es funktioniert. Stell dir mal vor, Dracula wäre Holländer gewesen. Also, sein Umhang ist orange.
5: Ah, Dracula!
3: Kann ich auch lecker in den Neck beißen? 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
1: Ich bin Ursula Winkler. Die EU hat die Beitrittsverhandlungen mit der Ukraine offiziell begonnen. In Luxemburg haben Vertreter beider Seiten am Abend die Gespräche zum ersten Verhandlungskapitel gestartet. Das sagte ein Sprecher des Rates der Mitgliedstaaten der deutschen Presseagentur.
2: Es geht jetzt erstmal um grundlegende Fragen wie Rechtsstaatlichkeit, Justiz, Sicherheit und den Schutz von Grundrechten. Die Ukraine muss dabei nachweisen, dass sie die Standards der Europäischen Union erfüllt. Bundesaußenminister Wadephul spricht von einem historischen Zeitpunkt für Europa und die Ukraine. Der Verhandlungsbeginn sei mehr als Symbolik. Bis zu einem möglichen EU-Beitritt dürfte es trotzdem noch Jahre dauern. Dafür sind weitere Reformen nötig, etwa im Kampf gegen Korruption. Tine Klimach, Nachrichtenredaktion.
1: Nach jahrelangen Verhandlungen um Fluggastrechte in der EU ist klar, es bleibt bei den bisherigen Entschädigungszahlungen bei Verspätungen. Reisende haben damit ab 3 Stunden Verspätung unter bestimmten Voraussetzungen Anspruch auf Geld. Vertreter von Europaparlament und EU-Staaten haben sich aber auf einige Änderungen verständigt.
3: Die EU-Abgeordneten wollten ursprünglich, dass Passagiere immer ein Recht auf Mitnahme eines kleinen Koffers haben, zusätzlich zu einem persönlichen Gegenstand. Damit konnten sie sich nicht durchsetzen. Aber Preise sollen im Netz immer einschließlich Handgepäck angezeigt werden, der Transparenz wegen. Kinder müssen nicht für einen reservierten Sitzplatz neben den Eltern zahlen. Bei Verspätungen bleibt es beim bisherigen. Ab 3 Stunden gibt es Geld, gestaffelt nach Entfernungen, wenn die Fluggesellschaft Schuld hat. Dieter Ebeling, Brüssel.
1: Influencer und soziale Medien haben inzwischen einen erheblichen Einfluss auf das Online-Shopping-Verhalten von Kindern und Jugendlichen. So werden 47% der 10- bis 17-Jährigen durch Werbung auf Social-Media-Plattformen auf Produkte aufmerksam, 40% durch Empfehlungen von Influencerinnen und Influencern. Das zeigt die Mediensucht-Sonderanalyse der Krankenkasse DAK Gesundheit. Zum Fußball. Belgien hat am Abend Ägypten den ersten Sieg der WM-Geschichte verdorben. Die Partie endete 1:1 unentschieden. Auch die WM-Partie davor war ein Unentschieden. Spanien und der Außenseiter Kap Verde trennten sich mit 0:0.
4: Das Wetter.
5: Mal ein Schauer oder Gewitter, so sieht das jetzt in der Nacht und in den frühen Morgenstunden aus. 13 bis 7 Grad nur noch. Der Tag wird dann schon wärmer, bis 26 Grad. Dazu aber heute weiter viele Wolken, Regen ist auch drin oder auch mal ein Gewitter. Im Laufe der Woche wird es dann aber so nach und nach ein bisschen wärmer und auch ein bisschen sommerlicher.
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6: A43 Recklinghausen-Wuppertal zwischen Kreuz Recklinghausen und Recklinghausen-Hochlamark. 1 Kilometer Stau. Wir wünschen allen unterwegs gute Fahrt.
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2: Die WM läuft. Das deutsche Team ist auch ganz gut ins Turnier gestartet, können wir sagen. Knappes 7:1 gegen Curaçao am Sonntag. Und die Niederlande sind ja am Sonntag auch ins Turnier gestartet gegen Japan. Es gab ein 2:2. Und nach dem Spiel, mega herzig die japanischen Fans. In Japan gibt es ein Sprichwort, das im übertragenen Sinne so übersetzt werden kann mit verlasse den Ort so, wie du ihn vorgefunden hast. Und deswegen haben die japanischen Fans auch wieder aufgeräumt. Im Stadion haben ihren Müll in Plastiktüten gepackt, mitgenommen und entsorgt. Ist es nicht herzig? Ich finde es mega, mega cool. Ich muss das, glaube ich, mal bei mir zu Hause einführen.

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1: Das Wetter.
2: Es kann jetzt in der Nacht immer mal wieder regnen. Vereinzelt ist auch mal ein Gewitter drin. Dazu ist es echt kühl, 13 bis 7 Grad nur noch. Tagsüber dann teils Regen, teils auch Gewitter möglich heute. Es wird aber wärmer, bis 26 Grad sind drin. Und das können wir zumindest verkünden. Es wird jetzt nach und nach sommerlicher und wärmer die Woche bei uns.
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3: A43 Wuppertal-Recklinghausen zwischen Sprockhövel und Wittenherbede. Dichter Verkehr, 10 Minuten Zeitverlust. Und im weiteren Verlauf zwischen Kreuz Recklinghausen und Recklinghausen-Hochlamark 1 Kilometer stockender Verkehr. Wir wünschen allen unterwegs gute Fahrt.
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2: Einen schönen frühen Dienstag wünsche ich euch. Ich freue mich sehr, dass ihr dabei seid, dass ihr zuhört. Wir verbringen akustisch die Nacht miteinander. Und ich habe jetzt hier die Herrschaften von Blue für euch. Das ist You Make

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0: Und guckt ihr die WM? Habt ihr sogar schon Public Viewing gemacht? Comedian Hannes Höfer hat dafür jetzt einen spannenden Ort entdeckt. Einen Sauna-Club direkt an der Autobahn. Oha. Also ich sag mal so, feuerfrei, Hannes.
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2: Die WM ist wirklich überall. Ich bin jetzt über die A40 durchs Ruhrgebiet geeiert und kurz vor der Ausfahrt Bochum Zentrum ist doch dieser Sauna-Club direkt an der Bahn. Ja, einige kennen den ja von euch. Wisst ihr, womit die werben? Wir übertragen alle WM-Spiele live. Das ist doch mal ein Angebot. Ja, in den Puff zum Rudel gucken. Das Alibi ist natürlich auch perfekt. Schatz, ich bin mit den Jungs Fußball gucken. Auch danach. Und, wie war das Spiel? Befriedigend. Wie ist denn so gelaufen? Ach, du weißt doch, Schatz. Latte, Schuss, einen reingemacht, alles dabei. Trotzdem frage ich mich, geht's der Erotikbranche so schlecht? Ich meine, was kommt als nächstes? Wir wechseln ihre Reifen, denn wir denken ans Gummi? Oder bieten die wie bei Ikea bald Kinderbetreuung an? Für die kleinen Bällebad, während die großen, naja, auch betreut werden. Ich wäre ja für eine lange Harry-Potter-Nacht. Zwischen Quickie und Quidditch oder so. Wusstet ihr eigentlich, dass Daniel Radcliffe allergisch auf seine erste Harry-Potter-Brille reagiert hat? Nickelallergie. Ja, blöde Sache. Und immer dran denken, das Spiel dauert 90 Minuten, also Kräfte einteilen.
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1: Ich bin Ursula Winkler. Am Genfer See starten heute die G7 in den zweiten Tag ihres Gipfeltreffens. Die Staats- und Regierungschefs beraten unter anderem über gemeinsame Positionen, was den Welthandel sowie den Iran- und den Ukraine-Krieg angeht. Auch der ukrainische Präsident Zelensky soll bei der Arbeitssitzung im französischen Evian dabei sein.
2: Bislang galten die USA als alleiniger Vermittler im Ukraine-Krieg. Nun will man hier in Evian mit US-Präsident Trump über Vorschläge sprechen,